0: den russischen Oligarchen Alisher Usmanow von der Sanktionsliste zu streichen. In den USA hat im Rechtsstreit um das Unkrautvernichtungsmittel Glyphosat die richterliche Anhörung begonnen. Die Bayer-Tochter Monsanto forderte das Gericht in St. Louis auf, den vorgeschlagenen Vergleich mit mehr als 60.000 Klägern zu genehmigen. Aus Köln, Ute Scheins.
1: Für Bayer steht viel auf dem Spiel. Die Anhörung vor dem US-Gericht könnte ein Befreiungsschlag sein im milliardenschweren Rechtsstreit um den Unkrautvernichter Glyphosat. Vorausgesetzt, die Richter stimmen dem Vergleich auch abschließend zu. Denn die Anhörung ist nur der erste Schritt. Die finale Entscheidung wird erst in einigen Wochen erwartet. Insgesamt hat Bayer für den Vergleich rund 7 Milliarden US-Dollar auf Seite gelegt. Und das, nachdem der Konzern bereits in einem früheren Vergleich mehr als 10 Milliarden Dollar gezahlt hat.
0: Das Wetter in Deutschland. Nachts ist es häufig trocken, gebietsweise Nebel. Im Nordwesten etwas Regen, Tiefstwerte 16 bis 7 Grad. Am Tage überwiegend freundlich und trocken, am Abend von der Nordsee her Schauer, bei Höchstwerten von 20 Grad in Nordfriesland bis 30 Grad am Kaiserstuhl. Die Zeit, es ist gleich 2.03 Uhr.
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Das merkt man daran, dass du da drin nicht einmal im absoluten Halteverbot mehr einen Parkplatz kriegst. Ne? Dann haben wir jetzt mehr ein Lied da, wo man ein wenig so beschreiben, wie man das ganze Problem ein wenig lösen kann. Nämlich, dass man jeden, der berufsmäßig reinfahren muss nach Nürnberg, dem kann man das ja nicht verbieten. Der muss ja sein Auto benutzen. Wenn jetzt du ein Metzger bist und hast in deinem Kombi hinten ein paar Sauhälften liegen, die kannst du ja nicht mit in die U-Bahn einnehmen. Ne? Dann haben wir uns gedacht, also gut, wenn die schon alle reinfahren müssen und abends wieder haben, dann muss man das irgendwie ein bisschen regeln, sodass die also praktisch den ganzen Tag reibungslos aneinander vorbeifahren. Und es geht eben nur so, dass man den verschiedenen Berufsgruppen, also jedem halt einen speziellen, nur für ihn passenden Anfahrtsweg vorgibt. Jetzt haben wir vor einem Metzger gerade geredet. Ein Metzger darf dann nach Nürnberg nur über Schweinau rein, natürlich. Ne? Über Schweinau. Und dann Mathematiker schickt man über Watzeldorf. Ja, ne, zum Beispiel. Jetzt haben wir ein Lied da, das heißt Auf Nürnberg neu. Das Auf biete ich nur mit einem F zu verstehen. Ja, Auf Nürnberg neu.

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1: Um 3 Uhr mit Olaf Knapp. Die Spritpreise in Deutschland sind erneut auf Rekordwerte gestiegen. Hintergrund sind die blockierten Seewege im Nahen Osten und die beschädigte Pipeline in Saudi-Arabien. Börsenkorrespondent Till Bücker berichtet, worauf sich Autofahrer in den kommenden Wochen einstellen müssen.
2: Auf jeden Fall leider auf weiter steigende Preise. Da sind sich eigentlich alle Fachleute einig. Der Deutsche Tankstellenverband rechnet sogar mit Spritpreisen um die 3 Euro. Der ADAC sieht dafür zwar keine Anhaltspunkte, dafür müssten die Ölpreise nochmals deutlich stärker steigen. Einen neuen Höchststand bei Diesel schließen aber auch die Experten des ADAC nicht aus, wenn sich die Lage weiter verschärft. Weiterhin dürfen die Spritpreise ja nur einmal am Tag um 12 Uhr mittags erhöht werden. Am späten Vormittag, kurz vor den neuen Preisen, ist es daher oft am günstigsten. Und es wird empfohlen, abseits der Autobahn zu tanken.
1: Kampfflugzeuge der NATO haben im litauischen Luftraum eine Drohne abgeschossen. Litauens Präsident Nausėda schrieb, er danke den Einsatzkräften der Allianz für ihre schnelle Reaktion. Litauen grenzt an die russische Exklave Kaliningrad und an das mit Russland verbündete Belarus. Seit dem russischen Angriff auf die Ukraine sieht sich das Land bedroht. In der EU gibt es wieder Streit über die Sanktionen gegen Russland. Laut der irischen Ratspräsidentschaft konnten sich die Mitgliedstaaten nicht darauf einigen, heute auslaufende Strafmaßnahmen gegen rund 3000 Personen, Einrichtungen und Unternehmen um 12 Monate zu verlängern. Sie wurden vorerst nur um 7 Tage verlängert, um weiter zu beraten. Grund war, Diplomaten zufolge, die Forderung der Slowakei und Frankreichs, den russischen Oligarchen Alisher Usmanov von der Sanktionsliste zu streichen. In den USA hat im Rechtsstreit um das Unkrautvernichtungsmittel Glyphosat die richterliche Anhörung begonnen. Die Bayer-Tochter Monsanto forderte das Gericht in St. Louis auf, den vorgeschlagenen Vergleich mit mehr als 60.000 Klägern zu genehmigen. Aus Köln, Ute Scheins.
3: Für Bayer steht viel auf dem Spiel. Die Anhörung vor dem US-Gericht könnte ein Befreiungsschlag sein im milliardenschweren Rechtsstreit um den Unkrautvernichter Glyphosat. Vorausgesetzt, die Richter stimmen dem Vergleich auch abschließend zu. Denn die Anhörung ist nur der erste Schritt. Die finale Entscheidung wird erst in einigen Wochen erwartet. Insgesamt hat Bayer für den Vergleich rund 7 Milliarden US-Dollar auf Seite gelegt. Und das, nachdem der Konzern bereits in einem früheren Vergleich mehr als 10 Milliarden Dollar gezahlt hat.
1: Das Wetter in Deutschland. Am Tage wird es meist freundlich und es bleibt trocken. Erst am Abend von der Nordsee her Schauer. Höchstwerte 20 Grad in Nordfriesland bis 30 Grad am Kaiserstuhl. Am Mittwoch Schauer oder Gewitter, zeitweise sonnig, 16 bis maximal 25 Grad. Und am Donnerstag abends von Nordwesten her Regen, 16 bis 24 Grad. Die Zeit, es ist gleich 3.03 Uhr.
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1: Um 4 Uhr mit Olaf Knapp. Der oberste Gerichtshof der USA hat Pläne der Trump-Regierung gestoppt, die Briefwahl einzuschränken. Die Richter lehnten einen Eilantrag ab. Aus der Nachrichtenredaktion Janine Artist.
2: Die Entscheidung ist von großer Bedeutung, weil in den USA fast ein Drittel der Wähler per Briefwahl abstimmt und im November Zwischenwahlen anstehen. Die Regierung wollte ihre Änderung noch davor durchsetzen. Eine mögliche Folge wäre gewesen, dass viele US-Amerikaner nicht per Post hätten wählen können. Präsident Trump behauptet immer wieder, die Briefwahl führe zu Betrug. Belegen kann er das nicht. Die Zwischenwahlen gelten als wichtiger Stimmungstest für Trump. Den Republikanern droht im Repräsentantenhaus eine Niederlage. Im Senat könnte es eine Pattsituation geben.
1: Kampfflugzeuge der NATO haben im litauischen Luftraum eine Drohne abgeschossen. Das teilte das Nationale Krisenmanagementzentrum mit. Litauens Präsident Nausėda schrieb, er danke den Einsatzkräften der Allianz für ihre schnelle Reaktion. Woher die Drohne kam, ist bisher nicht bekannt. Litauen grenzt an die russische Exklave Kaliningrad und an das mit Russland verbündete Belarus. Seit dem russischen Angriff auf die Ukraine sieht sich das Land bedroht. In der EU gibt es wieder Streit über die Sanktionen gegen Russland. Laut der irischen Ratspräsidentschaft konnten sich die Mitgliedstaaten nicht darauf einigen, heute auslaufende Strafmaßnahmen gegen rund 3000 Personen, Einrichtungen und Unternehmen um 12 Monate zu verlängern. Sie wurden vorerst nur um 7 Tage verlängert, um weiter zu beraten. Grund war, Diplomaten zufolge, die Forderung der Slowakei und Frankreichs, den russischen Oligarchen Alisher Usmanov von der Sanktionsliste zu streichen. Das brandenburgische Oberlandesgericht verhandelt von heute an über eine Klage gegen den Discounter Lidl. Eingereicht hatte sie der Bundesverband der Verbraucherzentralen. Gisela Former berichtet, worum es dabei genau geht.
3: Viele Menschen haben sie auf dem Handy, Apps von großen Handelsketten. In diesem Fall die Lidl Plus App. Mit ihr, so verspricht es der Discounter, könne man beim Einkaufen mehr sparen, durch extra Rabatte. Aber nur, wenn man die App verwendet. Die Verbraucherschützer sehen genau darin eine Diskriminierung. Sie kritisieren, dass Ältere ohne Smartphone, Kinder oder Menschen mit Behinderung benachteiligt würden, weil sie die Apps häufig nicht nutzen könnten oder dürften. Auch gegen andere Supermarkt-Apps haben die Verbraucherschützer schon geklagt.
1: Das Wetter in Deutschland. Am Tage meist freundlich und trocken, am Abend von der Nordsee her Schauer bei Höchstwerten von 20 Grad in Nordfriesland bis 30 Grad am Kaiserstuhl. Und am Mittwoch Schauer oder Gewitter, zeitweise sonnig, bei 16 bis maximal 25 Grad. Es ist 4.03 Uhr.
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1: Um 5 Uhr mit Olaf Knapp. Der oberste Gerichtshof der USA hat Pläne der Trump-Regierung gestoppt, die Briefwahl einzuschränken. Die Richter lehnten einen Eilantrag ab. Aus der Nachrichtenredaktion Janine Artist.
2: Die Entscheidung ist von großer Bedeutung, weil in den USA fast ein Drittel der Wähler per Briefwahl abstimmt und im November Zwischenwahlen anstehen. Die Regierung wollte ihre Änderung noch davor durchsetzen. Eine mögliche Folge wäre gewesen, dass viele US-Amerikaner nicht per Post hätten wählen können. Präsident Trump behauptet immer wieder, die Briefwahl führe zu Betrug. Belegen kann er das nicht. Die Zwischenwahlen gelten als wichtiger Stimmungstest für Trump. Den Republikanern droht im Repräsentantenhaus eine Niederlage. Im Senat könnte es eine Pattsituation geben.
1: Kampfflugzeuge der NATO haben im litauischen Luftraum eine Drohne abgeschossen. Das teilte das Nationale Krisenmanagementzentrum mit. Litauens Präsident Nausėda schrieb, er danke den Einsatzkräften der Allianz für ihre schnelle Reaktion. Woher die Drohne kam, ist bisher nicht bekannt. Litauen grenzt an die russische Exklave Kaliningrad und an das mit Russland verbündete Belarus. Seit dem russischen Angriff auf die Ukraine sieht sich das Land bedroht. In der EU gibt es wieder Streit über die Sanktionen gegen Russland. Laut der irischen Ratspräsidentschaft konnten sich die Mitgliedstaaten nicht darauf einigen, heute auslaufende Strafmaßnahmen gegen rund 3000 Personen, Einrichtungen und Unternehmen um 12 Monate zu verlängern. Sie wurden vorerst nur um 7 Tage verlängert, um weiter zu beraten. Grund war, Diplomaten zufolge, die Forderung der Slowakei und Frankreichs, den russischen Oligarchen Alisher Usmanov von der Sanktionsliste zu streichen. Das brandenburgische Oberlandesgericht verhandelt von heute an über eine Klage gegen den Discounter Lidl. Eingereicht hatte sie der Bundesverband der Verbraucherzentralen. Gisela Former berichtet, worum es dabei genau geht.
3: Viele Menschen haben sie auf dem Handy, Apps von großen Handelsketten. In diesem Fall die Lidl Plus App. Mit ihr, so verspricht es der Discounter, könne man beim Einkaufen mehr sparen, durch extra Rabatte. Aber nur, wenn man die App verwendet. Die Verbraucherschützer sehen genau darin eine Diskriminierung. Sie kritisieren, dass Ältere ohne Smartphone, Kinder oder Menschen mit Behinderung benachteiligt würden, weil sie die Apps häufig nicht nutzen könnten oder dürften. Auch gegen andere Supermarkt-Apps haben die Verbraucherschützer schon geklagt.
1: Das waren die Nachrichten. Das Wetter in Deutschland. Am Tage meist freundlich und trocken, am Abend von der Nordsee her Schauer. Höchstwerte 20 Grad in Nordfriesland bis 30 Grad am Kaiserstuhl. Am Mittwoch Schauer oder Gewitter, zeitweise sonnig, 16 bis 25 Grad. Donnerstag abends von Nordwesten her Regen, 16 bis 24 Grad. Es ist 5.03 Uhr.
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1: Sechs Uhr, guten Morgen. Die Nachrichten des Bayerischen Rundfunks mit Peter Veit. Die Übersicht. In Bayern startet die Schule nach den Sommerferien. Beschäftigte im bayerischen Einzelhandel erhalten mehr Geld. Supreme Court in den USA verhindert Trumps neue Briefwahlregeln. Das Wetter nach Nebelauflösung meist sonnig bei 22 bis 28 Grad. München. Rund 1,8 Millionen Schülerinnen und Schüler starten heute früh ins neue Schuljahr. Darunter sind gut 132.000 Erstklässler. Neu ist heuer der Rechtsanspruch auf Ganztagsbetreuung für Grundschulkinder, der schrittweise eingeführt wird. Außerdem ändern sich die Regeln zur Smartphone-Nutzung. So dürfen Handys bis einschließlich zur 7. Klasse auf dem gesamten Schulgelände nicht mehr benutzt werden. Bisher galt das grundsätzliche Verbot digitaler Endgeräte an Grundschulen. Neu ist auch, dass Lehrkräfte neue Prüfungsformate anwenden können. Klassische Schulaufgaben und Tests bleiben aber. Der Freistaat stellt nach Angaben des Kultusministeriums rund 4.100 Lehrkräfte neu ein. Es handelt sich allerdings um frei gewordene Stellen. Lehrerverbände kritisieren, dass es keine neuen Planstellen gibt, weil es etwa mehr Schüler mit akutem Förderbedarf gebe. München. Der Tarifabschluss für die rund 500.000 Beschäftigten im bayerischen Einzel- und Versandhandel steht. Gewerkschaft und Arbeitgeber einigten sich am Abend nach mehrstündigen Verhandlungen darauf, den Pilotabschluss aus Nordrhein-Westfalen zu übernehmen. Löhne und Gehälter steigen nach Angaben des Handelsverbands Bayern und der Gewerkschaft Verdi rückwirkend zum 1. August um 3%. Außerdem soll es im Mai kommenden Jahres nochmals 2% geben. Der Handelsverband Bayern spricht von einem Kompromiss, der die Unternehmen nicht überfordere. Begeisterung sehe aber anders aus. Verdi führt das so wörtlich akzeptable Ergebnis vor allem auf den Druck durch zahlreiche Warnstreiks der Beschäftigten zurück. Berlin. Der Wirtschaftsverband Fuels und Energie rechnet frühestens im kommenden Jahr mit einer Normalisierung der derzeit hohen Spritpreise. Verbandssprecher von Gersdorf sagte der Rheinischen Post, entscheidend sei jetzt die weitere Entwicklung im Nahen Osten. Komme es zu einem Friedensschluss, würden sich auch die Kraftstoffpreise allmählich beruhigen. Der zeichnet sich in der Region derzeit allerdings nicht ab. Zuletzt hat der weltgrößte Ölexporteur Saudi-Arabien eine wichtige Pipeline nach Drohnenangriffen von jemenitischen Houthi-Rebellen abgeschaltet. In der Folge ist auch hierzulande der Benzinpreis auf ein neues Hoch gestiegen. Bundeswirtschaftsministerin Reiche hat sich gestern dafür ausgesprochen, Geringverdiener direkt zu entlasten. Washington. Der oberste Gerichtshof der USA hat Pläne der Trump-Regierung gestoppt, die Briefwahl einzuschränken. Die Richter lehnten einen Eilantrag ab. Die Entscheidung ist von großer Bedeutung, weil in den USA fast ein Drittel der Wähler per Brief abstimmt und im November Zwischenwahlen anstehen. Die Regierung wollte ihre Änderungen noch davor durchsetzen. Eine mögliche Folge wäre gewesen, dass viele US-Amerikaner nicht per Post hätten wählen können. Präsident Trump behauptet immer wieder, die Briefwahl führe zu Betrug. Belegen kann er das nicht. Die Zwischenwahlen gelten als wichtigen Stimmungstest für Trump. Den Republikanern droht im Repräsentantenhaus eine Niederlage. Vilnius. Kampfflugzeuge der NATO haben im litauischen Luftraum eine Drohne abgeschossen. Das teilte das nationale Krisenmanagementzentrum mit. Litauens Präsident Nauseda schrieb, er danke den Einsatzkräften der Allianz für ihre schnelle Reaktion. Woher die Drohne kam, ist bisher nicht bekannt. Litauen grenzt an die russische Exklave Kaliningrad und an das mit Russland verbündete Belarus. Röthenbach an der Pegnitz. Bei einem Brand in einem Mehrfamilienhaus in Mittelfranken sind in der vergangenen Nacht 6 Menschen verletzt worden. Nach Angaben der Feuerwehr sind 5 Bewohner mit Verdacht auf Rauchgasvergiftung vor Ort behandelt worden. Ein Feuerwehrmann ist im Krankenhaus. Die Brandursache ist bisher unklar. Das Wetter in Bayern, nach Auflösung von Nebelfeldern meist sonnig, im Tagesverlauf kommen Wolken auf, Höchstwerte zwischen 22 und 28 Grad. In der kommenden Nacht teils wolkig, teils klar bei 16 bis 9 Grad. Morgen von Nordwesten her Durchzug schauerartiger Regenfälle, am Donnerstag und Freitag teils sonnig, teils wolkig und einzelne Schauer dann bei maximal 16 bis 22 Grad. Die Zeit 6.05 Uhr. Und auf den Fernstraßen in Bayern normaler Verkehr, so viel vom Service.
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2: Mit der Nora Kaltenbeck an diesem Dienstag. Ich wünsche Ihnen einen schönen guten Morgen. Im Heimatspiegel haben wir heute wieder viel Volksmusik aus Franken und der Oberpfalz für Sie. Und wir starten heute mit der Blaskapelle Lukas. Die spielt uns den Oma-Rheinländer.

Der Hennerfelder Ländler war das, gespielt von den Hersbrucker Altstadtmusikanten. Und davor haben wir Vis-à-vis gehört mit »Als der Herrgott die Welt hat erschaffen« hier im Heimatspiegel auf BR Heimat. Heute am 15. September, am ersten Schultag. Und wir schauen einmal zurück aufs Kalenderblatt. Was war da in der Vergangenheit so los an am 15. September? Im Jahr 1830, da beginnt mit der Eröffnung der Strecke Manchester-Liverpool das Zeitalter der Dampfeisenbahn, erst einmal in Großbritannien und später dann in der ganzen Welt. 1949 wird Konrad Adenauer zum ersten Bundeskanzler der Bundesrepublik Deutschland gewählt und im Jahr 1994 nimmt die Deutsche Eishockey-Liga ihren Spielbetrieb auf am 15. September. Und herzlichen Glückwunsch allen, die heute Geburtstag haben. Sie befinden sich heute in royaler Gesellschaft. Heute hat nämlich auch Prinz Harry, der Sohn des britischen König Charles, neuerdings wieder wohnhaft in England. Und Harry wird heute 42. Und weiter geht's mit dem Duo zu dritt hier im Heimatspiegel und der Postkutschenpolka.

Herr Dö und Co. waren das an der Gitarre mit dem Hackschottisch. Und davor haben wir die Großreuther Volksmusik gehört mit dem Schellenneuner hier im Heimatspiegel auf BR Heimat. Die Schule, die startet heute wieder, die Sommerferien sind rum und in den Ferien waren ja die Leute wieder unterwegs mit dem Auto, mit der Bahn oder mit dem Flieger. Vom Flughafen Nürnberg sind da so viele Menschen geflogen wie noch nie. Erstmals waren es mehr als 800.000 Passagiere in den Sommerferien. Das sind 20.000 mehr als im vergangenen Jahr zu der Zeit. Am meisten Leute sind übrigens nicht am Ferienanfang geflogen, sondern am 31. August. Allein da waren es 120.000 Fluggäste. Und die beliebtesten Ziele von Nürnberg aus waren in den Sommerferien mit weitem Abstand Antalya in der Türkei und Mallorca. Auch Kreta und das Rote Meer in Ägypten waren sehr beliebt. Ab November gilt dann der Winterflugplan und da stehen dann noch einmal neue Flugverbindungen auf dem Programm, zum Beispiel Sevilla, Manchester, London oder Mailand. Wir bleiben aber im Franken. Wir hören jetzt die Großreuther Streichmusik hier im Heimatspiegel. Die spielt uns an Galopp.

Die Gochsumer Kerber-Musikanten haben uns die Musikantenlaune gespielt. Davor haben wir das Trio Collegio gehört und davor noch das Winzer-Trio von der Mainschleifen mit Ich hab kein Geld. Hier im Heimatspiegel auf BR Heimat. Wir haben 6.29 Uhr und schauen aufs Wetter. Am kühlsten heute früh in Bayern war es in Oberstdorf im Allgäu bei wolkenlose 8 Grad. Am wärmsten am anderen Ende von Bayern in Bad Kissingen in Unterfranken. Da waren es neblige 14. Es gibt noch einmal einen Geschmack von Sommer heute an diesem Dienstag. Wenn sich Nebel- und Hochnebelfelder aufgelöst haben, scheint die Sonne mit ein paar lockeren Wolken. Am Abend werden es in Franken mehr, es bleibt aber überall trocken und die Höchstwerte liegen zwischen 22 Grad im Kreis Kronach und im Kreis Tischenreuth und bis 28 Grad am Main in Unterfranken. Die Nacht wird dann teils klar, teils dicht bewölkt, örtlich bildet sich Nebel und dabei bleibt es meist trocken. Die Tiefstwerte liegen zwischen 9 Grad im Bayerischen Wald und 16 Grad im Kreis Aschaffenburg und die Aussichten: Morgen ziehen im Tagesverlauf von Nordwesten her Schauer und einzelne Gewitter durch. Davor und dahinter ist es trocken und auch die Sonne schaut da mal raus. Donnerstag und Freitag ist es wechselnd bis stark bewölkt mit sonnigen Abschnitten. Vereinzelt kann es dann regnen. Morgen wird es zwischen 19 und 27 Grad noch einmal tagsüber. Ab Donnerstag dann zwischen 16 und 22. Und in den Nächten kriegen wir 6 bis 13 Grad.

Die Höfner Musikanten haben wir gehört hier im Heimatspiegel. Die Karmer Sängerinnen mit Schau, wes Ränger tut. Und gerade eben, das war der Alfred Einsiedel mit Wattner Möller hier auf BR Heimat. Heute mit der Nora Kaltenbeck. Ich wünsche Ihnen einen schönen guten Morgen. Die Lorelei, das ist eine Felssteilwand in Rheinland-Pfalz, an der engsten und tiefsten Stelle des Mittelrheins gelegen. Eine Herausforderung für die Schiffe, die da unterwegs sind. Der Sage nach war die Lorelei eine Art Nixe dort, die die

Die Kapelle Bomhard war das mit dem Einheitsländler. Davor haben wir die Körnier Rucksack gehört und davor noch die Heidegger Polka hier im Heimatspiegel auf BR Heimat. Heute am 15. September. Heute ist das Marienfest Dolores. Da gedenkt die katholische Kirche der sieben Schmerzen der Jungfrau Maria. Der Name Maria stammt ja aus dem Lateinischen und bedeutet schon die Schmerzreiche. Und die sieben Schmerzen Marias beziehen sich auf sieben schmerzreiche Ereignisse in ihrem Leben, unter anderem die Flucht vor dem Kindermörder Herodes oder die Kreuzabnahme Jesu und seine Grablegung. Mater Dolorosa, schmerzensreiche Mutter, wird Maria ja auch genannt. Seit dem 12. Jahrhundert gibt es schon Vorstufen zu dem heutigen Festtag. Im 18. Jahrhundert dann wurde der Gedenktag eingeführt von Papst Benedikt dem 13. Und in der Kunst, auf Gemälden oder als Skulpturen gibt es zahlreiche Darstellungen der schmerzensreichen Ereignisse für Maria. Das Vesperbild, die sogenannte Pietà, wo Maria den sterbenden Jesus in den Armen hält, das wurde zum Ausdruck dieser Marienverehrung und ist vielerorts zu sehen. Und im Heimatspiegel macht jetzt der Stefan Schletterer weiter, der spielt uns den Velocipedgalopp.

Der Zuckerhutmarsch war das gespielt von der Volksmusikgruppe Konrad. Und davor haben wir die Bad Windsheimer Sänger gehört mit »Warum willst du mich nun jetzt verlassen?« hier im Heimatspiegel auf BR Heimat. Und damit haben wir es kurz vor 7. Jetzt folgen gleich die Nachrichten hier auf BR Heimat und danach geht's weiter mit dem Heimatspiegel aus Franken.

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1: Guten Morgen, es ist 7 Uhr. Die Nachrichten des Bayerischen Rundfunks mit Peter Veit. Die Übersicht. Für Bayerns Schüler geht's wieder in die Schule. EU-Staaten sind uneins über Russlands Sanktionen. Horror-Comedy-Serie Widow's Bay ist die große Emmy-Gewinnerin. Das Wetter nach Nebelauflösung meist sonnig, bei 22 bis 28 Grad. München. Für knapp 1,8 Millionen Schülerinnen und Schüler in Bayern beginnt heute das neue Schuljahr. Darunter sind etwa 132.000 Erstklässler. Die Schülerzahlen im Freistaat sind so hoch wie seit 15 Jahren nicht mehr. Gleichzeitig bleibt die Versorgung mit Lehrkräften angespannt. Zum Schulstart mahnen Behörden und Verbände zu besonderer Vorsicht auf dem Schulweg. Innenminister Herrmann kündigte zudem verstärkte Kontrollen an Schulen und Kindergärten an. Den bayerischen Unternehmen beschert der Schulstart gute Geschäfte. Die Verkäufe von Schreibwaren, Büchern und Schultaschen, aber auch von Süßigkeiten und Spielzeug zum Schulstart belaufen sich heuer auf rund 123 Millionen Euro, so der Handelsverband Bayern. Berlin. Die steigenden Eigenanteile in der Pflege belasten auch Städte und Gemeinden in Deutschland immer stärker. Das hat der Hauptgeschäftsführer des Städte- und Gemeindebunds, Berg Hegger, in der Augsburger Allgemeinen deutlich gemacht. Demnach sind die Ausgaben der Kommunen für die sogenannte Hilfe zur Pflege vom Jahr 2023 bis 2025 um ein Drittel angestiegen auf 6 Milliarden Euro. Die Hilfe zur Pflege der Sozialämter springt ein, wenn Heimbewohner oder Angehörige die Eigenanteile nicht bezahlen können. Brüssel. In der EU gibt es wieder Streit über die Sanktionen gegen Russland. Laut der irischen Ratspräsidentschaft konnten sich die Mitgliedstaaten nicht darauf einigen, heute auslaufende Strafmaßnahmen gegen rund 3000 Personen, Einrichtungen und Unternehmen um 12 Monate zu verlängern. Sie wurden vorerst nur um 7 Tage verlängert, um weiter zu beraten. Grund war, Diplomaten zufolge, die Forderung der Slowakei und Frankreichs, den russischen Oligarchen Alisher Usmanow von der Sanktionsliste zu streichen. Brandenburg an der Havel. Der Streit zwischen Verbraucherschützern und Discountern um Rabatt-Apps geht heute in die nächste Runde. Vor dem brandenburgischen Oberlandesgericht beginnt der Prozess um die Lidl-Plus-App, die Kunden zusätzliche Rabatte bieten soll. Geklagt hat der Bundesverband der Verbraucherzentralen. Er kritisiert, dass Ältere ohne Smartphone, Kinder oder Menschen mit Behinderung benachteiligt würden, weil sie die Apps häufig nicht nutzen könnten oder dürften und damit die Rabatte nicht bekommen. Die Verbraucherschützer haben wegen ähnlicher Apps schon gegen Netto und Penny geklagt. Eine Entscheidung des Bundesgerichtshofs dazu steht noch aus. Los Angeles. Die Horror-Comedy-Serie Widow's Bay ist die große Gewinnerin der diesjährigen Emmy-Verleihung. Die Episoden über eine abgelegene Insel in Neuengland erhielt insgesamt 14 Auszeichnungen, darunter die Preise für die beste Comedy-Serie und den besten Hauptdarsteller. Damit stellte Widow's Bay einen neuen Emmy-Rekord für eine Comedy-Serie auf. Als beste Dramaserie wurde erneut das Krankenhausdrama The Pitt ausgezeichnet. Hauptdarsteller Noah Wyle gewann zum zweiten Mal in Folge den Emmy als bester Darsteller in einer Dramaserie. Die Emmys sind für das Fernsehen in etwa das, was die Oscars für das Kino sind. Budapest. In der ungarischen Hauptstadt fällt am Vormittag die Entscheidung über die Austragungsorte der Leichtathletik-WM 2029 und 2031. Zuletzt hat vor 20 Jahren in Berlin eine Leichtathletik-WM in Deutschland stattgefunden. Diesmal geht der DLV mit München ins Rennen. Doch mit London und Rom ist die Konkurrenz groß. Zudem könnte Nairobi als erste Stadt in Afrika eine WM ausrichten. Der Leichtathletik-Weltverband will seine Entscheidung um 11.15 Uhr verkünden. Das Wetter in Bayern. Nach Auflösung von Nebelfeldern meist sonnig, im Tagesverlauf kommen Wolken auf, Höchstwerte zwischen 22 und 28 Grad. In der kommenden Nacht teils wolkig, teils klar bei 16 bis 9 Grad. Morgen dann von Nordwesten her Durchzug, schauerartige Regenfälle. Am Donnerstag und Freitag teils sonnig, teils wolkig und vereinzelt Schauer, dann bei maximal 16 bis 22 Grad. Die Zeit 7.05 Uhr. Verkehrsmeldungen: A3 Linz Richtung Passau zwischen Neuhaus am Inn und Passau Süd 4 Kilometer Stau, A8 Salzburg Richtung München zwischen Ruhrdorf und Bad Aibling 5 Kilometer Stau und A73 Nürnberg Richtung Bamberg in der Ausfahrt Hirscheid ein Unfall. So viel vom Service.

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1: Mit der Nora Kaltenbeck an diesem Dienstag. Ich wünsche Ihnen einen schönen guten Morgen. Im Heimatspiegel geht's gleich um den ersten Schultag heute bei uns in Bayern. Der ist nämlich nicht nur für die Schüler aufregend. Und um kurz nach halb reden wir über ein fränkisches Firmenjubiläum von einer Firma, die für einen echten Klassiker verantwortlich ist. Und wir haben natürlich weiterhin viel Volksmusik aus Franken und der Oberpfalz für Sie im Heimatspiegel. Und da geht's jetzt los mit den Rostaler Klingern und am Galopp.

0: Die Dahlemmer Studentlich waren das mit draußen vor der Wirtshaustür. Und davor haben wir die Laderaus und der Leinleiter gehört mit der Schlemmhimmel hier im Heimatspiegel auf BR Heimat. Ein aufregender Tag heute für viele Kinder in Bayern. Die Schule geht los, für die Erstklässler der erste Schultag überhaupt. Und für viele weitere geht's an neue Schulen, die weiterführenden Schulen nämlich. Aufgeregt sind da heute nicht nur die Schüler, samt Eltern natürlich, es gibt auch den ein oder anderen Lehrer. Zum Beispiel Martin Steinl aus Unterfranken. Für ihn ist es heute der erste Tag als Schulleiter am Frobenius-Gymnasium in Hammelburg. Schultüte wird er da jetzt keine dabei haben, aber auch so ist es ein besonderer Tag.
1: Es geht früh los. Ich habe mir es auch an meiner bisherigen Schule zur Angewohnheit gemacht, dass ich am ersten Schultag früh vor dem Schulgebäude stehe und die Schülerin und der Schüler, die möchten, kriegen von mir einen Händedruck. Und dann wird es losgehen mit der Begrüßung der fünften Klassen und ihren Eltern in der Aula. Das ist ja dann tatsächlich insbesondere für die ein großer Tag. Und dann schaue ich aber erstmal, was auf mich zukommt an dem Tag. Als Schulleiter weiß man ja nie so genau, wie der Tag so wird. Und ich habe aber tatsächlich dann für kurz vor Unterrichtsende eine Schulversammlung anberaumt, wo ich mich dann der ganzen Schülerschaft vorstellen möchte.
0: Es ist ja auch viel angenehmer, wenn alle gleich wissen, wer der Neue ist. Und für den neuen Schulleiter in Hammelburg schließt sich ab heute übrigens ein Kreis.
1: Ich war die letzten Jahre in Bad Brückenau Schulleiter und Stellvertreter, aber ich war selber Schüler in Hammelburg und passenderweise sind es fast auf den Tag genau. Es liegt ein Tag dazwischen, 40 Jahre nach meiner eigenen Einschulung am Frobenius-Gymnasium, dass ich dann jetzt hier die fünften Klassen begrüßen darf.
0: Heute, denn heute ist erster Schultag. Ich wünsche allen Lehrern, Eltern und natürlich Schülern einen guten Start. Und wir bleiben musikalisch in Unterfranken. Wir hören die Bad Kissinger Hausmusik mit dem Triple Schottisch.

Die Rodinger Sänger haben wir gehört mit dem Eichelbauer, die Sieben Auracher mit dem Schottisch und gerade eben, das war Kulmer Brass mit dem Walzer aus Blöss hier im Heimatspiegel auf BR Heimat. Wie können sich Ortskerne von Gemeinden lebendig entwickeln? Wie kann man Leerstand wieder beleben und nachhaltig nutzen? Zu diesen Fragen bietet der Landkreis Fürth ab heute Aktionstage unter dem Motto Innenorte Heimat erhalten, Zukunft gestalten. Die offizielle Eröffnung der Aktionstage ist heute ab 9.30 Uhr in Oberasbach. Und bis zum 27. September gibt es dann rund 30 kostenlose Veranstaltungen in Langenzenn, Kadolsburg, Wilhelmsdorf, Stein, Rostal und Zirndorf. In Kadolsburg zum Beispiel werden Rundgänge über das ehemalige Sägewerkareal angeboten. Das wird ja gerade zum Stadtquartier Neue Mitte umgestaltet. In Rostal kann die neue Sing- und Musikschule besichtigt werden. Es gibt aber auch praktische Tipps wie in Stein. Da kann man einen Vortrag zur energetischen Modernisierung von Baudenkmälern besuchen. Rundgänge, also Fachvorträge, Beratung und Ausstellungen rund um die Themen Innenentwicklung, Sanierung, Umnutzung und Flächenmanagement gibt's also heute bei den Aktionstagen im Kreis Fürth. Ab heute laufen die. Und jetzt hören wir im Heimatspiegel das Trio Helmut Brändlein mit dem Kreuzbergstampfer.

Die Wiesenthaler Musikanten waren das mit am Galopp. Davor haben wir die Eckenthaler gehört mit Wisst mei Schimmerler. Und davor noch die Blammerberg-Musi und den Kreuzberg-Stampfer hier im Heimatspiegel auf BR Heimat. Wir haben es gleich 7.30 Uhr und schauen aufs Wetter. Derzeit meldet Bogen in Niederbayern wolkige 13 Grad. In Ampermoching in Oberbayern sind es leicht bewölkte 10. Und Schässlitz in Oberfranken meldet wolkige 11. Heute wird es noch einmal ein bisschen sommerlich an diesem Dienstag. Wenn sich Nebel- und Hochnebelfelder aufgelöst haben, scheint die Sonne. Ein paar lockere Wolken gibt's. Am Abend werden es in Franken mehr. Es bleibt aber trocken. Und die Höchstwerte liegen zwischen 22 Grad im Kreis Kronach und im Kreis Tirschenreuth und bis 28 Grad am Main in Unterfranken. Die Nacht wird dann teils klar, teils dicht bewölkt, örtlich auch neblig. Dabei bleibt's trocken. Meistens jedenfalls und die Tiefstwerte liegen zwischen 9 Grad im Bayerwald und 16 im Kreis Aschaffenburg. Und die Aussichten? Morgen ziehen im Lauf des Tages von Nordwesten her Schauer und einzelne Gewitter durch. Davor und dahinter ist es trocken und auch die Sonne schaut einmal raus. Donnerstag und Freitag ist es dann wechselnd bis stark bewölkt mit sonnigen Abschnitten und es kann vereinzelt regnen. Morgen wird es zwischen 19 und 27 Grad tagsüber. Ab Donnerstag zwischen 16 und 22 Grad und in den Nächten kriegen wir 6 bis 13. Und weiter geht's im Heimatspiegel mit dem Klaus Metz und Anna Polka.

0: Der Seppeler Walzer war das, gespielt von der Feldricher Hausmusik. Davor haben wir die Schroller Musikanten gehört und davor noch die Großreuter Sängerinnen mit Wenn die Blümlein draußen zittern. Davor noch ein Polka hier im Heimatspiegel auf BR Heimat. Ein schöner guten Morgen wünscht dazu heute die Nora Kaltenbeck an diesem Dienstag. Dinosaurier, meine Erde, das Weltall, Flugzeuge, das alte Rom. Es gibt kaum ein Thema zwischen Himmel und Erde, über das es kein Was-ist-was-Buch gibt. Was ist was? Die Bücher, die kindgerecht die Welt erklären, die stehen wohl in jedem Kinderzimmer. Und der Herausgeber dieser Klassiker ist der Tesloff Verlag in Nürnberg. Der ist jetzt 70 Jahre alt geworden. Die Kindersachbücher sind nach wie vor der Verlagsrenner, auch im Internetzeitalter. Christine Weihrauch war dem Erfolgsrezept auf der Spur.
1: Im April, Mai und Juni kannst du die meisten Vögel hören.
2: Lesevormittag in der Nürnberger Stadtbibliothek. Heute

0: eigentlich gar nicht mehr da.
1: Seit 70 Jahren gibt es den Tesloff Verlag und seit 65 Jahren die beliebte Was-ist-was-Reihe. Der Hamburger Verleger Ranja Tesloff entdeckte die Sachbücher für Kinder auf einer Amerikareise, kaufte die Rechte und verlegte die ersten Ausgaben für den deutschen Markt. Die aktuellen Ausgaben haben mit den alten Was-ist-was-Büchern, die viele Eltern noch aus ihrer eigenen Kinderzeit kennen, nicht mehr viel zu tun, erklärt Verlegerin Katja Meinecke-Meurer.
2: Das, was sich geändert hat, ist, dass Kinder heutzutage anders aufwachsen. Sie haben eine andere Sehgewohnheit und Wissen ist heute überall verfügbar. Deswegen geht es heute nicht mehr so darum, ganz viel Wissen oder ganz viel einzelne Fakten so zwischen zwei Buchdeckel zu bringen, sondern die Zusammenhänge zu schaffen, zu erklären, Orientierung zu geben. Das Ziel, Kinder zu begeistern, sich mit Wissen zu beschäftigen, das ist immer geblieben.
1: Die Gesamtauflage der Was-ist-was-Reihe liegt mittlerweile bei 100 Millionen verkaufter Exemplare. Komplexe Sachverhalte auf 48 Seiten zu erklären, das ist nämlich die Standardlänge aller Was-ist-was-Bücher, war die Idee des Gründers und funktioniert heute noch genauso wie vor Jahrzehnten.
2: Herr Tesloff selber hat ja schon immer gesagt, ich möchte die Neugier nutzen, die Kinder alleine schon mitbringen. Und das ist bestimmt, die Neugier ist, glaube ich, eins unserer großen Erfolgsgeheimnisse. Aber ich glaube, unser Erfolg beruht auch darauf, dass wir eben nicht nur Wissen vermitteln wollen, sondern dass wir Kinder wirklich für Wissen begeistern wollen. Und ich glaube, daran ist so ein bisschen unser kleines Geheimnis, ja, verborgen.
1: Ein gutes Dreivierteljahr dauert es, bis aus der Idee das fertige Buch auf den Markt kommt. 60 Mitarbeitende im Verlagssitz in Nürnberg feilen an Text, Layout und Podcast für einen neuen Band. Das erfolgreichste Was ist was war übrigens der Band über die Dinosaurier. Damals dachten die Buchhändler, das Thema verkauft sich nicht. Die Kinder und Jugendlichen zeigten ihnen, dass sie falsch lagen.

Die Waldfreunde-Musikanten aus Kulmbach waren das mit dem Alfons-Galopp. Davor haben wir die Reichenbacher Sänger gehört mit dem Meicherler und davor noch die Eismannsberger Seitenmusik hier im Heimatspiegel auf BR Heimat. Vor dem Landgericht Aschaffenburg, da beginnt heute der Prozess gegen eine mutmaßliche Bande, die mehrfach Edelmetall gestohlen und weiterverkauft haben soll. Der Schaden dabei insgesamt rund 600.000 Euro. Drei Männer sind angeklagt. Anfang November 2023 sollen sie bei einer Brennerei in Großheubach Anlagenteile aus Kupfer und Edelstahl, Kupferrohre, Bleche, Werkzeuge und noch mehr gestohlen haben. Die Beute hatte insgesamt ein Gewicht von 9 Tonnen. Kurz darauf sollen sie in Erlenbach Kupferrohre und Kupferteile aus einer Heizungs- und Sanitärfirma entwendet haben und dann noch weitere Einbrüche in anderen Firmen und aus dem Bauhof in Kollenberg sollen die Angeklagten hunderte Wasserzähler aus Messing geklaut haben. Teile der Beute sind laut Anklage über einen Schrottplatz in Hessen weiterverkauft worden. Und die drei Männer sind angeklagt wegen schweren Bandendiebstahls bzw. gewerbsmäßiger Bandenhehlerei. Und im Heimatspiegel hören wir jetzt das Schucker-Trio, das spielt uns Friedas Walz.

Dadara waren das mit einem Galopp und davor haben wir die sechs lustigen fünf gehört mit der Hansi und der Wolfi. Und damit haben wir es kurz vor 8. Jetzt folgen gleich die Nachrichten hier auf BR Heimat und danach noch eine Stunde Heimatspiegel aus Franken.

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1: Acht Uhr. Die Nachrichten des Bayerischen Rundfunks mit Peter Veit. Die Übersicht. Laut Brandl wird der Anspruch auf Ganztagsbetreuung für Erstklässler erfüllt. Mineralölkonzerne erwarten erst im kommenden Jahr Normalisierung der Spritpreise. Supreme Court in den USA verhindert Trumps neue Briefwahlregeln. Das Wetter nach Nebelauflösung meist sonnig bei 22 bis 28 Grad. München. Zum Schulstart hat der Präsident des Bayerischen Gemeindetages Brandl den Rechtsanspruch für Erstklässler flächendeckend zugesichert. In der Bayern 2 Welt am Morgen sagte der CSU-Politiker, ein vernünftiger Standard werde eingehalten und keine Besenkammern zur Verfügung gestellt. Brandl forderte aber vom Bund mehr Geld, um den Anspruch langfristig zu finanzieren. Auch die Präsidentin des Bayerischen Lehrer- und Lehrerinnenverbands Fleischmann hält die Ganztagsbetreuung für ein gutes Angebot. Sie bietet die Chance, Bildungsungleichheiten auszugleichen, sagte sie im BR. In diesen Minuten beginnt in Bayern für rund 1,8 Millionen Schülerinnen und Schüler das neue Schuljahr. Darunter sind gut 132.000 Erstklässler. München. Der Tarifabschluss für die rund 500.000 Beschäftigten im bayerischen Einzel- und Versandhandel steht. Gewerkschaft und Arbeitgeber einigten sich am Abend, nach mehrstündigen Verhandlungen darauf, den Pilotabschluss aus Nordrhein-Westfalen zu übernehmen. Löhne und Gehälter steigen nach Angaben des Handelsverbands Bayern und der Gewerkschaft Verdi rückwirkend zum 1. August um 3%. Außerdem soll es im Mai kommenden Jahres nochmal 2% mehr geben. Allerdings wird im Freistaat nur ein Viertel der Beschäftigten in der Branche nach Tarif bezahlt. Berlin. Der Wirtschaftsverband Fuels und Energie rechnet frühestens im kommenden Jahr mit einer Normalisierung der derzeit hohen Spritpreise. Verbandssprecher von Gersdorf sagte der Rheinischen Post, entscheidend sei jetzt die weitere Entwicklung im Nahen Osten. Komme es zu einem Friedensschluss, würden sich auch die Kraftstoffpreise allmählich beruhigen. Der zeichnet sich in der Region allerdings derzeit nicht ab. Zuletzt hat der weltgrößte Ölexporteur Saudi-Arabien eine wichtige Pipeline nach Drohnenangriffen von jemenitischen Houthi-Rebellen abgeschaltet. In der Folge ist auch hierzulande der Benzinpreis auf ein neues Hoch gestiegen. Bundeswirtschaftsministerin Reiche hat sich gestern dafür ausgesprochen, Geringverdiener direkt zu entlasten. Washington. Der oberste Gerichtshof der USA hat Pläne der Trump-Regierung gestoppt, die Briefwahl einzuschränken. Die Richter lehnten einen Eilantrag ab. Die Entscheidung ist von großer Bedeutung, weil in den USA fast ein Drittel der Wähler per Brief abstimmt und im November Zwischenwahlen anstehen. Die Regierung wollte ihre Änderungen noch davor durchsetzen. Eine mögliche Folge wäre gewesen, dass viele US-Amerikaner nicht per Post hätten wählen können. Präsident Trump behauptet immer wieder, die Briefwahl führe zu Betrug. Belegen kann er das nicht. Die Zwischenwahlen gelten als wichtiger Stimmungstest für Trump. Den Republikanern droht im Repräsentantenhaus eine Niederlage. Röthenbach an der Pegnitz. Bei einem Brand in einem Mehrfamilienhaus in Mittelfranken sind in der vergangenen Nacht 6 Menschen verletzt worden. Nach Angaben der Feuerwehr sind 5 Bewohner mit Verdacht auf Rauchgasvergiftung vor Ort behandelt worden. Ein Feuerwehrmann ist im Krankenhaus. Die Brandursache ist bisher unklar. Das Wetter in Bayern. Nach Auflösung von Nebelfeldern meist sonnig, im Tagesverlauf kommen Wolken auf. Höchstwerte zwischen 22 und 28 Grad. In der kommenden Nacht teils wolkig, teils klar bei 16 bis 9 Grad. Morgen von Nordwesten her Durchzug schauerartiger Regenfälle, am Donnerstag und Freitag teils sonnig, teils wolkig und vereinzelt Schauer, bei maximal dann 16 bis 22 Grad. Soweit die Nachrichten, 8.04 Uhr. Die Verkehrsmeldungen. B2 Donauwörth-Weißenburg. Zwischen Dettenheim und der B13 bei Weißenburg sind nach einem Unfall beide Richtungen gesperrt. Ortskundige Autofahrer werden gebeten, das Gebiet weiträumig zu umfahren. Es staut sich. B2 Augsburg Richtung München zwischen Alling und der Einfahrt zur A99 Germering Nord Sperre nach einem Unfall. Die Feuerwehr regelt den Verkehr. 3 Kilometer Stau. Und B10 Augsburg Richtung Ulm zwischen A7 Nersingen und Brandstätter See. Ein Unfall auf der linken Spur. Soweit die Verkehrsübersicht.
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2: Und an diesem Dienstag wünscht dazu die Nora Kaltenbeck einen schönen guten Morgen. Im Heimatspiegel aus Franken, da erfahren wir gleich, wo in Franken neuerdings Fernsehgeräte hergestellt werden und warum. Und um kurz nach halb sind wir unterwegs auf einem neuen Wanderweg im schönen Steigerwald. Und wir haben natürlich weiter viel Volksmusik aus Franken und der Oberpfalz für Sie hier im Heimatspiegel. Und da starten wir jetzt in die dritte Stunde mit der Kapelle SAS und dem Ringgang-Galopp.

0: Du hast die Seele mein. Die kleine Kapelle war das. Davor haben wir die Eschenbacher Madle gehört mit dem verrenkten Herz hier im Heimatspiegel auf BR Heimat. Auch wenn es einem manchmal so vorkommt, es ist nicht alles schlecht bei uns. Die wirtschaftliche Lage ist schwierig, ja. Vielerorts werden Stellen abgebaut, Firmenstandorte geschlossen. Anders beim traditionsreichen fränkischen Fernsehhersteller Metz. Der macht seinen Stammsitz in Zirndorf zwar dicht, aber er macht ihn wieder auf und nicht im Ausland, wo es sich günstiger produzieren lässt, sondern in Nürnberg. Da in Nürnberg ist jetzt die Fernsehgeräteproduktion bei Metz wieder angelaufen. Und Andreas Schuster war dabei.
1: Auf die Fernseher, die hier vom Band laufen, sind sie bei Metz besonders stolz. Es sind die ersten TV-Geräte made in Nürnberg. Die Technik wird verschraubt, dann ein Bildtest. Am Schluss geht's ab zum Verpacken. Fertig. Am alten Standort in Zirndorf waren es noch zwei Produktionslinien. Die wurden nach dem Umzug zu einer moderneren zusammengefasst. Nach wie vor sollen aber pro Tag um die 280 Fernseher gefertigt werden. Das Wiederanlaufen der Produktion wurde selbstbewusst gefeiert. Sogar eine Delegation aus China war da, vom Metz-Eigentümer Skyworth. Die Umzugslaster einfach ins billigere Ausland zu schicken, das kam bei Metz nie in Frage, Chef Norbert Kotzbauer.
2: Made in Germany ist eigentlich das Aushängeschild unseres Unternehmens, das gehört zu unserer DNA. Mit Made in Germany können wir eine Philosophie verfolgen, die einfach auf Qualität, Zuverlässigkeit, Nachhaltigkeit lebt. Und damit können wir uns in dem Markt deutlich, deutlich von anderen Wettbewerbern abgrenzen.
1: In Zirndorf bleiben ging nicht. Der Mietvertrag läuft Ende des Jahres aus. Dass die Standortwahl auf Nürnberg gefallen ist, nur wenige Kilometer Luftlinie entfernt, für die Stadt- und Wirtschaftsreferentin Andrea Heilmeier ein Glücksfall, gerade in wirtschaftlich schwierigen Zeiten.
3: Ja, das ist natürlich ein ganz tolles Signal, für den Standort Nürnberg. Damit zeigt ein Unternehmen, wie attraktiv Nürnberg als Wirtschaftsstandort ist, dass es an diesen Standort glaubt und dass das Wort Made in Germany künftig tatsächlich auch konkret mit Made in Nürnberg verbunden ist.
1: Zur Wahrheit gehört aber auch, günstigere TV-Geräte fertigt Metz durchaus im Ausland, in Polen. Aber die höherpreisigen Geräte werden allesamt hier produziert. Das rückt der fränkische Fernsehhersteller gerade jetzt selbstbewusst in den Fokus, sieht es aber auch als Verpflichtung, Norbert Kotzbauer.
2: Nein, man kann nicht Made in Germany einfach sich auf die Stirn kleben, sondern muss Made in Germany jeden Tag belegen und beweisen. Und das können wir einfach machen, weil wir die gesamte Wertschöpfungskette im Haus haben. Angefangen von der Entwicklung, die beispielsweise jede Softwarezeile des Gerätes schreibt, über die Produktion, über die Qualitätssicherung bis hin zum Kundendienst.
1: Eine Fertigung in Deutschland, ja, das ist teurer, aber für Metz auch enorm wichtig. Made in Germany ist ein Alleinstellungsmerkmal in einem äußerst umkämpften Fernsehgerätemarkt.
2: Entweder wir machen das, was alle machen, dann sind wir aber ganz schnell im Preiswettbewerb. Und der Preiswettbewerb von Deutschland aus zu betreiben, ist natürlich extrem schwierig. Oder wir machen etwas anderes. Und wir haben uns genau für den anderen Weg entschieden.
1: Für die insgesamt rund 150 Beschäftigten ist die Strategie gerade in diesen Zeiten ein Glücksfall.
4: Gott sei Dank, das ist ein schönes Gefühl.
5: Ich bin richtig froh. Ich hoffe, es bleibt auch so, wie es versprochen wurde.
6: Für uns ist es jetzt halt eben gut gelaufen und sind damit sehr glücklich.
1: Der Mietvertrag in der Siegmundstraße im Nürnberger Westen läuft für 15 Jahre. Viel Zuversicht und ein Bekenntnis zum Standort. Nürnbergs Wirtschaftsreferentin Andrea Heilmeier findet das gerade jetzt wichtig.
3: Die Nürnberger neigen ja immer dazu, ihr Licht ein bisschen unter dem Scheffel zu stellen. Das heißt, Nürnberg kann sehr, sehr stolz auf das sein, was hier produziert wird, auf die Unternehmen. Wir haben viele Hidden Champions, wir haben tatsächlich Weltmarken, wir haben unglaubliches Know-how in dieser Stadt. Da kann man sicherlich noch häufiger darauf verweisen und darüber sprechen.
1: Auch wenn die ersten TV-Geräte made in Nürnberg bei Metz nun vom Band laufen. Komplett abgeschlossen ist der Umzug von Zirndorf nach Nürnberg wohl erst bis zum Jahresende.

Die Blaskapelle Roding war das mit am Schottisch. Davor haben wir die Kellnerboom gehört und ans Salzburger Walzer hier im Heimatspiegel auf BR Heimat heute am Dienstag. Einen Monat nach dem Waldbrand bei Walderschaff in Unterfranken gilt weiter ein Betretungsverbot für die betroffene Fläche, denn es drohen da weiter Bäume umzufallen oder Äste abzubrechen. Auf 80.000 Quadratmetern sind in dem Bereich vor allem Buchen, Kiefern und Lärchen total zerstört worden. Bei der Fläche handelt es sich um Privatwald, der sich auf etwa 70 Besitzer aufteilt. Und für die gibt's Ende dieses Monats eine Infoveranstaltung. Da wird dann über die Schäden und über Unterstützung bei der Wiederaufforstung nach dem Bayerischen Waldgesetz informiert. Das besagt unter anderem, dass beschädigte Wälder innerhalb von 3 Jahren wieder aufgeforstet werden müssen. Oder man lässt den Wald sich selber regenerieren. Wenn das aber nicht vollständig klappt, müssen die Waldbesitzer auch innerhalb von 5 Jahren Bäume säen oder pflanzen. Und der Freistaat Bayern, der fördert einen großen Teil der Kosten. Das Feuer bei Walderschaff, das war am 15. August im Bereich einer Batterie eines Elektrozauns ausgebrochen, soweit die Ermittlungen der Polizei. Und von dort aus hat sich's ausgebreitet. Vorsorglich mussten sogar rund 80 Menschen ihre Häuser verlassen. Im Heimatspiegel macht jetzt das Karl-Heinz-Leibold-Trio weiter. Das spielt uns den Hirtenbohrischen.

Wenn das mal nicht nach Pippi Langstrumpf klingt. Pippi in Böhmen, so hieß das Stückle gerade eben, gespielt vom Zabelsteiner Seitenspiel. Und damit haben wir es genau 8.30 Uhr hier im Heimatspiegel und schauen aufs Wetter. Und da grüßt heute an diesem Dienstag noch einmal der Sommer. Teils haben wir Nebel- und Hochnebelfelder. Wenn die sich aufgelöst haben, wird es sonnig mit ein paar lockeren Wolken. Am Abend werden es in Franken auch mehr, es bleibt aber trocken. Und die Höchstwerte steigen auf 22 bis 28 Grad am Main in Unterfranken. Die Nacht wird teils klar, teils dicht bewölkt, teils auch neblig und es bleibt meist trocken bei Tiefstwerten zwischen 9 und 16 Grad. Und die Aussichten: Morgen ziehen im Tagesverlauf von Nordwesten her Schauer und einzelne Gewitter durch. Davor und dahinter ist es trocken und teils auch sonnig. Donnerstag und Freitag dann wechselnd bis stark bewölkt mit sonnigen Abschnitten. Vereinzelt kann es aber auch regnen. Morgen wird es noch einmal zwischen 19 und 27 Grad tagsüber. Ab Donnerstag dann zwischen 16 und 22. Und in den Nächten kriegen wir 6 bis 13 Grad. Derzeit ist es wolkenlos in Weißenburg in Mittelfranken bei 12 Grad. Und in Waldmünchen in der Oberpfalz meldet neblige 10. Und weiter geht's im Heimatspiegel mit den Ahlfelder Musikanten und dem Ahlfelder Musikantenschottisch.

Die fränkischen Straßenmusikanten waren am Begnitzstrand und davor haben wir die Hofheimer Sänger gehört mit Morgen früh bei kühlem Taue hier im Heimatspiegel auf BR Heimat. Fabrik Schleichach, das ist tatsächlich der Name eines kleinen Ortes im schönen Steigerwald in Franken, in Unterfranken, um es genau zu nehmen. Der Steigerwald, meine Heimat, ist ja immer ein Ausflug wert. Sanfte Hügel, grüne Wälder und schmucke Dörfer, wie eben Fabrik Schleichach gibt's da. Und in Fabrik Schleichach lockt jetzt ein neuer Wanderweg. Ein europäischer Kulturweg ist da eröffnet worden, einer von über 100, die mit Hilfe des archäologischen Spessart-Projekts umgesetzt wurden. Und unser Reporter Ralf Wege ist den neuen Wanderweg Probe

0: Und grundsätzlich ist es ratsam, Wanderschuhe anzuziehen, da vor allen Dingen bei schlechterem Wetter doch mal auf den naturnahen Pfaden Rutschgefahr besteht.
1: Ja, und jetzt kommen wir auch hier schon so an die erste Station.
0: Der Buchbrunnen ist die erste Station. Man setzt sich auf eine Bank und schaut auf die gefasste Quelle, die aus Sandstein gebaut wurde. Und der Buchbrunnen wurde erstmals 1760 gebaut, um die Glashütte Fabrik Schleichachs mit Wasser zu versorgen.
1: Jetzt sind wir schon seit ein paar Minuten auf einem Plateau unterwegs, eine Art Bergrücken, der nach wie vor auf dem Pfad entlang führt, mitten durch den Steigerwald. Und jetzt kommen wir hier an einer Kapelle an.
0: Dieses Käppele ist den ganzen Tag über geöffnet. Und das Käppele ist wirklich ein Highlight auf dem Weg von insgesamt 8 Stationen.
1: Wir sind jetzt am Waldrand entlanggelaufen auf dem Pfad und kommen hier auf eine Freifläche und laufen hier einen Wiesenweg entlang. Und ein paar hundert Meter weiter sind wir dann in Fabrik Schleichach. Wir sind jetzt hier mitten im Ort und hier ist dann auch ein kleines Dorfmuseum, wo man den Schlüssel auf Anfrage sich abholen kann. Und neben dem Museum steht auch ein Schild, da steht Kunst und Kultur auf dem Dorfe. Und das ist eine weitere Station hier auf dem Wanderweg.
0: Läuft man von der Dorfhütte Richtung altes Schulhaus. Unter dem Platz befindet sich die ehemalige alte Glashütte, die leider nicht mehr zu besichtigen ist. Aber hier wurde Glas produziert, das europaweit verkauft wurde und unter anderem in der Residenz in Würzburg eingebaut ist.
1: Jetzt kommt der Endspurt. Nach ein paar Minuten sind wir auch schon wieder am Ortsrand von Fabrik Schleichach, hier an unserem Parkplatz, wo wir auch gestartet sind.
2: Am Kulturweg in Fabrik Schleichach im Steigerwald. Der ist ganz neu eröffnet, 5 Kilometer lang, und da kann man schöne Natur erleben und interessante Dinge über die Gegend erfahren.

Franken, guten Morgen, kann ich da bloß sagen, zu Dreischlag und dem Heimatspiegellied. Davor haben wir die Hofer Volksmusikanten mit dem Kornbrechlandler gehört und davor noch Wanderblech hier im Heimatspiegel auf BR Heimat. Heute am 15. September. Heute ist auch der Internationale Tag der Demokratie. 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Und hier im Heimatspiegel macht jetzt die Rosemarie Seitz weiter mit dem Dreherwalzer.

Das Orchester Holger Mück war das mit Leicht und Duftig. Und damit haben wir es kurz vor neune. Gleich folgen die Nachrichten und danach hören Sie die BR Heimat Blasmusik. Am Heimatspiegel-Mikrofon sagt die Nora Kaltenbeck Ade für heute. Wenn Sie mögen, hören wir uns Donnerstag früh wieder. Und bis dahin wünsche ich eine gute Zeit.

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1: Guten Morgen, es ist 9 Uhr. Die Nachrichten des Bayerischen Rundfunks mit Peter Veit. Die Übersicht. Debatte um hohe Spritpreise nimmt weiter an Fahrt auf. Kommunalverband ist alarmiert wegen explodierender Pflegekosten. EU-Staaten uneins über Russland-Sanktionen. Das Wetter nach Nebelauflösung meist sonnig bei 22 bis 28 Grad. München. Die Spritpreise in Deutschland sind zuletzt infolge des starken Ölpreisanstiegs im Zusammenhang mit dem Iran-Krieg auf Rekordniveau geklettert. Verbrauchern mit fast leerem Heizöltank rät etwa der Energiewirtschaftsverband, zunächst nur kleinere Mengen zu bestellen. Beim Auto ist das für viele nicht möglich. Die verkehrspolitische Sprecherin der SPD im Bundestag, Isabel Cademartori, verweist im BR-Interview auf die Mineralölkonzerne, die ihre Gewinne zuletzt verdoppelt haben. Die Preise werden in Deutschland extrem heftig und schnell umgesetzt, was zulasten der Verbraucher gehe. Ein neuer Tankrabatt sei nur schwer finanzierbar, denn, so Cademartori, der Staat müsse hier pro Monat etwa 1 Milliarde Euro in die Hand nehmen, Geld, das an anderer Stelle fehlen würde. München. Der Bayerische Gemeindetag hat mehr Bundesmittel für die Ganztagsbetreuung an Schulen gefordert. Verbandspräsident Brandl sagte dem BR, der Bund müsse den Kommunen kräftig unter die Arme greifen. Die 200 Millionen Euro, die jährlich bereitgestellt würden, seien zu wenig bei Gesamtkosten von 700 Millionen. Die Präsidentin des Bayerischen Lehrer- und Lehrerinnenverbands Fleischmann mahnte ebenfalls im BR, nicht nur auf die Kosten zu achten. Das Angebot biete gleiche Bildungschancen und sei ein gutes. Der Rechtsanspruch greift zum heutigen Schulstart für die Erstklässler in Bayern. Ab Sommer 2029 gilt der Anspruch dann für alle Grundschulkinder. Berlin. Die steigenden Eigenanteile in der Pflege belasten auch Städte und Gemeinden in Deutschland immer stärker. Das hat der Hauptgeschäftsführer des Städte- und Gemeindebunds Berghegger in der Augsburger Allgemeinen deutlich gemacht. Demnach sind die Ausgaben der Kommunen für die sogenannte Hilfe zur Pflege vom Jahr 2023 bis 2025 um ein Drittel angestiegen auf 6 Milliarden Euro. Die Hilfe zur Pflege der Sozialämter springt ein, wenn Heimbewohner oder Angehörige die Eigenanteile nicht bezahlen können. Brüssel. In der EU gibt es wieder Streit über die Sanktionen gegen Russland. Laut der irischen Ratspräsidentschaft konnten sich die Mitgliedstaaten nicht darauf einigen, heute auslaufende Strafmaßnahmen gegen rund 3000 Personen, Einrichtungen und Unternehmen um 12 Monate zu verlängern. Sie wurden vorerst nur um 7 Tage verlängert, um weiter zu beraten. Grund war Diplomaten zufolge die Forderung der Slowakei und Frankreichs, den russischen Oligarchen Alisha Usmanov von der Sanktionsliste zu streichen. Los Angeles. Die Horror-Comedy-Serie Widow's Bay ist die große Gewinnerin der diesjährigen Emmy-Verleihung. Die Episoden über eine abgelegene Insel in Neuengland erhielten insgesamt 14 Auszeichnungen, darunter die Preise für die beste Comedy-Serie und den besten Hauptdarsteller. Damit stellte Widow's Bay einen neuen Emmy-Rekord für eine Comedy-Serie auf. Als beste Dramaserie wurde erneut das Krankenhausdrama The Pitt ausgezeichnet. Hauptdarsteller Noah Wyle gewann zum 2. Mal in Folge den Emmy als bester Darsteller in einer Dramaserie. Die Emmys sind für das Fernsehen in etwa, was die Oscars für das Kino sind. Das Wetter in Bayern. Nach Auflösung von Nebelfeldern meist sonnig, im Tagesverlauf kommen Wolken auf, Höchstwerte zwischen 22 und 28 Grad. In der kommenden Nacht teils wolkig, teils klar bei 16 bis 9 Grad. Morgen von Nordwesten her Durchzug schauerartiger Regenfälle, am Donnerstag und Freitag teils sonnig, teils wolkig und vereinzelt Schauer, dann bei maximal 16 bis 22 Grad. Die Zeit 9 Uhr und gleich 5 Minuten. Die Verkehrsmeldungen. A3 Nürnberg Richtung Würzburg zwischen Erlangen-West und Höchstadt-Ost 3 Kilometer Stau wegen Bergungsarbeiten. A9 Berlin Richtung Nürnberg zwischen Markt Schorgast und Bad Berneck-Himmelkron ein Unfall auf der mittleren Spur. A93 Weidenrichtung Hof, zwischen Falkenberg und Wiesau, Sperre nach Unfall. Dort herrscht schlechte Sicht durch Nebel. Bitte eine Gasse für die Einsatzfahrzeuge freihalten. Ausweichmöglichkeit über die U79. A99 Westumfahrung München Richtung Nürnberg, zwischen Germering Nord und dem Dreieck Feld-Moching 7 Kilometer Stau und stockend. B2 Donauwörth-Weißenburg zwischen Dettenheim und der B13 bei Weißenburg wegen Bergungsarbeiten beide Fahrtrichtungen gesperrt. Und B472 Bad Tölz Richtung Irschenberg zwischen Miesbach und Jedling ist nach einem Unfall nur eine Spur frei. Soweit die Verkehrsübersicht.
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1: Uhr. Die Nachrichten des Bayerischen Rundfunks mit Peter Veit. Die Übersicht. Politik diskutiert über Maßnahmen angesichts hoher Spritpreise. Zahl der Kinder unter 14 Jahren steigt in Deutschland leicht. Oberleitungsschaden führt zu Problemen bei Münchner S-Bahn. Das Wetter nach Nebelauflösung meist sonnig bei 22 bis 28 Grad. Berlin. Angesichts stark gestiegener Spritpreise wird die Debatte über staatliche Entlastungen wieder lauter. Bundeswirtschaftsministerin Reiche von der CDU spricht sich für gezielte Direktzahlungen an Geringverdiener aus. Auch die Energieökonomin Kämpfert hält Hilfen wie ein Mobilitäts- oder Klimageld für sinnvoll. Sie warnt vor einem Kaufkraftverlust, der besonders Pendler, Haushalte mit geringem Einkommen und Menschen auf dem Land treffe. Der Sozialverband Deutschland und die saarländische Ministerpräsidentin Rehlinger fordern einen staatlichen Spritpreisdeckel. Sie argumentieren, dass viele Menschen kurzfristig keine Möglichkeit hätten, auf teure Mobilität zu reagieren und deshalb gezielt unterstützt werden müssten. Die verkehrspolitische Sprecherin der SPD-Fraktion im Bundestag, Kane Matori, macht die Ölkonzerne für die hohen Preise verantwortlich. Sie hätten ihre Gewinne zuletzt mehr als verdoppelt. München. Zum Schulstart hat der Präsident des Bayerischen Gemeindetages Brandl zugesichert, dass Anspruch auf Ganztagsbetreuung für Erstklässler flächendeckend umgesetzt wird. Im BR sagte der CSU-Politiker, ein vernünftiger Standard werde eingehalten und keine Besenkammern zur Verfügung gestellt. Brandl forderte aber vom Bund mehr Geld, um den Anspruch langfristig zu finanzieren. Auch die Präsidentin des Bayerischen Lehrer- und Lehrerinnenverbands Fleischmann hält die Ganztagsbetreuung für ein gutes Angebot. Sie bietet die Chance, Bildungsungleichheiten auszugleichen, sagte sie im BR. Im Freistaat hat heute für rund 1,8 Millionen Schülerinnen und Schüler das neue Schuljahr begonnen. Darunter sind gut 132.000 Erstklässler. Wiesbaden. Die Zahl der Kinder unter 14 Jahren ist in Deutschland gestiegen. Wie das Statistische Bundesamt mitgeteilt hat, waren es Ende vergangenen Jahres 10,8 Millionen und damit fast 13% der Bevölkerung. Demnach ist es ein leichtes Plus binnen 10 Jahren und eine Umkehr der vergangenen Jahrzehnte. In Baden-Württemberg und Bremen ist den Angaben zufolge der Kinderanteil am höchsten gewesen, dann folgen Hamburg und Bayern. Brandenburg an der Havel. Der Streit zwischen Verbraucherschützern und Discountern um Rabatt-Apps geht heute in die nächste Runde. Vor dem brandenburgischen Oberlandesgericht beginnt der Prozess um die Lidl-Plus-App, die Kunden zusätzliche Rabatte bieten soll. Geklagt hat der Bundesverband der Verbraucherzentralen. Er kritisiert, dass Ältere ohne Smartphone, Kinder oder Menschen mit Behinderung benachteiligt würden, weil sie die Apps häufig nicht nutzen könnten oder dürften und damit die Rabatte nicht bekommen. Die Verbraucherschützer haben wegen ähnlicher Apps schon gegen Netto und Penny geklagt. Eine Entscheidung des Bundesgerichtshofs dazu steht noch aus. München. Auf der Stammstrecke der Landeshauptstadt sorgt ein Oberleitungsschaden für Ausfälle. Wie die Bahn mitteilte, sind seit kurz vor 8 praktisch alle S-Bahnen betroffen. Die Züge würden teils zurückgehalten, heißt es im Störungsportal. Wie lange die Reparatur der Oberleitung dauert, ist bisher nicht klar. München ist Deutschlands Pendlerhauptstadt. Das Wetter in Bayern. Nach örtlichem Nebel meist sonnig bei maximal 22 bis 28 Grad. In der kommenden Nacht teils wolkig, teils klar bei 16 bis 9 Grad. Morgen von Nordwesten her Durchzug schauerartiger Regenfälle, sonst teils auch sonnig. Am Donnerstag und Freitag teils sonnig, teils wolkig und vereinzelt Schauer, dann bei maximal 16 bis 22 Grad. Die Zeit 10.04 Uhr. Verkehrsmeldungen. A3 Nürnberg Richtung Würzburg zwischen Erlangen-Frauenaurach und Höchstadt-Ost 4 Kilometer Stau wegen Bergungsarbeiten. A6 Weidhaus Richtung Nürnberg zwischen Weidhaus-Autobahn und Pleistein 5 Kilometer Stau. A6 Nürnberg Richtung Heilbronn zwischen Schnelldorf und Kirchberg 5 Kilometer Stau wegen Bergungsarbeiten. A7 Ulm Richtung Füssen zwischen Kempten-Leubers und Betzigau 4 Kilometer Stau. A8 Salzburg Richtung München zwischen Hofoldinger Forst und Kreuz München Süd ein Unfall mit mehreren Fahrzeugen auf der mittleren Spur. Und A93 Weiden Richtung Hof zwischen Falkenberg und Wiesau Sperre nach Unfall. Dort herrscht schlechte Sicht durch dichten Nebel. Bitte eine Gasse für die Einsatzfahrzeuge freihalten. Ausweichmöglichkeit über die U79. Soweit die Verkehrsübersicht.
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2: Mit Bettina Arne, ich grüße Sie ganz herzlich. Wenn unser Sprach- und Literaturexperte Rolf Bernhard Essig bei uns zu Gast ist, dann geht's hier meistens recht launig zu. Da haben wir oft viel zu lachen, wenn er uns Sprichwörter und Redensarten erklärt. Das tut er heute auch, aber das Ganze hat einen recht düsteren Hintergrund, denn es geht um die Sprache im Dritten Reich. Rolf Bernhard Essig hat einen Roman geschrieben. Der spielt in den Jahren 1938 bis 1942. Und natürlich kommen auch viele Redensarten aus dieser Zeit vor. Um beides wird es heute bei uns gehen. Ein herzliches Willkommen, lieber Herr Dr. Essig. Ich grüße Sie. Jetzt haben wir ihn. Hallo, hallo.
3: Schönen guten Tag, Frau Arne. Hallo.
2: Jetzt sind wir beieinander. Entschuldigung, ja. Das Mikro hat gehangen. Ja, ein Roman zu schreiben, das ist natürlich schon ein Projekt. Und wie wir später hören werden, hat dieses Projekt bei Ihnen mehrere Jahre in Anspruch genommen. Sag mal erst einmal kurz, worum es geht, wenn jemand fragt, so, was ist denn das, was hast du denn da gemacht? Dann müssen Sie ja zurzeit oft Rede und Antwort stehen. Die Kurzfassung, die Langfassung können wir dann behandeln. Das Seetagebuch des Robert Most. Was ist der Inhalt?
3: Es geht um einen jungen Mann, der begeistert ist von der Aufbruchstimmung der frühen Nazizeit, weil er auch so jung ist und hinaus will in die Welt. Und er ist angesteckt von diesem ganzen Begeisterungstaumel und er fährt zur See auf einem Segelschulschiff Deutschland. Und diese Aufbruchstimmung des Landes und die Aufbruchstimmung seiner selbst in die Weite, in die Ferne hinaus, um die geht es in dem Buch und wie er im Laufe der Zeit, im Laufe der Jahre durch die Alltäglichkeit an Bord, aber auch durch die Entwicklungen, den beginnenden Krieg, seine Tätigkeit im Krieg dann auch immer mehr zum Denken kommt, auch weil er andere Leute kennenlernt und wie diese Begeisterung für die Rassenlehre, für den Nationalismus immer mehr Risse bekommt und wie er immer mehr zum Denken kommt. Es ist aber auch ein Liebesroman und das ist mir auch ganz, ganz wichtig. Ein Liebesroman in sehr komplexer Weise. Ich habe bis jetzt jedenfalls recht positive Reaktionen bekommen, die beides wichtig finden. Mir geht es also um das Politische, aber auch um dieses Erzählerische, dieses Abenteuerhafte.
2: Es ist, um einen Begriff aus der Literaturgeschichte zu verwenden, mehr oder weniger ein Entwicklungsroman, auch wenn man so will, denn er macht ja eben eine Entwicklung durch. Wir werden uns gleich ausführlicher drüber unterhalten. Los geht's mit einer Musi und dann in Medias Res.

0: Das Seetagebuch des Robert Most, so heißt der neue Roman von unserem Studiogast Rolf Bernhard Essig. Keine ganz leichte Geburt, denn da geht's auch um die Geschichte ihrer Familie, respektive ihres Vaters. Der ist nämlich als junger Mann auf so einem Schulschiff zur See gefahren, richtig?
1: Genau. Das hat meine Kindheit, glaube ich, auch die meiner 7 Geschwister sehr geprägt, dass im Haus überall Erinnerungen an diese Seefahrzeit vorhanden waren, dass man ja bestimmte Dinge sehen konnte, also eine Schiffsglocke, Teile von Netzen, aber eben auch die Mützenbänder. Damals hatten ja die Eleven, wie man gesagt hat, bei den die zum Seemann ausgebildet wurden, die hatten so schicke Mützen und man hatte dann jeweils in der Abteilung, in der man war, ein zutreffendes Mützenband und es gab auch den Matrosenkragen meines Vaters und er erzählte gerne Seemannsgeschichten, auch Seemannsgarn muss man ganz klar sagen, von dem ich als Kind einfach nicht wusste, dass es so ist. Also er erzählte zum Beispiel, er sei in der Mannschaft von Störtebeker gewesen, dass das Ganze 600 Jahre her war. Davon wusste ich nichts. Und diese ja zauberhaften Seegeschichten, die haben mich von früh auf begeistert, weil ich sie immer mit meinem Vater verbunden habe, dass er letztlich gar nicht so lange auf See war. Das habe ich erst viel später erfahren. Also er ist 1934 in die Ausbildung gekommen, hat erstmal auf einem liegenden Segelschiff gelernt, wie das ist, aufzuentern, viel Navigation und natürlich die ganzen Taue, die Knoten, alles, was man eben wissen musste als Seemann und dann auf dem Segelschulschiff Deutschland, wo er eine sehr große Fahrt gemacht hat, später Trempfahrt im Mittelmeer mit Dampfschiffen. Und dann im Zweiten Weltkrieg. Aber während dieser Dienstzeit im Zweiten Weltkrieg, da bekam er im Dienst einen Herzfehler, der lebensgefährlich war, weswegen er diese Laufbahn aufgeben musste. Und das war die große Tragik seines Lebens, dass er nach dem Krieg dann auch 1945 eben nicht mehr an dieser Stelle weiterarbeiten konnte. Und ich habe später mal ein Wort von Hans-Henny Jahn sehr mit ihm verbunden, der gestrandete Wal. Also ein Kerl, der, so wie ich ihn empfunden habe, der wahnsinnig viel Kraft hatte, Energie hatte und eigentlich auf die See gehört hätte. Und der immer auch viel unglückliche Tage hatte, deswegen, weil er das nicht konnte. Und dann in Oberfranken ab 1966 gelebt hat als Hausmann, also geradezu das Gegenteil, könnte man sagen, im Haus die ganze Zeit, statt auf den Meeren umherzufahren. Und ja, das hat man in vieler Hinsicht ihm angemerkt.
0: Und gab es da eine Familiengeschichte, eine Tradition, von die Ihr Vater fortgesetzt hat? Gab es denn schon jemand mal in der Familie, der bei der Marine war, der zur See gefahren ist? Oder hat sich das aus seiner Neugier, Abenteuerlust, haben ja junge Männer auch sehr oft oder junge Frauen natürlich auch, um Gottes Willen, das war denen natürlich dieser Weg nicht möglich. Also was hat er da erzählt damals?
1: Das ist geradezu typisch. Also wenn man mal die Listen sich anschaut, ob das jetzt die Handelsmarine oder die Kriegsmarine war, das ist fast egal, woher die Leute kamen, die anfingen, dann waren das ganz viele Bayern und ganz viele Sachsen, die eben nicht so viel davon wussten, wie ist das wirklich, wie hart
0: ist. Also Landratten im klassischen Sinne.
1: Und gerade weil sie so weit weg waren von der See, hatten sie so eine große Sehnsucht. Und bei meinem Vater kam hinzu, dass sein Vater, der früh gestorben war, als mein Vater 2 Jahre alt war, und dessen Vorgänger, meine Großmutter hat 2-mal geheiratet, beides Autoren waren, Schriftsteller waren, und seine Mutter ihn als Stammhalter auch in diesem Kulturbereich sah und von klein auf sagte, du musst hier auch am besten selber wieder ein Dramatiker werden, du musst ganz viel mit Kultur am Hut haben, und er hat es gehasst. Er mochte Berlin, wo er aufwuchs, schon, aber er wollte weg von dieser Mutter, er wollte weg von diesem ganzen Kulturgerede. Das hat dann auch seine Einstellung Juden gegenüber, darum geht es im Buch durchaus auch, beeinflusst, dass er viele kennenlernte, die er als unangenehm empfand. Es hat sich nach dem Zweiten Weltkrieg vieles, vieles geändert, aber damals als Kind, da hat er die als Konkurrenten geradezu um die Mutterliebe empfunden und hat insofern etwas gegen die Juden gehabt. Und als dann die Nazis an die Macht kamen, da fand er das eine Bestätigung für das, was er empfand. Und nach dem Zweiten Weltkrieg war das ganz anders. Dass er viele jüdische Freunde auch trotzdem hatte, das kam noch mit dazu, aber das ist genau diese seltsame...
0: Das war der Zwiespalt, in dem sehr viele waren vielleicht, ja. Mhm.
1: Genau, ja. Genau. Und das hat mich auch interessiert als Junge, als ich das erste Mal von den Nazis hörte, was die in den Konzentrationslagern getan hatten, dass es eine industrielle Vernichtung eines Volkes gegangen ist, wie viele dort umgekommen sind. Da habe ich mit meinem Vater eben auch viel darüber diskutiert, weil ich ja wusste, dass er dabei war und im Krieg war. Und das gab viele, viele Streitigkeiten, die letztlich immer, immer wieder, auch als mein Vater 1990 gestorben war, in mir weitergearbeitet haben. Immer wieder habe ich diesen Satz von ihm im Ohr gehabt, dich hätte ich sehen wollen. Wenn du damals so jung gewesen wärst wie ich, also 1916 geboren, war er eben 1933 erst 17 Jahre alt. Und das, dich hätte ich sehen wollen. Wärst du nicht auch in der Hitlerjugend gewesen, im Reichsarbeitsdienst, hättest du nicht auch mitgemacht? Und das hat so in mir gebohrt. Einerseits so eine Selbstgerechtigkeit, die sagt, natürlich nicht. Und andererseits dann doch das Gewissen, das sagt, Moment, bist du wirklich so sicher? Jetzt von deinem heutigen Wissen schon, aber wenn du es damals nicht gewusst hättest?
0: In dem Buch sind viele Fotos drin und die hat ihr Vater gemacht tatsächlich. Es gab ein Fotoalbum in ihrer Familie, das sie immer wieder und immer wieder verschlungen und angestaunt und angeschaut haben. Und da dokumentiert er eben als junger Mann auf diesem Schulschiff seine Reise. Und das ist schon auch ein historischer Eindruck, den man da bekommt, der sehr bereichernd ist, finde ich.
1: Das war für mich besonders deswegen auch überraschend, weil ich ja als kleines Kind diese Seegeschichten nicht unterscheiden konnte. Was ist davon Seemannsgarn, was ist geflunkert, was ist märchenhaft und was ist wirklich? Und bei manchen Dingen, wie zum Beispiel, dass er in Rio de Janeiro einen Namensvetter getroffen hat als junger Mann, der vom Kapitän ihm vorgestellt wird, das ist Rolf Essig, das ist Helmut Essig. Da habe ich natürlich gedacht, was für ein Blödsinn, aber später im Seetagebuch, nein, im Seealbum meines Vaters, Verzeihung, in diesem Album, das er von 1934 an geführt hat, da sieht man dann ein Bild von einem Herrn im weißen Anzug, sehr hoch aufgeschossen, sehr schlank, sehr schick und darunter steht Rolf Essig und da merkte ich plötzlich, oh, es gibt Geflunkertes.
0: Es gab ihn wirklich.
1: Und ganz viele Dinge sind jetzt plötzlich in diesem Album, das mein Vater mit einer relativ einfachen Kamera, mit einer Box aufgenommen hat. Die hatte also kein Teleobjektiv oder Weitwinkel, das war eben eine Einstellung. Aber da ist das dokumentiert. Das gab es wirklich, die Geschichte von der Äquatortaufe. Das ist ja auch so etwas Sagenumwobenes und wurde über viele, viele Jahre bis in das 20. Jahrhundert hinein ganz ausführlich an Bord begangen, vor allen Dingen auf DDR-Schiffen. Und da sah ich dann die Bilder davon plötzlich. Ich wusste, dass mein Vater einen Äquatornamen bekam, wenn man die Linie überquerte, der Äquator wird auch Linie genannt, dann bekam man einen neuen Namen und der war Narwal. Und ich fand das immer sehr begeisternd und schön. Und dann sehe ich diese Bilder, aha, so wurde das begangen. Das ist eine Kapelle an Bord, die die Täuflinge, wie man sagte, begleitet. Und voran ist einer, der in einem schwarzen Anzug eingenäht ist, auf den Knochen aufgenäht sind, wie ein Tod. Und dann dachte ich mir auch, natürlich, auf See ist man immer mit dem Tod konfrontiert. Es muss immer eine Hand fürs Schiff, eine Hand für sich selbst sein. Und diese Todesnähe führt aber auch gerade bei jungen Leuten zu einer Lebenslust. Jetzt bin ich lebendig, hier in dieser Herausforderung. Und deswegen habe ich das sehr gerne angesehen. Dazu kamen dann natürlich so Prägungen durch Fernsehfilme wie den vierteiligen Seewolf mit Raimund Harmsdorff.
0: Ja. Das war damals eine große Nummer, ich erinnere mich dunkel.
1: Unglaublich. Also Jack London habe ich verschlungen. Ja. und Robert Louis Stevenson, Die Schatzinsel. Diese Seegeschichten, vielleicht kennt jemand noch Horatio Hornblower, das waren auch solche Seehelden, die ich unglaublich mochte. Und das habe ich mit meinem Vater in so einer fantastischen Weise auch verbunden und habe gesagt, Mensch, der war auf einem Segelschiff, einem Dreimast-Vollschiff unterwegs. Und jetzt am 9. September hatte ich gerade das große Glück, dort auch sein zu dürfen. Auf demselben Schiff, das es immer noch gibt, das nächstes Jahr seinen 100. Geburtstag feiern wird. Das war ein ganz seltsames Gefühl, da hochzuschauen und zu sehen, da oben.
0: Da war also er in der Takelage.
1: 30 Meter über Deck und fast 50 Meter über See. Da hat der gearbeitet, um Segel zu setzen oder einzuholen. Das war ganz, ganz unglaublich. Und insofern hat mich das von Kindheit und Jugend an beschäftigt und war immer in mir drin, diese Geschichte irgendwann mal auch erzählen.
0: Die wollte raus. Aber da kommt jetzt, und wir machen eine Musik und dann gehen wir da drauf ein, da kommt noch ein dritter Aspekt dazu, denn es gibt also nicht nur ihren Vater und sie, die aus dem, was er erlebt hat und aus den Bildern eine fiktive, dokumentatorische, historische Erzählung machen. Es spielt ja irgendwie alles mit rein. Sondern da gibt es auch noch ein Tagebuch eines jungen Mannes, der wohl real gelebt und hat und gestorben ist. Und darüber unterhalten wir uns gleich.

0: Das Seetagebuch des Robert Most, der neue Roman von Rolf Bernhard Essig. Wir haben gerade gehört, Sie haben mehr oder weniger die Familiengeschichte Ihres Herrn Vater da drin verarbeitet, der als junger Mann eben zur See gefahren ist, auf dem Schulschiff Deutschland. Und zwar in der, ja, da waren ja die Nazis schon an der Macht, also 1938, also vor Beginn des Krieges sozusagen. Und es gibt aber noch eine dritte Komponente, die damit reinspielt, die sozusagen auch Einfluss nimmt auf das, was da passiert und was wir da lesen. Und das ist ein junger Mann, der wohl tatsächlich gelebt hat und solche Erfahrungen da gemacht hat. Und dieses Tagebuch, das er geschrieben hat, das haben Sie gefunden, und zwar auf sehr seltsame Art und Weise.
1: Also wie ich kurz erklärte, hat also die Seegeschichte meines Vaters mich fasziniert. Dann aber auch die Frage, wie kann man mit den Nazis sich so gemein machen, wie kann man so begeistert sein? Und dann habe ich, als ich schon Geschichte und Germanistik studiert hatte, einen Abschluss gemacht hatte, in einer Forschungsstelle aus Langeweile mal rumgestromert in einem alten Gebäude, in einer Baracke, wo auch andere Forschungsstellen untergebracht waren. Und da habe ich dann rumgestöbert und stieß auf ein Tagebuch eines jungen Mannes aus der Kölner Gegend, der wie mein Vater etwas jünger noch unglaublich begeistert war, auch mit der Schule nichts mehr anfangen wollte, mit der Kultur, der sich beweisen wollte, ein Mann werden wollte. Und der hat auch Tagebuch geschrieben, und dieses Tagebuch habe ich heimlich kopiert, dann auch ausführlich gelesen, und ich dachte, das ergänzt sich unglaublich. Die Bilder meines Vaters, ein paar Geschichten meines Vaters, aber ich wusste ja bei vielen, vielen Bildern nicht, was steckt dahinter. Ich hatte nur die Bilder. Und jetzt, da waren zum Beispiel auch immer wieder Frauen zu sehen, von denen ich nicht wusste, wer ist denn das? Ich wusste, das ist nicht die erste Frau meines Vaters. Keine Ahnung, wer das ist. Und dann kam dieses Tagebuch dieses jungen Mannes, das ich kopiert hatte und gelesen hatte. Und da kamen so typische, unglückliche Liebesgeschichten vor, wie ich sie selber auch zum Teil erlebt hatte, dass man...
0: Jeder junge Mensch.
1: Ja, man verguckt sich in jemanden und dann heißt es, du bist ein ganz toller Freund, und aber nicht mehr. Und diese Liebesgeschichten in dieser Ausdrucksweise der Zeit, die er dort fixiert hat, die dachte ich, das passt wunderbar auch zu diesem Aufbrechen in die Weite. Also diese Fahrt meines Vaters führte ja von Bremen, Bremerhaven aus über den Atlantik nach Argentinien, nach Brasilien, wieder zurück über den Atlantik, über St. Helena und Kapstadt und dann wieder an Westafrika hinauf, bis er wieder zurückkam. Und dies passte so gut, dieses noch Pubertäre des Jungen aus dem Kölner Raum, der dann aber älter wird und im Krieg gestorben ist, erschossen wurde, vom Feind erschossen wurde, gefallen ist, wie man, finde ich, ganz fälschlich sagt. Und die Geschichte meines Vaters und seinen Aufbruch in die Weite, das hat mich sehr fasziniert. Aber trotzdem glaube ich, muss noch was dazu kommen, oder bei mir war es jedenfalls so, ich dachte immer, darüber müsste man schreiben, und dann kriegte ich 2007, ich habe gerade es vor mir, zwei Absagen meines ersten Romanes vom Literaturverlag Droschel und von Schöffling. Und die waren so deprimierend, und ich dachte, jetzt ist dieser Roman, der da rauskommen soll, offenbar eine Totgeburt. Jetzt schreibe ich was anderes, jetzt setze ich etwas dagegen. Ich will etwas Positives machen, ich will nicht in Schwermut versinken. Und dann fing ich an, das Seetagebuch des Robert Most 2007 richtig zu schreiben. Und das war dann aber fast unheimlich, so ein bisschen wie eine Gespenstergeschichte, möchte ich sagen. Also mein Vater war in mir, dieser junge Mann war in mir, und ich selbst fühlte mich in diese Zeit versetzt. Und innerhalb von ein paar Wochen war die erste Version von 100 Seiten fertig, mit der Hand geschrieben, in eine alte Kladde, so ein altes Buch. Und ich dachte, das ist ja unglaublich, wie das aus mir rausgekommen ist, und da merkt man, glaube ich, auch, dass es so eine lange Entwicklung war, dass ich lange mich damit beschäftigt habe. Und
0: vielleicht war es gut so.
1: Ja, es ist auf jeden Fall so. Also ich glaube, diese Verbindung Seefahrt, Seegeschichten, Seeromantik, die Liebe, die Politik, die Geschichte, da ist ganz, ganz viel zusammengekommen und natürlich auch die Beschäftigung mit Sprache. Wie hat man damals geredet? Wie hat man sich ausgetauscht? Auch die Männergesellschaft, Robert Louis Stevenson hat mal in einem tollen Text geschrieben, der mein erster Roman heißt, warum er so lange gebraucht hat, einen Roman fertig zu schreiben. Und das war die Schatzinsel. Und er sagte, ein Grund war, dass er viel geklaut hat bei anderen Autoren. Und der zweite, dass es ein Männerroman ist. Bei Frauen braucht man nämlich Psychologie. Bei Männern kann man sich mehr auf die Handlung stürzen. Das spielt vielleicht auch eine Rolle, dass lange Zeit ungefähr die Hälfte des Buches auf See spielt, in einer reinen oder fast reinen Männergesellschaft. Und dazwischen aber und danach, da kommt dann die Liebe zu drei Frauen hauptsächlich, die ganz, ganz wichtig wird. Und dann eben auch die Politik, die von vornherein immer wieder hineinkommt. Und das darf man nicht vergessen. Die Nazi-Zeit war natürlich auch eine, in der man geliebt hat und gelacht hat und gefeiert hat. Und genau wie in der DDR, man nicht sagen kann, das war nur eine Stasi-Diktatur, das war es, gar keine Frage. Aber natürlich sagen viele, aber wir haben unser Haus gebaut und wir hatten Nachbarschaftshilfe und dieses und jenes. Und gerade diese Ambivalenz, Sie haben es vorhin auch schon mal erwähnt, die wollte ich klar machen. Ein Verständnis für die Zeit wecken, aber eben dann auch immer wieder klar machen. Und da kann man was merken, da entwickelt sich was. Da ist was Unsauberes drin, da belügt er sich selber oder da wird er auch belogen. Und ohne dem Leser jetzt das Urteil abzunehmen, deswegen, das ist vielleicht auch wichtig zu sagen, ein Tagebuch, dass man diese enge Perspektive hat eines jungen Mannes, aber als jemand, der liest, immer wieder ja mitdenkt, Lücken füllt, sich überlegt, aha, das schreibt er so, aber ich weiß ja, da gibt es noch andere Ideen.
0: Wir wissen ja, wie es weitergeht, genau. Ja. Aber man muss es wirklich sagen, es ist kein sonderlich sympathischer Protagonist. Also er ist natürlich, er ist jung und daraus erklärt sich manches. Aber er ist auch jähzornig und cholerisch und die Faust sitzt sehr locker bei ihm. Und es ist keiner, wo man sagt, mit dem man so richtig mitleidet, weil man auch immer denkt, du bist ja ein ganz schönes Bürscherl. Also mir ist es zumindest so gegangen, dass es für ihn am Ende nicht gut ausgeht, dass er ums Leben kommen wird. Das ist einem beim Lesen relativ schnell klar geworden, dass es darauf hinsteuert. Und vielleicht verzeiht man ihm deshalb auch manches. Aber es ist jetzt kein schöner Mensch rundum. Also er hat schon seine Kanten und Ecken. Und manchmal denkt man, was macht er denn jetzt wieder? Oder warum reagiert er denn jetzt so? Da haben Sie das ja auch nichts beschönigt groß, ne?
1: Ja. Das ist ja auch das Schönste, wenn der Leser genau dieses mitdenkt. Wir haben eine italienische Freundin, die eine Zeit lang im Kino sehr mitlitt. Und manchmal dann sagte, Cretino, was machst du? Weil der Held, die Heldin auf der Leinwand so einen Blödsinn machte. Aber das zeigt ja auch, dass man in die Geschichte hineingezogen wurde. Und wenn Sie sagen, man denkt dann immer mal wieder, also jetzt bitte lass das doch oder warum machst du denn das? Dann ist das ja, was man als Autor auch möchte, dass es nicht bloße Literatur wird, sondern dass diese Figuren sich daraus erheben und eine gewisse Wahrheit haben. Also das jetzt zu beschönigen, den zu einem rundum positiven Menschen zu machen, das hätte mir ferngelegen. Das sind eben, wie mein Vater auch sehr ambivalent war, wie ich in meiner Jugend auch vieles Unangenehme hatte oder wie eben dieser junge Mann aus dem Tagebuch viel Unangenehmes hatte, das hätte man nicht verschweigen dürfen. Das macht einen Charakter, glaube ich, erst rund. Und spannend ist dann natürlich auch, wenn meine Schwester sagt, oh, das habe ich nicht gewusst, dass unser Vater das gemacht hat. Und dann sage ich, nein, das hat ja auch nicht unser Vater gemacht.
0: Hat er nicht gemacht, sondern das habe ich ihm gerade angedichtet.
1: Genau. Also es ist wirklich ein Roman, der aber, und das ist etwas, was mir auch ganz wichtig war, auf Quellen beruht. Und deswegen habe ich den Verlag auch gebeten, der sofort bereit war. Also da muss ich auch sagen, Königshausen und Neumann hat sich da sehr, sehr positiv gezeigt, hat sich gleich offen gezeigt, dafür Fotos zu integrieren. dass man wirklich die Fotos sieht, die mich inspiriert haben, die aus dem Album meines Vaters stammen, die wirkliche Menschen auch zeigen, die aber in diesem Buch ein Eigenleben entwickeln, ein neues Leben entwickeln. Und insofern gibt es also ganz viel Fantasie. Wer sich viel mit Büchern auseinandergesetzt hat, wird auch manches an literarischen Zitaten finden, hier und da ein Filmzitat. Aber ganz vieles hat sich auch im Schreiben entwickelt, ist weder im Tagebuch des jungen Mannes noch im Album meines Vaters zu sehen, noch ist es direkt mit mir verbunden, sondern ist aus der Geschichte auch entstanden. Und das ist dieses, ja, im positiven Sinne Gespensterhafte, das plötzlich einen auch etwas ergreift, wo man nicht so recht weiß, warum will die Geschichte das jetzt? Aber so ist es mir zumindest gegangen. Und das
0: berichten ja viele, die schreiben. Dass sie sagen, wenn Schriftsteller oder Autoren gefragt werden, aber warum ist das denn so? Und dann sagen die wirklich oft, die Figur hat das so mit mir gemacht. Also ich hatte gar keine andere Wahlmöglichkeit. Es musste so weitergehen. Das wusste ich vorher auch noch nicht. Ich hatte es gar nicht so im Kopf. Aber während des Schreibens entwickelt sich da was. Ja, es ist halt doch einfach ein kreativer und schöpferischer Prozess, der auch auf einer Metaebene abläuft.
1: Wobei man auch sagen muss, ich habe ja ein Buch über das Schreiben von Büchern geschrieben für Jugendliche und da gibt es eben wirklich zwei grob unterschiedene Typen. Jemand wie Toni Morrison oder wie Wladimir Nabokov, die haben zum Beispiel gesagt, bei Morrison, Nobelpreisträgerin, ich muss meinen Schluss haben als erstes. Ja. Und wenn ich den Schluss habe, dann weiß ich, wohin ich unterwegs bin. Oder Nabokov hat gesagt, meine Figuren wollen nichts, das sind Galeerensklaven. Also die müssen tun, was ich möchte. Also ein sehr bewusster Konstrukteur. Gleichzeitig bleibt selbst bei ihm so etwas Geheimnisvolles. Und ich will das jetzt nicht zu sehr stilisieren. Es ist ja auch schön, ganz klar, dass man etwas erleben kann, ohne es wirklich erleben zu müssen in der Realität. Also das berühmte Beispiel von Johann Wolfgang Goethe, der sich nicht erschossen hat, sondern der den Werther sich hat erschießen lassen. Das ist das Tollste an Büchern. Man kann hunderte Leben leben, ohne mit den Folgen leben zu müssen.
0: Wir wollen gleich drüber sprechen, wie die Ihre Reaktionen sind, weil Sie haben ja eben schon erste Lesungen gemacht, aber jetzt mal Musik und dann unterhalten wir uns sehr gerne.

0: Das Seetagebuch des Robert Most. Der neue Roman von Rolf Bernhard Essiges ist, wir haben es gerade besprochen, eine gelungene Mischung von einerseits Dokumentation, dann natürlich viel historischer Wahrheit und freier Fantasie. Und es war eine jahrelange Geburt, aber jetzt war die Zeit tatsächlich reif dafür. Sie haben ja schon aus diesem Buch gelesen, Sie haben vorhin gesagt, auch auf dem Schiff selber, auf einem Schiff. Wie war das für Sie dann, das quasi vor Ort vorzutragen, in dem Ort, auf dem das Buch spielt?
1: Was besonders schön daran war, dass ich nicht alleine gefahren bin, sondern mein langjähriger musikalischer Begleiter, der Franz Tröger, war mit dabei, der auch Historiker ist, das Buch Korrektur gelesen hat und mir auch dabei sehr geholfen hat. Und wir waren uns von vornherein auch klar, diese Lesung, die soll jetzt nicht mit Schifferklavier irgendwelche Seeklischees bedienen, sondern er ist Spieluhrkomponist und Spieluhrvirtuose und der hat dann Spieluhrstücke zwischen den einzelnen Passagen gespielt und wir durften in der Messe das Ganze lesen vor einem Publikum, das vor allen Dingen aus Mitgliedern des Schulschiffvereins bestand, dass sich dieser Verein kümmert sich um dieses wunderbare Schiff. Und das war natürlich dann auch, ehrlich gesagt, nervös machend, denn ich wusste, das sind alles alte Fahrensleute. Da war eine, die eben ihr Steuerfrau-Patent hat und andere, die ganz viel auf Handelsschiffen unterwegs waren. Und ich war ja nie Seemann. Ich habe das ja mir anlesen müssen. Und dass die dann so gespannt zugehört haben, dass die dann nachher, die eine sagte eben, dass sie Gänsehautmomente hatte, gerade in dieser Kombination aus Spieluhrmusik und diesen intensiven Seeszenen, die ich vorgelesen habe, aber auch von der Entstehung des Buches. Und das war auch wieder im positiven Sinne gespenstisch, denn ich hatte so den Eindruck, mein Vater guckt mir so ein bisschen über die Schulter, vielleicht etwas spöttisch kritisch, aber vielleicht auch ein bisschen stolz, dass ich genau auf diesem Schiff das vorlesen kann. Und danach gab es sofort auch eine kleine Diskussion im schönsten Sinne, denn es war eine Szene, die ich vorlas von der Äquatortaufe. Und dann merkte ich, der in der ersten Reihe, der platzte geradezu, der wollte unbedingt was dazu sagen. Der erzählte eben dann, dass er viel davon gehört hatte, aber weil es zu einem Todesfall relativ kurz bevor er die Äquatortaufe bekommen konnte, gekommen war, hat es dann eine klare Order gegeben, sowas machen wir nicht mehr. Denn an Bord, da war es so, also jetzt nicht auf Passagierschiffen, da gibt es ja eine Art Parodie des Ganzen. Aber auf den Handelsschiffen, da war das eine ganz andere Sache oder auch bei der Marine zum Teil. Da war das von den schon Älteren, die eben Vollmatrosen waren, die waren zum Teil auch, wie er erzählte, betrunken. Wenn die anderen, die jetzt getauft wurden, in Anführungszeichen, gepiesackt haben, geschlagen haben.
0: Es waren grobe Rituale, einfach grob und auch zum Teil ein bisschen eklig. Und
1: zum Teil gefährlich eben auch. Ja. Das muss man auch sagen. Gab es ja bei allen Handwerkern. Wir hatten ja auch schon Sendungen zu Handwerkerredensarten. Und dass jemand ungeschoren davonkommt, das heißt eben auch, dass er ohne diese Hänseleien davonkommt. Das gab es also bei den Druckern und bei den Setzern und bei den Zimmerleuten in Teilen ja sogar bis heute, nur eben weniger drastisch. Und der musste dann auch davon erzählen, dass er es einerseits bedauerte, andererseits natürlich auch froh war, dass es nicht passiert ist. Und so ging es den anderen eben auch, dass sie dann ihre Geschichten erzählen wollten. So war diese Lesung auf dem Schulschiff Deutschland die perfekte Premiere für hoffentlich noch weitere Lesungen. Und auch eine Art von Lackmustest, wie man so schön sagt, eine Nagelprobe. Ist das, was ich mir ausgedacht habe, auch wirklich standfest, wenn Fachleute das hören? Leute, die das selber in anderer Weise, aber doch ähnlich erlebt haben, die direkt auch, weil sie das Schulschiff Deutschland pflegen, weil sie sich damit auseinandersetzen, sehr, sehr gut kennen. Und sind die nicht dann irgendwann beleidigt und sagen, das stimmt doch gar nicht. Und also bei einer Sache, da muss ich auch sagen, war ich selber überrascht. Es gibt bei der Äquatortaufe ein Ritual auf manchen Schiffen, da müssen sie durch den Schlot der Kombüse kriechen, der noch ein bisschen heiß ist und rußig. Das geht auf dem Schulschiff Deutschland nicht, weil dieser Schlot zu eng ist. Auf anderen Schiffen geht es. Und dann habe ich auch gesagt, das ist eben erfunden. Also das ist nicht nur dokumentarisch, sondern das sollte wirklich eine Form von der Seewolf sein, wo Seerealität brutal, wie sie ist, aber auch spannend und abenteuerlich, wie sie ist, geschildert wird und die Liebesgeschichte mit dazukommt.
0: Sie haben gesagt, es geht schon immer um die Frage, erstens, wie hätte ich mich als junger Mann verhalten in der damaligen Zeit? Und zweitens geht es einfach um die Frage, wie konnte man sich denn so begeistern für die Nationalsozialisten? Und diese Begeisterung hat sich natürlich unmittelbar in Sprache niedergeschlagen, denn wir erleben es gerade im Moment bei der AfD. Sprache löst immer auch was aus und kann auch zu Gewalt führen oder die Einstellungen von Menschen verändern. Also es ist ein mächtiges Organ, was man nie unterschätzen darf. Darüber unterhalten wir uns dann in der zweiten Hälfte unserer Sendung nach den 11 Uhr Nachrichten. Bis hierhin vielen Dank.

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1: Um 11 Uhr mit Peter Veit. Die organisierte Kriminalität in Deutschland bleibt hoch. Allen voran stellen international vernetzte Tätergruppen die Sicherheitsbehörden weiter vor große Herausforderungen. Das geht aus den Bundeslagebildern Organisierte Kriminalität und Rauschgiftkriminalität 2025 hervor. Die hat Bundesinnenminister Dobrindt und BKA-Präsident Münch am Vormittag vorgestellt. Dietrich Karl Meurer.
2: Die Zahl der Ermittlungsverfahren gegen kriminelle Gruppen, die über längere Zeit organisiert zusammenarbeiten, stieg letztes Jahr erneut. Die Behörden führten 683 Ermittlungen und damit gut 5% mehr als im Jahr zuvor. Die Täter arbeiten häufig über Ländergrenzen hinweg. Gewalt spielt eine wichtige Rolle. Der Drogenhandel blieb der Schwerpunkt, vor Wirtschaftsdelikten, Steuer- und Zolldelikten sowie Schleusungskriminalität.
1: Die hohen Spritpreise machen den Autofahrern massiv zu schaffen. Die Politik überlegt mittlerweile wieder, wie sie den Preissteigerungen entgegenwirken kann. Der Tankstellenverband hält es für möglich, dass Benzin und Diesel bald auch 3 Euro pro Liter kosten. Der ADAC sieht's nicht ganz so dramatisch. Unternehmenssprecherin Katharina Luca sagte im BR-Interview:
3: Bei 2,27 Super E10, 2,40 Diesel, von den 3 Euro sind wir schon noch ein gutes Stück weg und da müsste noch sehr, sehr viel passieren. Sehr viel Unruhe, sehr viel Unsicherheiten auf dem Ölmarkt und ja, sehr viel neue Eskalation am Ende.
1: Die SPD fordert einen Preisdeckel und eine Übergewinnsteuer für die Ölkonzerne. Bundeswirtschaftsministerin Reiche plädiert dafür, Geringverdiener direkt zu entlasten. Nach 6 Wochen Sommerferien hat heute das neue Schuljahr in Bayern begonnen. Und die rund 1,8 Millionen Schülerinnen und Schüler müssen natürlich für den Unterricht ausgestattet werden: Schreibwaren, Schulranzen und Schultüten. Der Bayerische Einzelhandelsverband rechnet mit einem Umsatz von rund 123 Millionen Euro. Andreas Schuster.
4: Die Zeit, in der rund um den Schuljahresstart mehr Geld ausgegeben wird für Stifte, Bücher oder Spielsachen, die in den Schultüten landen, hat im Einzelhandel längst einen fixen Namen: Back to School. Die Menschen in Bayern geben dafür ebenso viel Geld aus wie für Faschingsartikel und Valentinstagsgeschenke zusammen, sagt Bernd Ullmann vom Handelsverband Bayern. Die Erkenntnis, dass an Kindern zuletzt gespart wird, gelte nicht nur an Weihnachten, sondern eben auch zum Schulstart.
1: In den Niederlanden ging im Zugverkehr heute in weiten Teilen nichts mehr. Der Netzbetreiber geht davon aus, dass es sich um Sabotage handelt. Bislang unbekannte Täter hätten auf verschiedenen Streckenabschnitten im Norden und Zentrum des Landes Rohre über die Gleise gelegt. Dadurch habe das Computersystem der Bahn Signale bekommen, dass die Gleise an den betroffenen Stellen nicht befahrbar sind. Auch bei der Münchner S-Bahn kommt es zu Störungen und Ausfällen. Grund ist ein Schaden an einer Oberleitung. Betroffen ist die gesamte Münchner Stammstrecke. Bayerns Beherbergungsbetriebe melden für den Juli mehr Umsatz als vor einem Jahr. Besonders Campingplätze legen zu. Dort steigt der Umsatz um mehr als 10%. Preisbereinigt bleibt ein Plus von gut 6%. Auch Hotels, Gasthöfe und Pensionen wachsen. Die Beschäftigung sinkt dagegen um 2,6%. Das Wetter in Bayern? Sonnig mit im Tagesverlauf leicht bewölken. Es bleibt trocken bei 22 bis 28 Grad. Nachts teils klar, örtlich Nebel bei Tiefstwerten zwischen 16 und 9 Grad. Morgen im Tagesverlauf teils schauerartige Regenfälle und einzelne Gewitter. Am Donnerstag und Freitag wechselnd bis stark bewölkt bei 19 bis örtlich 27 Grad. 11.04 Uhr. Die Verkehrsmeldungen: A3 Nürnberg Richtung Würzburg, zwischen Erlangen-Frauenaurach und Höchstadt Ost 4 Kilometer Stau. A6 Nürnberg Richtung Heilbronn, zwischen Kreilsheim und Kirchberg 3 Kilometer Stau. A8 München, Stuttgart Richtung München, zwischen Eichelberg und Merklingen 13 Kilometer Stau. A93 Weiden Richtung Hof, zwischen Falkenberg und Wiesau, Sperre nach Unfall. A94 Passau Richtung München, zwischen Dorfen und Lengdorf, ein Unfall auf der linken Spur und Service S-Bahn München. Wegen einer Reparatur an der Oberleitung ist der Bahnhof Pasing gesperrt. Aktuell können nur die S1 und die S2 auf dem normalen Weg über die Stammstrecke fahren. Alle anderen S-Bahnen werden umgeleitet. Im Münchner Stadtgebiet empfehlen wir, auf U-Bahnen, Busse und Trambahnen auszuweichen. So viel vom Service.
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5: Mit Bettina Arne, ich grüße Sie ganz herzlich. Unser Sprach- und Literaturexperte Rolf Bernhard Essig hat einen Roman geschrieben. Das Seetagebuch des Robert Most spielt auf dem Schulschiff Deutschlands und es geht unter anderem um Geschichten, die sein leibhaftiger Vater selber erlebt hat. Aber die Zeit, in der es spielt, ist natürlich auch die NS-Zeit und die Sprache, die in diesem Buch vorkommt, ist zum Teil auch NS-Sprache. Und darüber wollen wir uns gleich unterhalten. Nach der nächsten Musik.

0: Ja, viele Formulierungen, die in Ihrem Roman vorkommen, Herr Dr. Essig, sind natürlich der damaligen Zeit geschuldet. Fangen wir mal mit dem Wichtigsten an. Der Führer hieß der Führer und das war ja schon ein starkes Wort, das man ihm da gegeben hat, eine starke Bezeichnung, eine große Begrifflichkeit.
1: Ich habe mit unter anderem dem Bundesverband der Gästeführer Deutschlands zu tun gehabt und die erzählen mir, dass bei einzelnen Gruppen, die sie führen, die aus anderen Ländern kommen, die Leute manchmal etwas erschrecken oder amüsiert sind, wenn es heißt, wo ist der Führer? Und die kennen das aus nicht synchronisierten Filmen auch, wo bestimmte deutsche Wörter einfach unübersetzt bleiben. Und dazu gehört dann eben Marsch, Marsch oder eben der Führer. Das ist ein international bekanntes Wort. Und das ist natürlich in diesem Buch, das von 1938 bis 1942 spielt, etwas, was eine ganz klare Bedeutung hat. Genauso wie im Buch von der Partei, die gesprochen wird, obwohl es ja zu Beginn der Nazizeit sogar noch andere Parteien gab, dann wurden die aber eben verboten. Und die Nazis hatten ja nie die absolute Mehrheit in der Demokratie. Auch das vergessen ganz, ganz viele Leute.
0: Ja.
1: Also die Partei, die war dann klar die NSDAP. Und dann gab es ja die Märzgefallenen, die plötzlich alle in die Partei wollten, ein Parteiaufnahmestopp und Ähnliches. Und der Führer, der stand über allem. Und es gab ja ganz viele, die in der Zeit auch sagten, wenn das der Führer wüsste. Man tat immer so, wie übrigens in Russland manche Stalin und zum Teil sogar Putin entschuldigen. Ja, die wissen gar nicht, was die unteren Chargen da alles angerichtet haben oder anrichten. Das sind aber eigentlich ganz gute Leute. Und der Führer, das hatte ja eine Art von Heiligenstatus, was damit verbunden war. Und gleichzeitig ist es natürlich ein ganz altes und an sich neutrales Wort. Also wenn ich mich in einer Stadt nicht ausgekannt habe, dann habe ich über Jahrhunderte einen Führer gebucht. Wenn Goethe auf der italienischen Reise in Rom oder in Neapel war, dann hatte er natürlich einen Führer nötig. Den hat er vielleicht hochgebildet als Cicerone dann benannt, aber trotzdem blieb das ein Führer. Und wir müssen ja auch sagen, es gibt den Konzertführer und den Fremdenführer und den Gästeführer und es gibt den Führerschein, den viele, viele von uns haben. Da machen wir uns auch keine Gedanken darüber. Und manche in der Neuen Frankfurter Schule haben darüber auch gewitzelt. Der Führer war ein armes Schwein, er hatte keinen Führerschein, was übrigens stimmte. Er wurde immer auch gefahren. Das war für mich auch so die Frage, was an Wörtern verwende ich, die damals dazugehören. Und ganz am Schluss, da ging es auch um das, was man heute das N-Wort nennt, was in der ursprünglichen Version vorkam. Und dann hat mir der Franz Tröger gesagt, er hat zwei Ziehtöchter, die sofort das Buch zuschlügen, wenn sie nur das Wort lesen. Ich finde das übertrieben. Ich bin aber auch eine andere Generation. Und ich will ja gerade auch junge Leser erreichen und habe auch zum Teil gemerkt, auch junge Leute können mit dem Buch etwas anfangen, wenn es für sie auch herausfordernd zu lesen ist. Und wenn ich die verlöre, wenn ich bestimmte Wörter nur verwende, das wäre natürlich wieder falsch. Ich darf aber auch nicht so tun, als wäre das jetzt alles weichgespült, als wäre das nicht in der NS-Zeit entstanden. Und da ich mich ganz viel auch in unserer Sendung schon zum Teil damit beschäftigt hat, was darf man denn noch sagen? Das fragen mich ja auch bei meinen Auftritten die Menschen. Ist das NS-Sprache? Ist das rassistisch? Ist das harmlos? Dann musste ich im Buch natürlich auch immer wieder überlegen, was kann ich da sagen? Wie kann ich das in einer unreflektierten Weise eines jungen Helden, der da Tagebuch führt, zu Wort kommen lassen, ohne dass ich, was mir auch schon manche warnend gesagt haben, von der falschen Seite Applaus kriege.
0: Und das ist ja interessant, eben Ihr junger Mann macht ja da eben eine Entwicklung durch, von einem, der sich zunächst völlig begeistert zeigt, bis zu einem, der dann am Ende den Krieg eher auch ein bisschen in Frage stellt. Und am Anfang sagt er nur noch immer, naja, der Führer wird es schon richten. Der Führer wird es schon richten, kommt immer vor. Also dieses Gottvertrauen, das die Menschen hatten, so nach dem Motto, egal was der macht oder entscheidet, es wird auf jeden Fall der richtige Weg sein. Das spricht natürlich auch Bände, weil man musste ja dann nicht groß nachdenken. Ne? Wenn es da einen gibt, der immer sagt, was ich zu tun und zu lassen habe, also erspart mir das Denken und das Handeln.
1: Genau das erlebte ich, während ich bei der Bundeswehr war. Ich war von Oktober 82 bis Ende 83 bei der Bundeswehr als Wehrpflichtiger und empfand es als außergewöhnlich angenehm, dass andere für mich dachten, dass ich meine Reflektiererei immer alles nachprüfen wollen, alles bedenken wollen, psychologisieren wollen, was ich in meiner sehr amateurhaften und simplen Art und Weise tat, dass ich das alles mal weglassen konnte, sondern ich hatte meinen Mannschaftstransportwagen, meinen kleinen Führungspanzer, den musste ich in Ordnung halten und mein Teileinheitsführer hat mir gesagt, was zu tun war. Ich habe meine Waffe reinigen müssen und meine Schuhe putzen und meine Uniform in Ordnung halten. Das war alles auch positiv. Und ich hatte sogar mit dem Gedanken gespielt, Zeitsoldat zu werden, weil das sowas Reizvolles hatte. Und dann aber auch natürlich das andere, das Bedrückende, das Gefährliche, wenn man einmal sieht, wie ein Krattmelder, also ein Motorradfahrer von einem Panzer überrollt wird, dann vergisst man das nicht mehr. Und es ist auch beim Schießen so, dass man merkt, das ist einerseits etwas, was man aus Filmen kennt, aber wenn man mal mit einer Panzerfaust geschossen hat oder wenn man sieht, wie die Panzerartillerie mit denselben Granaten wie jetzt im Ukraine-Krieg übrigens schießt, was für eine zerstörerische, gefährliche Wirkung das hat. Und insofern war da auch schon diese Ambivalenz sehr stark da und das prägt auch diesen jungen Helden in dem Tagebuch, dass er beides spürt, diese Faszination von Gewalt, von nicht denken müssen, das Denken wird mir abgenommen und dann aber doch immer wieder konfrontiert werden mit älteren Personen, die etwas mehr nachdenken, mit teils auch Witzen, die ein wenig zum Nachdenken anregen, die ich nicht erfunden habe. Also es gab in verschiedenen Varianten diese schöne Kurzversion über die Führungsriege der Nationalsozialisten. Dann hieß es unter anderem blond wie Hitler, schlank wie Göring und blauäugig wie Goebbels. Oder flink wie Goebbels.
0: Was sie natürlich, wie wir wissen, alle nicht waren. Genau.
1: Also der eine Held im Buch sagt, sieht Hitler nicht aus wie ein italienischer Eisverkäufer oder ein polnischer Krämer. Er fiel in keinem Ghetto auf, der Kleine, bis auf die Schläfenlocken und den Kaftan, die ihm fehlen. Also da ist dann auch diese boshafte Entzauberung, die er zum Teil auch bemerkt und denkt, oh stimmt, Hitler ist natürlich schmierig, dunkelhaarig, Göring ist fett und Goebbels mit seinem Klumpfuß, der ist weder blauäugig noch kann der flink sein. Und die entsprechen dem, was sie an Rasseideal in die Welt setzen, überhaupt nicht. Und wenn Herr Kropala auf die Frage, was sein Lieblingsgedicht oder Lied ist, nichts zu sagen weiß, dann kann das natürlich sein, dass er da nur gerade vernagelt war. Aber bei vielen, was ich so höre aus AfD und noch radikaleren Kreisen, denke ich mir, wo ist denn da die Liebe zur deutschen Kultur? Ist das denn nur diese 12 Jahre, sondern wie ist es denn mit Heine, wie ist das mit Mendelssohn, wie ist das mit so vielen, die unsere Kultur bereichert haben, einem Rathenau, der Siemens mit groß gemacht hat, sind die denn ganz blind dafür? Und letztlich auch diese Rassenfrage, was ist denn überhaupt eine Rasse? Ich habe mal mit einem Biologen versucht zu sprechen, was ist denn in der heutigen Biologie die Definition von Rasse? Wir haben ja Hühnerzüchter, die sagen, das ist die so und so Rasse. Und wie ist das bei Menschen? Und der Biologe hat jetzt in diesem Fall der eine, es gibt sicher viele, die das besser können, der konnte mir das nicht sagen. Und was ich zumindest heute weiß, menschliche Rassen sind erfunden, und zwar gerade in der Zeit der Aufklärung. Und mein Held im Buch, der kommt eben auch ein bisschen dazu nachzudenken, wo komme ich denn überhaupt her? Was ist denn Most für ein komischer Name? Juden bekamen ja zum Teil diese Namen aufoktroyiert, Birnbaum und Nussbaum, und konnten die sich nicht aussuchen, als sie zu Bürgern wurden, die gleiche Rechte hatten. Und da waren dann auch Spottnamen dabei. Hätte ja auch sein können, dass dieser Most oder wir jetzt als Familie Essig natürlich auch immer wieder in der Nazizeit gefragt wurden, seid ihr denn nicht auch jüdisch? Und dann musste man den Ahnenpass rausholen oder eben erwähnen, nein, wir sind bis ins 16. Jahrhundert hinein nachweisbar Protestanten. Ja. Naja. Aber da merkt
0: ja,
1: man
0: das
1: auch,
0: war aufgrund des Nachnamens, ja. Aber was auch sehr interessant ist, der Junge flieht ja aus Berlin, aus dem sehr kulturellen Umfeld auch seiner Frau Mama, die da eine Art literarischen Salon hat oder jedenfalls von vielen Künstlern umgeben ist, die auch, wo natürlich auch, wie er sagt, ja, Sozialisten sind dabei und Juden, die stellt er so ungefähr auf eine Ebene, also beides schlecht. Und da sagt er dann auch etwas, was ja auch verbreitet war, die Denkart, dass er sagt, ja, dreien von denen, die da zu meiner Frau Mama kommen und um sie rumscharwenzeln, wie er es bezeichnet, denen sieht man das ja schon an der Nase an. Also auch diese bösartige Klassifizierung da.
1: Genau, und da sind wir auch in Franken. Ich bin ja jetzt seit 60 Jahren in Oberfranken daheim. Und in Franken war auch der Julius Streicher mit seiner Propaganda-Zeitschrift Der Stürmer zu Hause in Nürnberg. Und da ging es immer wieder in diesen widerlichen Karikaturen darum, dass man die Judennase dargestellt hat.
0: Ja.
1: Und natürlich auch viele, viele andere Dinge, die die Juden diskreditierten, in den Dreck zogen, in wirklich unglaublicher Weise, dass man sich auch schon hätte denken können, wer solche komischen Fantasien hat, der ist vielleicht selber nicht ganz koscher, um jetzt mal das
0: im Bild zu bleiben sozusagen.
1: Ja. Und das wollte ich eben auch zeigen, wie man sich dort hineinziehen lässt. Aber natürlich gibt es das in dieser Art und Weise nicht. Und man hat es ja auch in vielen anderen Zusammenhängen gesehen, dass diese Rassenvorurteile dazu führen, dass dann einer nur wegen der Nase schon verfolgt wird. Wenn man sich das nur vorstellt, es gibt ein Sozialexperiment, wo eine Experimentleiterin gesagt hat, alle, die blauäugig sind, die werden jetzt schlechter behandelt. Und alle mit braunen Augen oder anderen grünen oder auch schwarzen Augen, die sind privilegiert. Das hat sie mit Erwachsenen durchgeführt. Und in einem halben Tag lang die ganze Zeit die anderen, und zwar gar nicht schlimm, aber die mussten zum Beispiel auf dem Boden sitzen, die blauäugigen, weißen, hellhäutigen, während die schwarzen und die mit den dunklen Augen auf den Stühlen sitzen durften. Und die mit den blauen Augen mussten lange warten, wohingegen die mit den braunen Augen und den dunklen Augen vorgezogen wurden. Und nach einem halben Tag waren die blauäugigen völlig fertig mit den Nerven und sagt, was ist denn hier los? Das ist doch ungerecht, das gibt's doch nicht. Und dann wird aufgelöst, das ist ein einfaches Experiment. Ihr seht jetzt, was die anderen seit ihrer Geburt, seit 20, 30, 40 Jahren jeden Tag fast erleben. Und ihr seid nach einem halben Tag schon beim Weinen. Und das ist natürlich radikal. Das gibt es als Film auch, Blue-Eyed. Aber macht deutlich ein Merkmal, und schon wird man ausgesondert. Und das ist eine ganz, ganz schreckliche Gefahr, die natürlich da ist, aber die das Leben einfacher macht. Ich kann sagen, ach ja, so ist das, ich muss nicht mehr nachdenken. Und das ist in der Moderne einfach nicht mehr lebbar. Wir sind in einer Weise vermischt, auch positiv bei Karl Zuckmayer in des Teufels General. Da wird ja die vom Rhein, heißt es da. Die waren doch eine Mischung aus Juden, aus Römern, aus Kelten, aus Germanen. Zuckmayer hat das viel, viel toller zusammengefasst in einem wundervollen, kurzen Monolog. Und diese Mischung, die macht doch etwas aus. Oder in Samara in Russland sagt man, da sind die hübschesten Mädchen. Warum? Weil da Tadschiken und Tataren und exilierte Russen aus Moskau und werden Chinesen vielleicht noch alle miteinander sich vermischt haben. Und das gibt die hübschesten Mädchen. Ich will jetzt nicht sagen, dass das jetzt wieder ein anderer Rassismus ist, aber nur zeigen, es gibt auch diese Überzeugung, dass gerade Hundebesitzer sagen das ja auch oft, der Mischling, der lebt viel länger als so ein hochgezüchteter Dogge beispielsweise.
0: Wir unterhalten uns gleich weiter.
1: Ja.

0: Was sind denn so typische nationalsozialistische Begriffe, mit denen man damals einfach auch wirklich Politik gemacht hat? Den Diktat Frieden rächen zum Beispiel, das sagt ihr junger Held, sage ich jetzt mal, auch. Also es war ja so, die anderen haben uns was Böses getan und deswegen müssen wir natürlich jetzt wieder, sobald wir, weil wir stark genug sind, zurückschlagen. Ne?
1: Wobei ich sagen muss, an sich ist das Wort vom Diktatfrieden vollkommen korrekt, denn die Siegermächte,
0: wenn man den Vorgang rein betrachtet,
1: haben diktiert die Bedingungen, ja, und zwar in einer Art und Weise, die die Weimarer Republik sehr, sehr stark geschwächt haben. So ein Diktatfrieden, den gab es aber 1871 natürlich ganz genauso. Da haben dann die Preußen den Franzosen diktiert, wie der Frieden auszusehen hat und unglaubliche Reparationen verlangt. Also Diktatfrieden gab es immer wieder, ganz klar. Vae victis hieß es schon bei den alten Römern. Mhm. Aber die Nationalen und die Nationalisten in der Weimarer Republik verwendeten das Wort Diktatfrieden natürlich als einen polemischen Begriff und als einen, der letztlich auch klar machte, wir müssen uns rächen, und zwar wie? Natürlich, indem wir das uns entwendete Land wiederbekommen und am besten noch ein bisschen dazu, dann können wir nämlich wieder einen Diktatfrieden von uns geben. Und das macht aber schon wieder ganz, ganz klar, in vielen, vielen Wörtern steckt so viel mehr drin, als wir nachdenken in der Alltäglichkeit. Also es gibt eine ganze Reihe, die fahren einen Volkswagen, aber das ist ein Nazi-Markenname. Eindeutig. Und VW klingt natürlich weniger problematisch, aber Volkswagen, das ist NS-Politik gewesen und natürlich auch übrigens eine Manipulation und Betrugsgeschichte, denn das Volk bekam den Volkswagen ja erst in der Bundesrepublik. Mhm. In der Nazi-Zeit wurde das ganz schnell Kübelwagen und die paar, die einen Volkswagen privat bekamen, die konnte man mit ein paar Tausend höchstens zählen. Also wir sind von Nazi-Ausdrücken umgeben, ohne es zu wissen. Und viele andere, wie polnische Wirtschaft oder jetzt ist Polen offen, die sind viel, viel älter. Oder auch Arbeit macht frei ist viel älter, was ja bei Konzentrationslagern in den Lagertoren auch drin war. Arbeit macht frei.
0: Stand oben drüber.
1: Genau. Oder eben auch jedem das Seine bei Buchenwald. Und Arbeit macht frei bei Theresienstadt, Großrosen, Dachau, Auschwitz. Also das ist auch
0: das
1: älter.
0: Ist schon höhnisch auch. Das ist so höhnisch. Ja. Das ist unglaublich, ja. Mhm.
1: Aber gleichzeitig, gerade jedem das Seine, ein uralter Rechtsbegriff, der eigentlich etwas sehr, sehr Positives hat. Und die Frage bleibt immer, soll man erstens dauernd darüber nachdenken, als wäre ich Historiker oder Sprachwissenschaftler, was für Wurzeln hat das? Soll ich wirklich immer, immer einen Eiertanz aufführen bei jedem Wort, das ich sage? Noch wichtiger, soll ich jemanden, der zum Beispiel von den Eltern oder von Tanten, Onkels irgendwas aufgeschnappt hat und nicht weiter reflektiert, ein Zigeunerschnitzel bestellt oder in die Mohrenapotheke geht, dann gleich als Nazi bezeichnen, das ist ja auch wieder Quatsch. Also da mit offenen Ohren und immer mal wieder nachdenken, mit der Sprache umzugehen, das ist ja auch was Schönes. Man muss ja überlegen, wie viele Wörter gibt es auch. Und bei dem Helden in meinem Buch ist es ja auch so, dass ist ein bisschen autobiografisch, dass der ja als jemand, der in Berlin und dann auf See war, einen Ausflug nach München macht und die Sprache dort auch so seltsam findet, das, was es dort alles gibt, erst mal lernen muss. Und solche Sätze wie mit jeder Tram kommt der Bläder, das da muss er erst mal nachfragen.
0: Ein schöner Spruch.
1: Also es gibt auch humorvolle Seiten in dem Roman und diese sprachliche Vielfalt, die erkennt er dann eben auch und die macht ihn dann auch etwas aufmerksamer dafür, was er sagt. Auch die Verbindung im Ausland, wenn ich mich plötzlich Spanisch sprechenden oder Portugiesisch sprechenden gegenüber sehe, was ist das auf einmal für ein Klang? Und das war mir auch wichtig in dem Buch, aber auch durch unsere Sendung. Einerseits Sprachaufmerksamkeit natürlich zu schaffen, dann auch Sprachneugier zu steigern und was mir am allerwichtigsten ist, diesen Wortschatz wieder mehr zu schätzen noch und zu denken, ja, wenn jemand das Wort Moor als Beleidigung empfindet, dann gibt es vielleicht auch ein anderes Wort, was ich verwenden kann. Wenn ich mit jemandem nett rede, es gibt diesen etwas bösen, aber finde ich nicht schlechten Spruch, im Haus des Gehängten spricht man nicht vom Strick. Und so eine gewisse Vorsicht zu sagen, Mensch, ach, dem muss ich doch nicht das Leben schwer machen. Da gibt es auch andere Wörter auch, die ich verwenden kann. Und wenn der möchte, dass er als Schwarzer bezeichnet wird, dann sage ich halt Schwarzer, das ist doch wirklich nicht so schlimm. Und das ist für mich interessant, auch diese sprachliche Vielfalt wieder zu beleben und zu sagen, da gibt es wahrscheinlich 20 unterschiedliche Wörter. Schauen wir mal, was gäbe es denn da noch? So ein spielerischer und kritischer Umgang mit der Sprache. Denn also man muss ja auch sagen, bei Rechtsradikalen gibt es ja auch ganz viele Sprechverbote oder Dinge, die die auf die Palme bringen und wo sie sofort anfangen zu geifern und nach Verboten zu schreien. Also die sind ja in gewisser Weise woker als die Woken wiederum. Und das ist mir ganz, ganz unlieb. Also lieber wieder etwas spielerischer und empfindsamer damit umzugehen gleichzeitig, das könnte uns allen ganz gut tun, glaube ich. Mm-hmm.
0: Die Figur in Ihrem Buch, der Herr Most Junior, der schreibt ja am Anfang sehr flüssig, sage ich mal. Also er ist schon, man merkt schon, das ist eigentlich, der kommt aus einem gebildeten Haus, es ist kein Dummbarz. Und dann in der Schlussphase, in seiner Schlussphase, weil der Krieg war ja, als er ums Leben kommt, noch lange nicht vorbei, da werden diese Tagebucheinträge, die werden wirr, die werden unvollständig. Er schreibt die Sätze nicht aus, er schreibt die Worte nicht aus. Er macht nur noch ein Wörtergestammel hintereinander. Und das kann man, glaube ich, auch als Leser ganz gut nachvollziehen, dass man sagt, ja, der verliert seine Sprachfähigkeit angesichts, man sagt ja auch, man ist sprachlos, das macht einen sprachlos. Genau. Und das Entsetzen um ihn herum, das ist so schlimm, dass er eben die Worte gar nicht mehr findet damit. Und das fand ich, war, wenn ich da auch mal einfach loben darf, war ein schöner Kunstkniff von Ihnen, dass man merkt, wie der richtig zerfällt. Und der Zerfall beginnt im Kopf und mit der Unmöglichkeit, Sprache niederzuschreiben, weil man eben keine Sprache mehr hat angesichts des Todes und der Grausamkeit, die man da jeden Tag erlebt hat.
1: Auch die reine Erschöpfung kommt dazu, dann auch die Drogen. Ganz viele Soldaten, übrigens auf beiden Seiten, standen unter Drogen. Bei den Deutschen war es Pervitin vor allen Dingen, aber auch andere Dinge.
0: Stimmungsaufheller? Oder was hat das ausgelöst?
1: Die Luftwaffenschokolade hieß sie, glaube ich. Ja. Da war ja dann auch Koffein mit drin und so. Ja. Natürlich hat man das irgendwie versucht zu steigern, was Soldaten aushalten können. Denn rein körperlich ist das ja ganz schrecklich. Und dass das psychisch dann auch mit zerrüttet, das war mir ganz wichtig, dass ich denke, das ist nicht mehr möglich, dass ich dann schöne Sätze schreibe. Und umso mehr war mir dann auch wichtig, dass dieser Abschiedsbrief, den er schreibt, der ist dann wieder flüssig, weil er sich da zusammenreißt und sagt, jetzt will ich meinen,
0: das sind die letzten Worte, die er an seine Lieben richtet, ja,
1: ganz anderes hinterlassen. Und da kommt dann noch mal ein bisschen Poesie und Selbstprüfung hinzu. Lustigerweise habe ich immer mal wieder, wenn ich geschrieben habe, das Wort Schuldschiff geschrieben. Und dann dachte ich, ja, Schuld spielt eine Rolle, aber ich habe es dann nicht hineinschreiben wollen. Das wäre mir zu deutlich gewesen. Der Leser soll ja die Leserin selber mitdenken und selber Spaß haben, berührt sein und nicht ich dann dem das Denken abnehmen. Also das wäre mir ganz fern gelegen. Und ja, es ist wichtig, dass am Ende da auch nicht ein Held steht, der dann heldenhaft zugrunde geht. Also es gibt ja auch ein offizielles Schreiben der Einheit und das ist genau dieses floskelhaft Bürokratische, weil man das ja auch millionenfach schreiben musste und weil es so viele auch erwischt hat.
0: Und eine Sache habe ich gelesen, die da dachte ich, muss ich nachfragen. Das war ein bisschen eine heikle Situation. Und dann, ja, das war dicht am silbernen Löffel. Also ich habe es so verstanden, also das hätte jetzt auch ganz dumm ausgehen können, aber ich konnte mir, das war mir kein Begriff, so diese Formulierung dafür.
1: Ja, also ich kenne das von meinem Vater. Ich habe es auch sonst nicht gehört. Das sind so einige Dinge, die mir auch wichtig waren, dass man bestimmte Formulierungen nicht auch zu viel Fachwörter hat, die aus der Zeit sind, die ein bisschen verwirren, wo man sagt, ich weiß, was es bedeutet, aber warum eigentlich? Ich habe es auch ehrlich gesagt sonst nicht gefunden. Das ist eine Eigenheit meines Vaters gewesen, das so zu nennen. Und dann dachte ich, ja, das gehört da rein. Das gibt dem Ganzen eine gewisse Wahrheit. So habe ich auch vieles von meiner Tante, die 2 Jahre älter war als mein Vater, mit hineingebracht. Ausdrücke, die sie ganz geläufig verwendete, offenbar schon seit Jugendtagen, und die dem Ganzen noch mehr nicht nur Zeitkolorit, sondern auch persönliches Kolorit gegeben haben.
0: Es sind ja, Sie haben es gesagt am Anfang, es kommt auch ein bisschen Liebe vor. Das war Ihnen wichtig. Und er hat also vor allem 3 Damen, die er eigentlich alle ziemlich toll findet, ganz unterschiedliche Frauen. Aber eins ist witzig, sie haben alle einen Namen, der mit M beginnt und mit A endet. Nämlich eine Maria, eine Monika und eine Martha. Zufall oder ganz bewusste Absicht?
1: Es ist eine kleine Hommage an Italo Svevo, der in seinem Roman La Coscienza di Zeno, das Gewissen Zenos heißt es inzwischen, glaube ich, auch 4 Schwestern kennenlernt, die alle mit A anfangen. Und ist völlig überflüssig eigentlich, aber das sind so kleine Dinge, die mit der Komposition zu tun haben. Ich bin jetzt nicht der größte Künstler, aber man weiß, dass man einen Text durch bestimmte Signale fester in sich verbinden kann, wie mit Mörtel könnte man fast sagen, ohne dass es der Leser unbedingt merken muss. In dem Fall ist es so, dass ich das den Helden selber bemerken lasse, dass er sagt, oh, komisch, das ist so. Aber es waren auch Namen, die gleichzeitig geläufig sein mussten, aus der Zeit stammen können mussten. Das war natürlich auch wichtig. Und bei der Maria dann auch international verwendbar.
0: Und eine sehr nette Formulierung im Zusammenhang mit einem

0: Nee, Narzissmus und Narzissmus. Das ist ja ganz rein vom Wort her, vom
1: Vom
0: Klang,
1: Klanglichen her liegt schon nah
0: ganz
1: beieinander,
0: direkt
1: ja.
0: verbunden. Und ich befürchte, da steckt aber auch durchaus was Politisches dahinter. Wer in so einer krankhaften Weise der Selbstliebe verfallen ist, dem fehlt es auch an Gefühlen für andere. Dem fehlt es an
1: Ja.
0: Empathie. Der ist im psychopathologischen Sinne ein zerstörerischer Mensch. Und auch das war mir dann ganz wichtig, dass dieser Held durchaus beides hat, Narzissmus und Narzissmus, und damit geschlagen ist und da aber zumindest in gewisser Weise herauskommen kann, aber eben nicht ganz. Aber wir wollen nicht zu viel verraten.
1: Ja, wann ist die nächste Lesung in Ihrer Heimat vielleicht sogar?
0: Also es gibt übermorgen eine ganz andere Veranstaltung bei Bettenfriedrich in Bamberg um 19:30 Uhr. Die Frauen sind die Schlauen, dürfen auch Männer kommen. Und im Illerbeurer Herbst am 26., 27.09., da werden der Franz Tröger und ich was sehr Spaßiges zu Ernte und Handwerk machen. Aber aus dem Seetagebuch des Robert Most ist jetzt in diesem Jahr auf jeden Fall fest am 11.11., am 11. November um 19:30 Uhr hier in der Buchhandlung Kolibri eine Lesung, auch wieder mit Spieluhrmusik. Und ich bin sicher, dass es da auch Gänsehautmomente geben wird.
1: Ich wünsche Ihnen viel Erfolg. Ich hoffe, Ihr Buch findet viele Leser und ein bisschen durchschnaufen mal, oder? Das war durchaus auch ein Kraftakt. Das darf man ja dann als Autor auch mal zugeben.
0: Es war ein Kraftakt, ja, und jetzt bin ich, auch weil der Verlag das so schön gemacht hat, die Herstellung, die Caroline Pabst hat das so wunderbar gemacht, also die Fotos da so zu gestalten. Jetzt bin ich auch, wie heißt es, stolz und froh.
1: Das dürfen Sie sein. Alles Gute, bis zum nächsten Mal und dem Buch und Ihren Lesungen weiterhin viel Erfolg. Dankeschön, lieber Dr. Essig.

Das war's für heute in unserem Vormittagsratsch. Nach den 12 Uhr Nachrichten geht's hier auf BR Heimat weiter mit unserem Mittagsmagazin und meinem Kollegen Andreas Estner. Und da gibt's natürlich Eindrücke vom ersten Schultag. Ich sage Dankeschön fürs Zuhören und wünsche Ihnen einen schönen Tag. Musik.

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1: Um 12 Uhr mit Sisi Forster. 17 Jahre ist es her, dass eine Leichtathletik-Weltmeisterschaft in Deutschland stattgefunden hat, 2009 in Berlin. 2031 wird es wieder soweit sein, und zwar in der bayerischen Landeshauptstadt München. Das hat der Leichtathletik-Weltverband vor kurzem bekannt gegeben. Karl Spannenberger berichtet.
2: Man wolle mit dieser WM ein Leuchtturm für den Nachwuchs sein und den Sport noch stärker in der Gesellschaft verankern. Das sagte der Chef des Deutschen Leichtathletikverbandes Schweizer. Bayerns Ministerpräsident Söder sprach von einem neuen Sommermärchen, auf das man sich freue. Für die WM in 5 Jahren will München das Olympiastadion frisch renovieren. Die Stadt plant dazu mit Kosten in Höhe von rund 110 Millionen Euro. Und auch ein weiteres großes Sportereignis geht nach München. Das Finale der Fußball-Champions League der Männer findet in 2 Jahren in München statt. 2028 könnte es also zur Neuauflage vom Finale daheim kommen.
1: Die organisierte Kriminalität bleibt in Deutschland auf einem hohen Niveau. Das geht aus den Lagebildern organisierte Kriminalität und Rauschgiftkriminalität hervor. Diese haben Innenminister Dobrindt und der Chef des Bundeskriminalamtes in Berlin vorgestellt, Oliver Neuroth, mit Einzelheiten.
3: Bundesinnenminister Dobrindt spricht von einer Kokainflut, die Deutschland gerade erlebt. Die Droge kommt vor allem aus Kolumbien und Ecuador. Kriminelle Banden haben den Transport professionalisiert. Sie setzen nicht mehr hauptsächlich darauf, dass die Schmuggelware in Containerschiffen deutsche Häfen erreicht. Die Banden laden das Kokain vor der Küste auf Segeljachten und Schnellboote, um dem Zoll zu entkommen. Die deutschen Sicherheitsbehörden haben im vergangenen Jahr weniger Kokain sichergestellt als im Jahr davor. Nur einen Bruchteil dessen, was aus Südamerika kommt, sagt BKA-Chef Münch.
1: Die SPD erhöht den Druck auf Bundeswirtschaftsministerin Reiche angesichts der hohen Spritpreise. Generalsekretär Klüssendorf warf Reiche beim Nachrichtenportal T-Online Untätigkeit vor. Millionen Menschen im Land kämpften noch immer mit vollkommen überhöhten Spritpreisen. Und die zuständige Ministerin Katharina Reiche schaue zu, wie Mineralölkonzerne Rekordgewinne auf Kosten der Bürger machten, so der SPD-Politiker. Er fordert unter anderem einen sofortigen Spritpreisdeckel. Den lehnt Reiche ab. Sie hatte in einem Interview Direktzahlungen für bestimmte Bevölkerungsgruppen ins Spiel gebracht. Bereits im Frühjahr wurde ein Kinderheim im Oberallgäu geschlossen. Die Ermittlungen zu mutmaßlichen Misshandlungen dauern aber noch an. Inzwischen steht nicht mehr nur die frühere pädagogische Leiterin der Einrichtung im Mittelpunkt der Untersuchung. Auch gegen 3 Mitarbeiterinnen prüft die Behörde derzeit den Anfangsverdacht der Misshandlung von Schutzbefohlenen. Mitte April hatte das Jugendamt alle 6 Kinder aus dem Heim im Oberallgäu geholt. 100 Jahre und älter werden, für manche ein Lebensziel. In Japan gibt es nun so viele 100-Jährige wie noch nie zuvor. Erstmals stieg die Zahl über die Rekordmarke von 100.000. Der Club der 100-Jährigen, also Menschen, die 100 Jahre und älter sind, zählt laut dem Gesundheitsministerium in Tokio nun fast 108.000 Menschen. Zum Vergleich, in Deutschland lebten 2024 knapp 18.000 100-Jährige. Das Wetter in Bayern. Sonnig im Tagesverlauf, leicht bewölkt, es bleibt trocken bei 22 bis 28 Grad. Nachts teils klar, örtlich Nebel bei Tiefstwerten zwischen 16 und 9 Grad. Morgen im Tagesverlauf teils schauerartige Regenfälle und einzelne Gewitter. Am Donnerstag und Freitag wechselnd bis stark bewölkt bei 19 bis örtlich 27 Grad. Soweit die Nachrichten. Es ist gleich 12.04 Uhr. Die Verkehrsmeldungen. A3 Passau Richtung Nürnberg, zwischen Schwarzach und Bogen ein Unfall. A93 Weiden Richtung Hof, zwischen Falkenberg und Wiesau Sperre nach einem Unfall. Ein Lastwagen und ein Kleintransporter sind dort ineinander gefahren. Es gibt eine Umleitung über die U79. Die A94 Passau Richtung München ist zwischen Dorfen und Lengdorf nach einem Unfall gesperrt, im Moment 2 Kilometer Stau. Auf der A96 München Richtung Lindau ist der Tunnel Eching im Moment gesperrt, dort wurde die Höhenkontrolle ausgelöst. Und Service S-Bahn München, wegen einer Reparatur an der Oberleitung ist der Bahnhof Pasing teilweise gesperrt. Aktuell können nur die S1, die S2 und die S8 auf dem normalen Weg über die Stammstrecke fahren. Alle anderen S-Bahnen werden umgeleitet. Im Münchner Stadtgebiet empfehlen wir, auf U-Bahnen, Busse und Trambahnen auszuweichen. Soweit die Verkehrsübersicht.
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4: Grüß Gott, bei uns. Herzlich willkommen zu unserem Mittagsmagazin bei strahlendem Sonnenschein. Haben heute 136.000 Kinder in Bayern ihren ersten Schultag erlebt. Ein großes Ereignis. Und natürlich passen wir alle miteinander im Straßenverkehr ab heute noch mehr auf, damit alle Schülerinnen und Schüler sicher unterwegs sind. Ich bin der Andreas Estner. Grüß Gott, bei uns. Ich freue mich, dass wir Sie durch die Mittagszeit begleiten dürfen mit den tagesaktuellen Themen aus ganz Bayern. Packen wir's.

0: Heimataktuell am 15. September, einem ganz besonderen Tag in Bayern. Für 132.000 Kinder war heute der Start ins Schulleben. Und für die frisch gebackenen Erstklässlerinnen und Erstklässler ist dies heute natürlich ein aufregender und bedeutender Tag im Leben. So wie an einer der größten Grundschulen in Bayern in Burg Lengenfeld.
1: Ich freue mich sehr auf den ersten Schultag. Auf das Lernen freue ich mich. Dann neue Freunde finden, darauf freue ich mich.
2: Dass ich mit meiner Freundin zusammen in die Schule gehen kann.
3: Wir haben schon ältere Kinder, aber es ist trotzdem bei jedem wieder was Besonderes. Und der erste Schultag, da glaube ich, kann man sich auch ewig dran zurückerinnern, sein ganzes Leben. Und darum ist das schon was Besonderes.
4: Die werden zu schnell groß.
0: Ja, so ist der erste Schultag in Bayern ein großer Tag im Leben. Wir hören gleich, wie ihn Kinder und Eltern erlebt haben. Außerdem, immer mehr Menschen in Bayern fahren E-Bike. Und so mancher, dem es immer noch zu langsam ist mit dem E-Radl, lässt sein E-Bike über die 25 km/h-Grenze auffrisieren oder tunen. Weil aber das nicht erlaubt ist, führt die Polizei jetzt verstärkte E-Bike-Kontrollen durch. Wir berichten darüber. Und Camping wird immer noch beliebter. Die Campingplätze in Bayern verzeichnen ein weiteres Umsatzplus von satten 10%. Wir besuchen einen Campingplatz in Oberbayern in dieser Stunde und fragen nach, was für die Urlauberinnen und Urlauber das Schöne ist am Campen.

0: Heute ist ein ganz besonderer Tag für viele Familien. Heute ist der erste Schultag in Bayern. Die Kinder und Jugendlichen in den höheren Klassen, die kennen das Ganze ja schon. Die hätten vielleicht lieber noch eine Woche länger Ferien gehabt. Aber für die, die heute in die erste Klasse gekommen sind, die frisch gebackenen Erstklässler, für die ist heute ein bedeutender Tag, den viele ein Leben lang nimmer vergessen. So viele Eindrücke auf einmal, das ist schon spannend. Und drum waren die Dirndl und Burm heute natürlich sehr aufgeregt und ebenso die Eltern und die Omas und Opas. Und so hat es auch unsere Kollegin Sophia Rustorfer an einer Grundschule in Nürnberg heute früh erlebt.
1: Große Augen, riesige Schultaschen und gut gefüllte Schultüten. Hier am Pausenhof in der Thusnelder Grundschule wusste man heute Morgen gar nicht, wer stolzer war. Die 46 neuen Erstklässler oder die Eltern.
2: Sehr aufgeregt momentan. Ist zwar das zweite Kind, aber ist trotzdem wieder ein ganz neuer Anfang.
3: Aaron wird dieses Jahr jetzt angeschult. Er ist aufgeregter als ich tatsächlich, ja.
4: Worauf freust du dich denn?
5: Auf die Schule. Zum Beispiel, dass ich sehr viele Freunde kriege und nette Lehrer kriege.
1: Und magst du mir noch sagen, was du für eine Schultasche hast? Die ist grün, die ist ja besonders schick. Was ist denn da drauf? Beschreib's mir mal.
5: Ein Drache.
1: Oh, ein Drache.
5: Auf den Seiten sind noch Drachenaugen.
1: Weißt du schon, was in der Schultüte drinnen ist?
5: Nein.
6: Ich glaube, es bleibt ein Geheimnis.
1: Da ist auch ein Drache drauf auf der Schultüte.
5: Ja, das sind sogar drei drauf.
6: Wir freuen uns jetzt sehr, auch den letzten in die Schule zu bringen. Genau, und genießen den Tag jetzt einfach zusammen.
1: Wer bist du denn?
7: Der Luca.
1: Luca, wie schaut denn deine Büchertasche aus?
7: Gut.
1: Was ist denn drauf?
7: Tiere. Tiger, Schlange, Spinne.
1: Und deine Schultasche? Oh, die ist ja was größer als du.
7: Ein Blitz.
1: Und weißt du schon, was da drinnen ist?
7: Nein.
1: Auf was freust du dich denn am allermeisten in der Schule?
7: Auf Geschenke.
2: Ehrliche Antwort.
1: Und dann, wenn du mal in die Schule gehst?
7: Ja. Lernen.
1: Glauben Sie, das wird so bleiben?
2: Ja, ich hoffe.
8: Ich bringe an den Khalid, mein erstes Kind.
1: Khalid, Mensch, du bist ja schick. Du hast ja einen Anzug an, den weinroten.
9: Mhm. Drei T-Shirts.
1: Was ist denn alles in deiner Schultasche drinnen?
9: Ich habe alles da geguckt. Spielzeugen, Süßigkeiten.
1: Oh, okay, so kann es weitergehen in der Schule. Und magst du mal beschreiben, was auf deiner Schultüte drauf ist?
10: Superhelden Spider-Man.
1: Und so sind die Kinder heute Morgen von den Zweitklässlern begrüßt worden.
11: Und habt ihr mal Fragen, sind wir für euch da. Die Klasse 2C, 2B und 2A.
1: Beim Einzug in die Schulaula sind die anderen Schüler dann Spalier gestanden. Ein sehr bewegender Moment, vor allem für die Eltern. Aber auch der Schulleiter ist immer wieder ergriffen, wenn neue Schüler kommen.
12: Ja, das ist für die Kinder natürlich ein absoluter neuer Lebensabschnitt. Es ist eine neue Gemeinschaft, neue Schülerinnen und Schüler. Hier in unserer Schule, wir legen da großen Wert darauf, dass jedes Kind so sein kann, wie es ist. Und wir freuen uns, dass wir die Einschulung heuer auch wieder in diesem tollen Rahmen haben.
0: Der erste Schultag in Bayern, ein großer Tag im Leben, den die Kinder sicher nie vergessen. Und auch heuer wieder die große Bitte an alle Autofahrer. Ab heute ganz besonders aufpassen, bitteschön, und den Fuß vom Gas für unsere Kinder.

0: Heimat aktuell am Dienstagmittag, 12.24 Uhr, 6 Minuten vor halb eins. Der Wahlsieg der AfD in Sachsen-Anhalt hat ein politisches Erdbeben ausgelöst und er hat die anderen Parteien in Deutschland tief getroffen. Und die Diskussionen über den Umgang mit der AfD reißen nicht mehr ab. Vor allem auch in der Union. Die CSU in Bayern hat deshalb jetzt den österreichischen Bundeskanzler Christian Stocker von der ÖVP nach München zur Vorstandsklausur eingeladen. Der österreichische Bundeskanzler hat ja im vergangenen Jahr mit der rechtsnationalen FPÖ verhandelt, dann aber mit den Sozialdemokraten und den liberalen Neos eine Regierung in Österreich gebildet. Über seine Erfahrungen hat sich die CSU mit dem österreichischen Bundeskanzler jetzt in München ausgetauscht.
1: In dem mehrstündigen Treffen sei es darum gegangen, welche Erfahrungen der österreichische Bundeskanzler mit der FPÖ gesammelt habe, so der bayerische Ministerpräsident Söder von der CSU. Denn die AfD und die österreichische FPÖ arbeiteten eng zusammen. Der österreichische Bundeskanzler Christian Stocker von der konservativen ÖVP erklärte sein Modell, nämlich keine Brandmauer zu errichten, sondern das zu tun, was den Brand lösche. Schon vor einigen Tagen hatte Markus Söder die Brandmauer für gescheitert erklärt, wobei er nach wie vor eine Kooperation mit der AfD ablehnt. Mit Blick auf die geplanten Reformen der Bundesregierung fordert Söder einen Realitätscheck, was sie für die, Zitat, ganz normalen Leute bedeuten. Deshalb will Söder auch schnell die wieder stark gestiegenen Spritpreise senken. Der Staat solle das zurückgeben, was er durch den gestiegenen Preis mehr verdient. Vorbild sei hier Österreich. Bei der geplanten Rentenreform müsse es Übergangsfristen und Ausnahmeregelungen geben. Sie dürfe die Menschen laut Söder nicht vor den Kopf stoßen. Auch die Pflegekosten für Angehörige dürften nicht zum Armutsrisiko werden. Astrid Halder, München.

0: Die Bayerische Almmusik 12:30 Uhr, ganz genau halb eins, beim schönsten Herbstwetter in Bayern. Da kann man doch zum Beispiel eine Radltour machen mit dem E-Bike. E-Bikes werden ja immer beliebter, weil man Radl fahren kann, ohne so richtig ins Schnaufen zu kommen. Das Treten geht leichter und man kann deshalb viele Strecken auch deutlich schneller fahren. Bis zu 25 km/h unterstützt so ein Radl die Fahrt, dann schaltet die Motorunterstützung automatisch ab, so ist es gesetzlich geregelt. Manchem aber ist das zu langsam und deswegen häufen sich die Fälle, in denen E-Bikes auffrisiert werden, damit sie noch schneller fahren. Weil das aber nicht erlaubt ist, führt die Polizei jetzt verstärkte Kontrollen durch in Bayern und die Polizei findet dabei nicht wenige rasende Radler mit manipulierten E-Bikes. Unser Kollege Oliver Tubenauer berichtet aus Nürnberg.
1: Polizei, ich sag's Ihnen gleich, Sie sind bei Rot vorne über die Ampel gefahren.
2: Hallo, die Polizei. Rolle, bitte mal rüber.
3: Unterwegs mit Marco Meyer und seinen Kollegen von der Nürnberger Verkehrspolizei. Die Beamten haben sich heute selbst aufs Rad geschwungen, um Radfahrer zu kontrollieren. Es geht um alltägliche Verkehrsverstöße, vor allem aber suchen sie E-Bikes, an denen Manipulationen vorgenommen wurden. Nach mehreren Kontrollen, bei denen alles in Ordnung war, kommen den Beamten ein Fahrrad und auch dessen Fahrer verdächtig vor.
4: Hier ist irgendwas mit dem Klebeband angebracht und auf der anderen Seite ist auch irgendwas angebracht. Und auf den ersten Eindruck war er auch sehr flott unterwegs. Eine äußerst komische Sache. Ich würde es fast mal mitnehmen.
3: Mitnehmen bedeutet aber, dass die Polizisten zunächst die Genehmigung der Staatsanwaltschaft einholen müssen. Da der Fahrer des E-Bikes in der Vergangenheit schon einschlägig aufgefallen ist, werden den Beamten aber keine Steine in den Weg gelegt. Das Bike wird beschlagnahmt und landet zur technischen Überprüfung bei Gutachter Michael Jander, der allerdings weitaus mehr E-Bikes zu untersuchen hat.
5: Wenn man jetzt einfach das Jahr 2026 anschaut, von Januar bis heute, so viele E-Bikes, die wir zur Überprüfung bekommen haben, waren die letzten Jahre nicht der Fall. Also es ist heuer extrem hohes Aufkommen.
3: Kein Wunder, denn das Internet bietet in Sachen E-Bike-Tuning so ziemlich alles, was man braucht. Vom Zubehör bis zur technischen Anleitung.
6: In diesem Video zeige ich euch, wie ich mein E-Bike mit Bosch-Motor innerhalb von unter einer Minute per Handy auf bis zu 45 km/h tune.
7: Es geht super einfach und ist komplett gratis. Wir verarschen einfach den Computer des E-Bikes.
6: Wir haben das Fahrrad per Handy getuned.
7: Auf dem Tacho steht zwar 6, 7 oder 8 km/h, aber eigentlich fahre ich jetzt gerade schon 45 km/h.
3: Es ist einfach, aber eben auch gefährlich und kaum jemand macht sich Gedanken über die möglichen Folgen. Die können es nämlich in sich haben, sagt Helge Würker. Er ist Fachanwalt für Verkehrsrecht.
8: Wenn ich einen blöden Unfallschaden habe und ich vielleicht ein Kind oder einen Heranwachsenden verunfalle und der dadurch dann in seiner beruflichen Karriere behindert wird, kann es sein, dass ich sogar sein ganzes Leben lang bis zum Renteneintrittsalter für ihn unterhaltspflichtig bin in Form von einer Rente oder sonstigem. Und das kann ganz schnell richtig teuer werden.
3: Zurück zu Gutachter Michael Jander, der bei seinem Test wieder einmal ein E-Bike überprüft hat, das viel zu schnell ist.
9: Wie ich vermutet habe, über 40, 44,52 war die Höchstgeschwindigkeit, die wir jetzt erreicht haben.
10: Ist das jetzt außergewöhnlich oder wie ist das einzuschätzen?
9: Durchschnitt. Also in der Regel bewegen sie sich so zwischen 40 und 50 km/h.
10: Was ist so das Krasseste, was du mal mitbekommen hast?
9: 65, glaube ich, habe ich mit Handgas geschafft.
3: Allerdings haben die Tests auch noch etwas ergeben. Das ursprünglich beschlagnahmte E-Bike war nicht manipuliert, allen Verdachtsmomenten zum Trotz.

0: Am kommenden Wochenende wird das 191. Münchner Oktoberfest eröffnet und dann stehen nicht nur hunderte Kellnerinnen und Kellner bereit, die das frische Wiesenbier zu den Gästen bringen, sondern auch 430 medizinische Einsatzkräfte, darunter 36 Ärztinnen und Ärzte, die bei Notfällen sofort helfen. Ja, und da kommt schon was zusammen bei über 6 Millionen Gästen. Beim letzten Oktoberfest 2025 hat der Sanitätsdienst auf dem Münchner Oktoberfest mehr als 7000 Notfälle behandelt. Fast 40% waren alkoholbedingt, es hat aber auch viele andere Notfälle gegeben, auch unter anderem wegen handgreiflicher Auseinandersetzungen. So wie bei diesem Fall, den das Amtsgericht München jetzt verhandelt hat, da hat ein Wiesnbesucher geklagt, dass sich ein anderer, eher stämmiger Wiesnbesucher auf seinen Brustkorb gesetzt hat. Und jetzt hat das Amtsgericht München über die Klage auf Schmerzensgeld entschieden.
1: Bei dem Streit hat sich laut Gericht ein eher stämmiger Wiesnbesucher für 1 bis 2 Minuten auf den Oberkörper eines am Boden liegenden, deutlich schmäleren Mannes gesetzt. Dieser erlitt dadurch nach eigenen Angaben ein Hämatom am Arm und einen Fingerbruch. Mindestens 2500 Euro Schmerzensgeld wollte er deshalb haben. Sein Kontrahent sprach dagegen von Notwehr. Der andere habe ihn angegriffen. Seine eigene Abwehr sei verhältnismäßig gewesen. Das Amtsgericht befand aber, dass er sich, so wörtlich, unter Ausnutzung des deutlichen physischen Übergewichts auf den Oberkörper seines Kontrahenten gesetzt und ihn damit fixiert habe, stelle durchaus eine Körperverletzung dar. Ob der Finger seines Opfers bei diesem Streit oder schon bei einer vorangegangenen anderen Auseinandersetzung des Mannes gebrochen sei, ließ sich laut Gericht nicht feststellen. Letztlich seien 500 Euro Schmerzensgeld angemessen und auch ausreichend, um, Zitat, den Genugtuungsfunktionen Rechnung zu tragen. Birgit Gründner, BR Heimat.

0: Wohnmobil, Wohnwagen oder Zelt. Das Camping ist wieder ungeheuer beliebt. Immer mehr Menschen zieht im Urlaub auf einen Campingplatz. Das zwang die aktuellen Zahlen aus dem Landesamt für Statistik, die heute früh erschienen sind. Campingplätze haben in Bayern demnach weiter zugelegt mit einem Umsatzplus von 10,4%. Und das ist wirklich eine Hausnummer. Und auch jetzt, wo es schon deutlich frischer wird in der Nacht und die klassische Hauptsaison eigentlich vorbei ist, zieht es immer noch viele Menschen auf die Campingplätze. Ja, was schätzen die Camperinnen und Camper denn eigentlich so dran? Unsere Kollegin Laura Hautkamp hat sich auf einem Campingplatz in Waging am See umgekehrt.
1: Okay, dann fahr ich doch mal raus.
2: Rundfahrt mit Moritz Seehuber. Mit seinem Golfkart ist der stellvertretende Platzleiter unterwegs in einem ziemlich großen Revier. 36 Hektar, über 600 Stellplätze für Urlauber. Wohnwagen und Wohnmobile stehen unter Bäumen, davor Campingstühle, Fahrräder und Vorzelte. Eigentlich geht die Hauptsaison im September zu Ende. Doch auch jetzt sind nur wenige Plätze frei. Dass Camping immer beliebter wird, beobachtet Seehuber schon länger.
3: Ich glaube, viele Leute, die wollen das einfach auch nicht mehr, dass irgendwo in der Weltgeschichte rumgeflogen wird. Man hat halt auch mehr von seinem Urlaub, wenn ich nicht erst eine ewig lange Anreise habe.
2: Camping boomt, das zeigen die Zahlen, besonders hier in Waging. 2025 wurden rund 418.000 Campingübernachtungen gezählt. Das sind etwa 85% aller Gästeübernachtungen im Ort. Christina Quenberger und ihr Mann aus dem Salzburger Land sind Stammgäste. Mehr als 10-mal waren sie allein in diesem Jahr schon hier. Ihr Wohnmobil ist relativ neu, ein kleines Zuhause auf Rädern. Drinnen eine kleine Küche und Bettnische, draußen der Hund. Was Christina Quenberger am Camping besonders mag, die Ungezwungenheit.
4: Dass ich in der Früh aufstehe und mich so wie ich bin, nur gerade ein Pyjama wechselt auf Kuschelklamotten, zum Frühstück sitze und im Freien bin. Es ist trotzdem alles so ein bisschen familiär. Auch das mit dem Hund ist super praktisch. Wir haben die Hundewiese, die große, wo der Seezugang ist.
2: Ein paar Stellplätze weiter sieht Camping noch mal anders aus. Steffen Flore aus Osnabrück braucht dafür nicht einmal ein Wohnmobil. Auf seinem VW Golf ein Dachzelt. Aufgeklappt wird daraus sein Schlafzimmer mit Matratze, Fenstern und Fliegengitter. Das Zelt hat er erst seit ein paar Wochen.
5: Also das Dachzelt, glaube ich, steht in 3 Minuten. Du musst nur die Querverstrebung hochdrücken. Und dann einmal in der Mitte noch eine Stange spannen und das war's.
2: Mehr Freiheit, aber nicht unbedingt weniger Komfort. Die Ansprüche der Camper steigen. WLAN und genügend Stromquellen sind unentbehrlich. Aber nicht nur darauf müssen sich Betreiber von Campingplätzen einstellen, erklärt Moritz Seehuber.
3: Und wir müssen uns natürlich auch darauf einstellen, dass halt die Saison nicht 4 Monate geht, sondern halt vielleicht jetzt dann 6 oder 7 Monate, was natürlich schön ist für uns.
2: Camping in Bayern boomt. 8,6 Millionen Übernachtungen waren es 2025. Ein Rekordjahr. Und auch 2026 könnte wieder eins werden. Ziemlich sicher auf jeden Fall hier in Waging am See.
0: Und da spielen wir natürlich gleich eine Musik aus Waging am See, weil es sogar passt. Die Sixig-Musik.

Der erste Schultag in Bayern ist ein besonderes Erlebnis für die Kinder und natürlich auch für die Eltern. Aber seien wir mal ganz ehrlich, es ist auch ein tiefer Griff in den Geldbeutel. Schulranzen, Stifte, Hefte, alles das, was notwendig ist, kostet nicht wenig. Viele Eltern bestellen deshalb möglichst billig im Internet, andere dagegen schwören auf den Schreibwarenladen um die Ecke. Vor- und Nachteile, wir berichten darüber in der kommenden Stunde. Ich freue mich, wenn Sie noch ein bisschen Zeit haben für uns. Bis gleich.

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1: Um 13 Uhr mit Sisi Forster. München darf wieder ein sportliches Mega-Event ausrichten. 2031 findet hier die Leichtathletik-WM statt. Das hat der Weltverband am Mittag verkündet. Damit kommt die Weltmeisterschaft zum ersten Mal seit 2009 wieder nach Deutschland. Der Chef des Deutschen Leichtathletikverbands Jochen Schweizer spricht von einer Riesenehre.
2: Wir wollen ein neues Sommermärchen produzieren mit besten Bedingungen für die Athletinnen und Athleten. Wir freuen uns aber auch auf die World Athletics Familie und auch natürlich auf Sportfans aus der ganzen Welt, die nach Deutschland kommen werden. Es ist ein starkes Signal für unsere Athletinnen und Athleten, denn ich bin der Meinung, dass Athletinnen und Athleten aus Deutschland immer zu Hause auch einmal oder jede Athletengeneration eine internationale Heimmeisterschaft erleben sollten.
1: Die Stadt wird für die WM das Olympiastadion aufwendig sanieren. Das soll rund 110 Millionen Euro kosten. Und München kann sich auf ein weiteres Sportevent freuen. 2028 wird hier das Fußball-Champions-League-Finale der Männer ausgetragen. Das Bundeskriminalamt und das Bundesinnenministerium warnen vor einer steigenden Gefahr durch organisierte Kriminalität. Der heute vorgestellte Lagebericht für 2025 zeigt, kriminelle Banden gehen immer brutaler vor und verursachen Schäden in Milliardenhöhe. Mehr von Jim Bognikschas.
3: 20 Tote und 100 Verletzte gab es im vergangenen Jahr. Die Täter sind immer öfter bewaffnet. Die Polizei hat fast 800 Waffen beschlagnahmt. Darunter waren auch sogenannte Kriegswaffen wie Maschinengewehre. Und die Täter setzen die auch immer häufiger offen auf der Straße ein, auch tagsüber. Beispiele gab es da in den letzten Jahren aus Köln und Berlin. Kriminelle Clans setzen bei ihren Taten auch immer häufiger auf Jugendliche, die vor allem über soziale Netzwerke angeworben werden. Insgesamt geht es bei den meisten Fällen von organisierter Kriminalität um Drogenhandel und Verkauf. Mehr als 2000 Menschen sind nach dem Konsum von Drogen wie Kokain im vergangenen Jahr gestorben.
1: Superbenzin der Sorte E10 war gestern so teuer wie noch nie. Laut ADAC kostete der Liter E10 im Tagesdurchschnitt 2,286 Euro, einen Cent mehr als beim letzten Höchststand am Sonntag. Angesichts dessen wird wieder über einen Preisdeckel für die Spritpreise diskutiert. Der Münchner Wirtschaftsethiker Wallacher rät jedoch von einer Preisbremse ab. Er schlägt stattdessen vor, Haushalte mit geringem Einkommen direkt durch Einmalzahlungen zu entlasten. An der Außengrenze der NATO in Litauen haben Kampfflugzeuge eine Drohne abgeschossen. Sie soll aus dem Nachbarland Belarus gekommen sein. Das hat das Verteidigungsministerium in Litauen bekannt gegeben. Laut Medienberichten haben Ermittler inzwischen die Trümmerteile gefunden. Bisher gibt es keine Angaben dazu, ob es sich um eine russische oder eine ukrainische Drohne handelte. Vor gut 2 Wochen sind viele junge Menschen in Bayern in ihre Ausbildung gestartet. Trotzdem sind, wie jedes Jahr, noch viele Lehrplätze frei. Für die der Region Bamberg-Coburg alleine sind beispielsweise noch 700 Lehrstellen unbesetzt. Vor 2 Wochen hatte die Bundesagentur für Arbeit Zahlen für ganz Bayern veröffentlicht. Demnach waren Anfang September noch mehr als 25.600 Ausbildungsstellen unbesetzt. Rund 10.400 Bewerber waren auf der Suche nach einer Lehrstelle. Die Betriebe machen darauf aufmerksam, dass auch ein späterer Ausbildungsstart noch möglich ist. Das Wetter in Bayern. Sonnig, im Tagesverlauf leicht bewölkt, es bleibt trocken bei 22 bis 28 Grad. Nachts teils klar, örtlich Nebel bei Tiefstwerten zwischen 16 und 9 Grad. Morgen im Tagesverlauf teils schauerartige Regenfälle und einzelne Gewitter. Am Donnerstag und Freitag wechselnd bis stark bewölkt bei 19 bis örtlich 27 Grad. Soweit die Nachrichten, es ist gleich 13.04 Uhr. Die Verkehrsmeldungen: A93 Weiden Richtung Hof, zwischen Falkenberg und Wiesau Sperre wegen Bergungsarbeiten. Es gibt eine Umleitung über die U79. Die A94 Passau Richtung München ist zwischen Dorfen und Lengdorf nach einem Unfall gesperrt. Und die A96 Lindau München Richtung Lindau, zwischen Oberpfaffenhofen und Inning am Ammersee, 4 Kilometer Stau. Soweit die Verkehrsübersicht.
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4: Und da sind wir wieder. Wenn Sie gerade eingeschaltet haben, sage ich ganz herzlich willkommen zu unserem aktuellen Mittagsmagazin. Ich bin der Andreas Esner. Schön, dass Sie mit dabei sind.

Heimat aktuell, zweite Stunde und das sind einige unserer Themen. Der erste Schultag ist ein besonderes Erlebnis für die Kinder und für die Eltern, aber seien wir mal ganz ehrlich, es ist auch ein tiefer Griff in den Geldbeutel. Schulranzen, Stifte, Hefte, Zirkel, Geodreieck und alles, was man alles braucht, all das kostet nicht wenig. Wir berichten gleich darüber, wo Eltern einkaufen und über den Schulstart als Wirtschaftsfaktor. Außerdem, im Frühjahr in diesem Jahr hat ein archäologischer Fund in Aschaffenburg europaweit für Aufsehen gesorgt. Am Main ist ein Bauwerk aus dem 4. Jahrhundert vor Christus gefunden worden. Jetzt hat die aufwendige Bergung begonnen und wir sind dabei in dieser Stunde. Und jetzt ist wieder Websenzeit und in manchen Fällen sind die Websen so störend, dass die Nester entfernt werden müssen. Wir begleiten gleich einen Wespenbeseitiger bei der Arbeit.

0: Steiermark aktuell am Dienstagmittag, am ersten Schultag in Bayern. Ganz bestimmt können sich viele von Ihnen auch noch gut erinnern an Ihren ersten Schultag. Es ist schon ein sehr einschneidendes Erlebnis. Ein ganz neuer und großer Lebensabschnitt beginnt. Ja, und ganz nebenbei ist der Start ins neue Schuljahr für den Einzelhandel auch eine wichtige Zeit. Eltern können ein Lied davon singen, weil Schulranzen, Federmapperl, Stifte, Wasserfarben, Blöcke und Hefte kosten nicht wenig. Und darum ist für viele Eltern die Frage, möglichst billig im Internet bestellen oder doch ab in den Schreibwarenladen. Unsere Kollegin Julia Demel berichtet.
1: Das Papierhaus Schöll in Fürth gibt es seit fast 180 Jahren. Es ist ein klassischer Schreibwarenladen. Jetzt zum Schulanfang drängen sich auf zwei Etagen Eltern und Kinder zwischen den Regalen durch, oft mit einer Liste von der Schule in der Hand. Sie suchen nach ganz bestimmten Schreibheften, Pinseln oder Stiften. Wenn alle Produkte beisammen sind, kann das ganz schön ins Geld gehen.
2: Kommt drauf an, ob man jetzt von so Eigenmarken kauft oder ob man jetzt von den Hauptmarken kauft. Aber ich sag, man kriegt locker 50 Euro pro Person los.
3: Also es wird auf jeden Fall dann schon immer mindestens 50 Euro jetzt für den Anfang. Und dann kommen immer noch die Sachen dazu, wenn etwas leer geht oder wenn ich was Neues brauche.
4: Ich weiß es noch nicht, aber wir kaufen auch eine Schultasche, von daher wird es jetzt noch auf jeden Fall teurer, ja. Also mit der Schultasche und den Schulsachen bestimmt 200 Euro.
1: Der Schreibwarenladen ist seit 6 Generationen in der Hand der Familie Schöll. Seniorchef Gerhard Schöll steht mit seinen 83 Jahren immer noch jeden Tag im Laden, gerade jetzt zum Schulanfang.
5: Das sind die wichtigsten 14 Tage vom ganzen Jahr, außer Weihnachten. Aber im Moment sind das die wichtigsten Tage, weil natürlich der Kunde hier kompetente Beratung haben will, ja, und die Listen sind natürlich heute schon sehr intensiv, erstens einmal von der Beratung her und natürlich auch vom Portemonnaie.
1: Inzwischen wird in Bayern zum Schulstart so viel Geld ausgegeben wie für Faschings- und Valentinsartikel zusammen. Mehr als 120 Millionen Euro werden es in diesem Jahr sein, sagt Bernd Ohlmann vom Handelsverband Bayern. Allerdings profitieren davon nicht alle Händler gleichermaßen.
6: Ein Trend macht sich immer mehr bemerkbar. Der Fachhandel wird vor allen Dingen dann aufgesucht, wenn es zum Beispiel beim Schulranzen um die Beratung geht, um die Kompetenz. Andere Utensilien, wie zum Beispiel Hefte oder auch Stifte, werden zunehmend auch zum Leidwesen des Fachhandels eben ja beim Discounter oder online gekauft.
1: Das bekommt auch das Papierhaus Schöll zu spüren. Doch es gäbe auch noch Kunden, die eine gute Beratung schätzen, sagt Gerhard Schöll.
5: Beim Discounter müssen Sie ja die Sachen selber zusammenstellen. Bei uns geht der Kunde rein, hat seine Liste, die Dame geht mit ihm die ganze Liste durch, fragt ihn, ob er jetzt im Bereich, zum Beispiel im Pinselbereich, wollen die dann bestimmte Größen einer 6er, 8er, 12er und so weiter und so fort. Und das wird dann von unseren Mitarbeitern genau entsprechend der Liste dem Kunden gegeben.
1: Dass ihnen so viel Service ein paar Euro mehr wert ist, bestätigen manche Kundinnen, wie diese Mutter von zwei Schulkindern.
7: Ich weiß einfach, dass ich hier alles bekomme und weil der Laden auch einfach eine Institution ist.

0: Ein fürchterlicher Fall, der bundesweit für Schlagzeilen gesorgt hat, wird seit heute vor dem Landgericht Ingolstadt verhandelt. Vor Gericht steht ein 50-jähriger Mann. Er soll im vergangenen Dezember seine Ex-Frau auf offener Straße mit einem Messer angegriffen und getötet haben. Die beiden gemeinsamen Söhne sollen noch versucht haben, die Tat zu verhindern, aber ohne Erfolg. Über seinen Anwalt hat der Angeklagte eine Erklärung heute abgegeben.
1: Er habe keinerlei Erinnerung an die Tat, das ließ der 50-jährige Angeklagte über seinen Anwalt erklären. Aufgrund der Kopfverletzung und eines daraus resultierenden Komas könne er sich nicht erinnern. Die Verletzungen erlitt er, als seine Söhne versucht haben sollen, ihn von der Tat abzuhalten. Doch auch wenn ihm die Erinnerung fehle, bedauere er die Tat zutiefst. Den Verlust, den die drei gemeinsamen Kinder erlitten habe, könne er selbst kaum ertragen. Im vergangenen Dezember soll der Türke seine ehemalige Frau mit zahlreichen Messerstichen verletzt haben. Im Krankenhaus starb die 45-Jährige. Die Tat soll laut Staatsanwältin aus niedrigen Beweggründen passiert sein, maßgeblich aus übersteigertem Besitzdenken, sowie um seine Frau für ihr Verhalten zu bestrafen und sie zu vernichten. Zwei der drei Kinder werden vor Gericht als Zeugen aussagen. Auch die Eltern des Opfers werden voraussichtlich eine Aussage machen. Ein Urteil wird erst Ende Oktober erwartet. Aus Ingolstadt, Daniela Olivares.

0: Befehlsleiten muss ich, 13.23 Uhr. Sie haben es in den Nachrichten vielleicht schon gehört. Die bayerische Landeshauptstadt darf wieder ein sportliches Großereignis ausrichten. 2031 findet die Leichtathletik-WM in München statt. Das hat der Weltverband heute Mittag verkündet. Damit kommt die Weltmeisterschaft zum ersten Mal seit 2009 wieder nach Deutschland. Die Stadt München wird für die WM das Olympiastadion aufwendig sanieren. Das soll rund 110 Millionen Euro kosten. Ja, und München kann sich auf ein weiteres Sportereignis freuen. 2028 wird wieder das Fußball-Champions-League-Finale der Männer ausgetragen. Eine große Freude auch beim bayerischen Ministerpräsidenten Markus Söder. Er hat heute schon gratuliert und finanzielle Unterstützung zugesagt.
1: Wenn man Wettbewerbe gewinnen will international, dann ist es um München und um Bayern nicht schlecht bestellt. Wir haben anscheinend einen starken Ruf, der international wirkt. Insofern freue ich mich richtig sehr und gratuliere. Und wir werden auch das jeweils finanziell, davon gehe ich aus, mit sehr großen Beträgen unterstützen von Seiten des Freistaats Bayern.
0: So, der bayerische Ministerpräsident zu den zwei Sportereignissen Zminger, die Leichtathletik-WM 2031 und das Fußball-Champions-League-Finale 2028. Ja, Bayern ist auch international etwas Besonderes.

0: Heuer im Frühjahr hat ein archäologischer Fund in Aschaffenburg europaweit für Aufsehen gesorgt. Es geht um ein Bauwerk am Main, das auf das 4. Jahrhundert vor Christus datiert wurde. Und das war sogar für die Archäologen eine riesige Überraschung. Jetzt hat die aufwendige Bergung begonnen und die Anlage gibt den Wissenschaftlern weiterhin Rätsel auf. Unsere Kollegin Barbara Ecke hat die Bergung begleitet und mit den Archäologen über ihre spannende Aufgabe, dieses Rätsel zu lüften, gesprochen. Begonnen hat ja, wie gesagt, alles im Frühjahr.
1: Im März stößt ein Baggerfahrer in einer Baugrube am Main für ein Regenüberlaufbecken auf Holzbalken in 8 Metern Tiefe. Es entpuppt sich als spektakulärer Fund. Das Landesamt für Bodendenkmalpflege legt ein riesiges Bauwerk frei, 40 Meter lang, 5 Meter breit, bestehend aus einer Trockensteinmauer und Eichenbalken. Es stammt aus der Zeit der Kelten, 4. Jahrhundert vor Christus. Das Erstaunliche, obwohl die Eichenbalken älter als 2400 Jahre sind, ist das Holz in noch fast perfektem Zustand. Antonio Sasso vom Landesamt für Bodendenkmalpflege.
2: Diese Holzerhaltung ist wirklich einmalig für diese Zeit. Sie können das anfassen, das ist fast 2500 Jahre alt. Normalerweise hat man vielleicht Spuren von dem Holz in so einer Befestigung oder Fehlstellen im Stein oder sowas. Hier sieht man es wirklich, man kann es anfassen, es ist live vor Ort. Sowas ist auch für einen Archäologen absolute Seltenheit.
1: Das Bauwerk wird jetzt Stück für Stück geborgen. Das Holz soll vor Zersetzung bewahrt werden, um weiter daran zu forschen. Denn bisher ist noch unklar, welchem Zweck die Anlage damals erfüllte. Ist es ein alter Hafen der Kelten oder diente das Bauwerk der Befestigung einer Siedlung?
2: Also ich glaube, es ist eine Kombination aus beidem. Wir haben eine Befestigungsanlage hier, die die Stadt vom Umland abgetrennt hat und haben hier eben den Zugang tatsächlich zum Gewässer. Deswegen könnte man schon von einer Hafensituation ausgehen.
1: Die 250 Kilogramm schweren Balken werden auf einen LKW verladen. Von dort aus geht es in ein provisorisches Zwischenlager. Das Holz wird gereinigt und danach in riesigen Wasserbecken in einer Halle versenkt. Julia Kuppel, Restauratorin des Landesamtes für Denkmalpflege, erklärt, warum es so wichtig ist, das Holz erstmal nass zu halten.
3: Weil da relativ wenig Sauerstoff an die Hölzer kommt. Gerade aber wenn dann Wechselfeuchte stattfindet oder einzelne Bereiche trocknen, dann können auch Schäden entstehen. Ein großes Problem ist der Zellkollaps im Holz. Also es bedeutet, dass bei der Verdunstung des Wassers, dass dann die Zellen kollabieren und dann entstehen eben Risse. Es kann sein, dass sich die Hölzer total verwerfen.
1: Hier lagern die Balken bis zur endgültigen Konservierung. Ein Teil soll in den kommenden Jahren im Aschaffenburger Stiftsmuseum ausgestellt werden. Bis dahin nutzen die Wissenschaftler die einmalige Chance, die Holzverarbeitung der Kelten am Objekt zu studieren.
2: Bearbeitungsspuren sieht man, sieht Verbindungsformen, also wie wurden die Hölzer miteinander verzimmert. Das sind alles Informationen, die man sich bisher nur aus dem Kontext erschließen konnte und die wir jetzt eben tatsächlich am Objekt selbst feststellen können. Also wirklich ein großes Glück. Also nicht nur als Archäologe ist man beeindruckt, wenn man das sieht. Wir haben auch Bauforscher auf der Fläche, die sich das angeguckt haben und die auch gesagt haben, Mensch, das sieht ja aus wie in den Häusern, die wir heute noch sehen.
1: Selbst wenn die Wissenschaftler den Zweck des Bauwerks nicht final klären können, durch den Fund sind Erkenntnisse über die Blütezeit der Kelten in Mitteleuropa möglich, die es so bislang noch nicht gab.

0: 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Jetzt ist wieder Websenzeit in Bayern. Naja, schriftdeutsch sagt man ja Wespen und auf Südbayerisch sagt man Websen oder bei mir in der Gegend sagt man auch Wessen. Ganz egal, wie Sie sagen, alle Begriffe meinen das Gleiche. Die Plagegeister, die jetzt wieder aktiv sind. Reife Zwetschgen und Äpfel ziehen die Websen magisch an und manchmal stören sie so sehr, dass der Wespenbeseitiger kommen muss. So einer ist der Konrad Bauer. Er ist in ganz Franken unterwegs, wenn Wespen, Hornissen oder andere Insekten zu stark stören.
1: Hier ist Aktivität und zwar nicht nur über, sondern auch unter dem Rasen. Ein Fall für Wespenbeseitiger Konrad Bauer. Das Erdwespennest befindet sich im hinteren Bereich eines Bamberger Schwimmbades. Versteckt im Gras vor den Umkleidekabinen. Da könnten Badegäste leicht reintreten und gestochen werden. Konrad Bauer rückt im Vollkörperschutzanzug an. Lederhandschuhe, Netz um den Kopf, dicke Schuhe. Er kniet vor dem Nest und verschafft sich einen Überblick.
2: Der Tunnel geht ja ca. 20 cm nach links. Natürlich weiß ich nicht, wie tief das noch letztendlich reingeht. Der Gang geht hier rein und dann verzweigt es sich vermutlich nach rechts hier. Also ich hatte schon Erdwespennester, die hatten einen Durchmesser von ca. 60 cm. Da spricht man von 2.000 bis 4.000 Wespen.
1: Konrad Bauer setzt mehrfach ein Betäubungsmittel ein und sprüht es in die Öffnung im Boden. Vor allem die Wächterinnen am Eingang sollen so lahmgelegt werden, denn die geben normalerweise Warnsignale an den Rest der Tiere ab. Konrad Bauer verhindert so, dass die Erdwespen ausschwärmen. Die sind besonders aggressiv. Jetzt arbeitet er sich vorsichtig mit dem Spaten ins Erdreich vor.
2: Jedes Tier hat eine Daseinsberechtigung. Man darf nicht ohne weiteres ein Lebewesen abtöten. Bei Wespen habe ich die Erlaubnis, ich darf Wespen, ich darf sogar unter Umständen auch Hornissen umsiedeln, bekämpfen, beseitigen.
1: In diesem Fall hat er die Erlaubnis von den Behörden. Konrad Bauer hat das Nest freigelegt. Es ist etwa so groß wie eine Melone. Er tötet den Rest der Tiere mit einem schnell wirkenden Gift. Das Nest wird später verbrannt. Konrad Bauer rät dringend davon ab, selbst Hand anzulegen.
2: Auf keinen Fall in den Baumarkt gehen, sich ein No-Name-Spray holen und dann auch mit viel Mut und mit einem Motorradhelm, Handschuhe in ein Wespennest reinstoßen mit den Mitteln. Es ist viel zu gefährlich, weil die Tiere reagieren sehr schnell. Keinesfalls die Tiere anblasen, keinesfalls mit der Hand wegwedeln oder halt dann warten, bis im Oktober, November die Zeit ist, wo es dann langsam kühler wird und sich das Nest von alleine auflöst.
1: Im Jahr hat er mehr als 600 Einsätze in ganz Franken. In diesem Sommer ist besonders viel los. Sein Telefon steht kaum still.

0: 13:48 am Dienstagmittag. Am vergangenen Wochenende hat wieder der Tag des offenen Denkmals stattgefunden. Und da haben Besucherinnen und Besucher in ganz Bayern einen Blick hinter historische Mauern werfen dürfen. In der Nähe von Landshut hat man am Sonntag ein außergewöhnliches Handwerk gleichzeitig bestaunen können, nämlich das Handwerk der Glockengießer. In Rammelkamm. Rammelkamm ist ein Einödhof mit einer sehr, sehr langen Geschichte, die zurückgeht weit ins Mittelalter und mit einer eigenen Kirche. Und in Rammelkamm ist am Sonntag vor Ort eine Glocke für die Hofkirche St. Vitus gegossen worden. Unsere Kollegin Julia von Schwerin war für uns dabei.
1: Hier in die Nähe von Landshut sind wir gefahren. Nö, wir sind zwar nicht neugierig, aber das wollten wir uns doch mal genauer anschauen. Hier in Rammelkamm ein riesiges Spektakel. Aber was geht hier genau ab?
2: Das ist zum einen die Glocke, die gegossen wird, und die Feier von 1100 Jahren hier von dem Anwesen.
3: Es ist ein Erlebnis, was wir nie mehr erleben werden.
4: Jetzt kommt einfach noch mal so ein bisschen lebendige Geschichte dazu.
1: Einen Live-Glockenguss erleben. Wo gibt's denn schon so?

0: Oh was, stundenlanger Einsatz für die St. Vituskirche. Franz Attenkofer hatte die pfiffige Idee dazu. Gleich neben seinem 1100 Jahre alten Hof zeigt uns der Erdbeerbauer in der Kirche diese Glocke, abmontiert im Zweiten Weltkrieg. Wir gehen mit ihm in den Kirchendachstuhl. Dort läutet seitdem ihr Zwilling. Jahrzehntelang musste also die über 70 Kilo schwere Glocke allein bimmeln. Doch nun soll hier bald wieder eine zweite läuten. Auf seinem Hof schmeißt der Kirchenpfleger deshalb ein Fest. Extra sind die Wittelsbacher Turmpfeifer angereist. Für eine neue Glocke macht der 71-Jährige einfach alles.
1: Die Kirche ist romanisch und hat die älteste Glocke der Erzdiözese München-Freising am Turm oben. Und sie hatte immer zwei Glocken. Die zweite Glocke ist im Krieg eingeschmolzen worden. Und wir nehmen dieses Jubiläum jetzt als Anlass, dass wir die zweite Glocke wieder hier am Hof gießen lassen.
0: Heute muss die Glocke fertig werden, heißt hier das Motto. Aber erstmal die Abenddämmerung abwarten. Attenkofer freut sich auf den Wechsel in die Nacht. Das sei einfach schöner. Ein gelblich glänzender Guss ist nun zu sehen unter freiem Himmel und unter netten Leuten sei es einfach noch schöner. Glockenmeister aus den Niederlanden und Aachen sind extra hierfür angereist. Es wird aufgemauert und aufgeheizt. Autsch, ganz schön heiß. Bei über 1000 Grad wird dann gegossen. Vor den Augen von über 500 Besuchern wird dann die etwa über 70 Kilo schwere Glocke aus Bronze gegossen.
2: Ist nett gemacht und bringt die ganze Familie und alle in der Umgebung zusammen.
3: Es fällt mir ehrlich gesagt schwer, meine Emotionen dazu beschreiben, weil es sowas so selten gibt. Das ist einfach was Einmaliges, weil ich glaube, sowas werde ich in meiner Lebtage nicht mehr erleben, dass eine Glocke gegossen wird. Das heißt, ich kann gar nicht genau sagen, was ich fühle, weil es das erste Mal ist und das letzte Mal bleiben wird.
0: Jetzt hat die älteste intakte Glocke im gesamten Erzbistum München und Freising wieder einen Zwilling, auf die Franz Attenkofer mehr als nur stolz ist.
1: Ja, sie wird jetzt gegossen, muss dann aushärten, wird dann geöffnet, geweiht. Und dann hoffen wir, dass sie ewig läutet.
0: Also abkühlen, aufhängen, segnen und

0: 13:57 Uhr, 2:03 Uhr. Und jetzt schauen wir noch kurz zu unseren Kollegen von Wir in Bayern, was sie sich für heute Nachmittag alles ausgedacht haben. Servus Dominik Pöll.
1: Servus Anderl. Heute bei uns Live-Musik bei Wir in Bayern. Und zwar von Margot Massin. Der kommt aus Roth und ist Liedermacher, klar, Comedian, Autor, Minigolf-Profi und noch viel mehr. Darüber erzählt er heute bei Wir in Bayern ab 3:45 Uhr im BR-Fernsehen.
0: Dankeschön. So, mir bleibt jetzt nicht mehr da, als die vornehme Aufgabe, Ihnen einen angenehmen Nachmittag zu wünschen. Machen Sie es recht gut. Ich bin der Andreas Estner und wenn wir uns morgen wieder hören um die Mittagszeit, dann freue ich mich sehr. Machen Sie es gut. Servus Ade und für Gott beieinander.

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1: Um 14 Uhr mit Sisi Forster. Viele Sportfans in Bayern freuen sich schon jetzt, denn 2031 findet die Leichtathletik-WM in München statt. Das hat der Weltverband verkündet. Damit findet erstmals seit 2009 das Event wieder in Deutschland statt. Kilian Mederle berichtet.
2: München hat viel Werbung für sich gemacht. Eine WM wird dann im frisch renovierten Olympiastadion ausgetragen. Die Stadt plant derzeit mit Kosten in Höhe von 110 Millionen Euro. Die bayerische Landeshauptstadt hatte sich nach der rauschhaften EM 2022 gute Chancen ausgerechnet und sich jetzt gegen die namhaften Konkurrenten aus London und Rom durchgesetzt. Mit Nairobi wird 2029 erstmals eine afrikanische Stadt Gastgeber einer Leichtathletik-Weltmeisterschaft sein.
1: Ministerpräsident Söder freute sich über die Entscheidung, vor allem weil München sich gegen Rom und London durchgesetzt habe. Das zeige die Strahlkraft der Sportstadt München, aber auch der ganzen Region. Jünger, brutaler, vernetzter. So hat sich die organisierte Kriminalität in Deutschland gewandelt. Das geht aus dem heute vorgestellten Lagebericht des Bundesinnenministeriums und des Bundeskriminalamtes hervor. Dazu gehört zum Beispiel Drogenhandel durch Banden oder Clankriminalität. Im vergangenen Jahr zählten die Ermittler 20 Tötungsdelikte und 100 Körperverletzungen. Im Vorjahr waren es noch 13 Tötungsdelikte und 77 Körperverletzungen. Auch Staaten nutzen laut BKA-Chef Münch kriminelle Strukturen, um Sabotage, Cyberangriffe und Spionage zu verüben. In den Niederlanden ist heute Nationalfeiertag. Der König trägt dabei das Regierungsprogramm für das kommende Jahr vor und die Königsfamilie fährt in einer Kutsche durch Den Haag. Dazu werden tausende Schaulustige erwartet. Die können aber nicht mit der Bahn anreisen, denn laut Betreiber ProRail haben Unbekannte den Bahnverkehr an vielen Orten lahmgelegt.
3: Nach Angaben von ProRail wurden an mehreren Stellen entlang der Gleise absichtlich Rohre platziert. Daraufhin habe das Sicherheitssystem an mindestens 20 verschiedenen Stellen reagiert. Das Unternehmen geht von Sabotage aus und bezeichnet den Vorfall als einzigartig. Videoaufnahmen zeigen Sicherheitskräfte beim Abtransport von Rohren, die etwa faustdick und bis zu 2 Meter lang sind. Zu möglichen Tätern ist noch nichts bekannt. Wann der Zugbetrieb wieder normal laufen wird, ist unklar.
1: Führungswechsel bei der IG Metall in Bayern. Der bisherige Bezirksvorsitzende der Gewerkschaft Horst Ott hört zu Jahresende auf. Das bestätigte die Gewerkschaft dem BR. Die im Oktober anstehende Tarifrunde in der bayerischen Metall- und Elektroindustrie will der 60-Jährige noch als Verhandlungsführer begleiten. Sein Nachfolger steht schon fest. Rico Irmischer wurde vom Vorstand der IG Metall in Frankfurt nach einem Vorschlag aus Bayern einstimmig einberufen. Er ist 36 Jahre alt und arbeitete unter anderem bei Infineon als Facharbeiter. Polizei und Feuerwehr in Würzburg mussten heute Morgen wegen eines Gasaustritts in einem Berufsbildungszentrum anrücken. Erst später stellten die Einsatzkräfte die Ursache fest. Offenbar hat ein Mitarbeiter im Schwimmbad der Schule 2 Flüssigkeiten vermischt. Dabei wurde das Gas freigesetzt. Um welche Stoffe es sich genau gehandelt hat, dazu gibt es bisher keine Angaben. Der Mitarbeiter und 9 Schüler wurden leicht verletzt. Der Rettungsdienst brachte 6 Personen zur Behandlung ins Krankenhaus. Das Wetter in Bayern. Sonnig, im Tagesverlauf leicht bewölkt. Es bleibt trocken bei 22 bis 28 Grad. Nachts teils klar, örtlich Nebel bei Tiefstwerten zwischen 16 und 9 Grad. Morgen im Tagesverlauf teils schauerartige Regenfälle und einzelne Gewitter. Am Donnerstag und Freitag wechselnd bis stark bewölkt bei 19 bis örtlich 27 Grad. Soweit die Nachrichten. Es ist gleich 14.04 Uhr. Die Verkehrsmeldungen: A9 München Richtung Nürnberg zwischen dem Kreuz Neufahrn und Allershausen 7 Kilometer Stau. Die A93 Weiden Richtung Hof ist zwischen Windisch-Eschenbach und Wiesau wegen Bergungsarbeiten gesperrt. Es gibt eine Umleitung über die U79. Und die B304 Freilassing-Wasserburg am Inn ist zwischen Freilassing-Hofham und Teisendorf Ost in beiden Richtungen nach einem Unfall gesperrt. Soweit die Verkehrsübersicht.
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0: schildere euch jetzt einmal den vorbildlichen, konsequenten Lebenslauf zweier Lehrer in dieser Band. Schon in der Schule fielen sie durch ihr tadelloses Fehlverhalten auf. Und bei ihrem gemeinsamen Studium in Regensburg suchten sie den geradlinigen Weg zur Universität, um sich dort wissensdurstig niederzulassen und dann schlangenlinienmäßig nach Hause zu gehen. Jetzt stehen sie zwar als Lehrer vorn mit allen Bieren des Lebens, mit allen Wassern des Lebens gewaschen. Aber das ist vielleicht Glück für die Kinder, weil die zwar können sich nur zurückerinnern, dass sie heute halt einmal Schüler waren. Das ist vielleicht ganz gut. Und jetzt machen wir das Stückchen, schildern wir unseren Lebenslauf. Zudem stehen wir, Uli, gell?
1: Ja, sicher.
0: Hey, Lehrer!

Doch irgendwann und irgendwann hab ich mich aufgerafft und hab mit aller letzter Kraft das Abitur noch geschafft. Und dann auch das Studium ist auch noch irgendwie geworden. Und weiß der Teufel, jetzt erwünschte ich als Lehrer vorn. So, liebe Kinder, aufgepasst, ihr lernt's für euer Leben. Doch hinten fängt eines Brummer an, wie kann's plötzlich was geben? Hey, hey!

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1: Um 15 Uhr mit Sisi Forster. Die Bundesregierung will auf die hohen Spritpreise reagieren und die Verbraucher erneut finanziell entlasten. Das hat Bundeskanzler Merz auf einer Veranstaltung in Berlin angekündigt. Karl Spannenberger.
2: Das genaue Instrumentarium stehe noch nicht fest. Merz ist aber überzeugt, dass man handeln müsse. Der Kanzler kündigte an, dass seine Regierung dazu bald einen Vorschlag vorlegen wird. Man stehe im engen Austausch mit den Bundesländern. Aus seiner Sicht ist nach dem Tankrabatt von Juni bis August eine erneute Entlastung für die Verbraucher notwendig. Für viele Menschen, die täglich das Auto brauchten, sei eine Belastungsgrenze erreicht, so Merz weiter. Der Koalitionspartner SPD hatte zuletzt einen Spritpreisdeckel nach dem Vorbild von Luxemburg vorgeschlagen. Bundeswirtschaftsministerin Reiche schlägt stattdessen Direktzahlungen an Menschen mit geringem Einkommen vor.
1: Der ganz große Sport kommt wieder nach München. 2031 findet hier die Leichtathletik-WM statt. Das hat der Weltverband heute bekannt gegeben. Das Olympiastadion soll bis dahin fertig renoviert sein. Außerdem findet schon in 2 Jahren wieder das Fußball-Champions-League-Finale der Männer in München statt. Ministerpräsident Söder freute sich am Rande der Kabinettssitzung über die beiden Entscheidungen.
3: Das ist ein Megasignal, was die Strahlkraft von München betrifft. 2 große Entscheidungen, beides mal bei großer internationaler Konkurrenz für München. Wenn man Wettbewerbe gewinnen will international, dann ist es um München und um Bayern nicht schlecht bestellt. Wir haben anscheinend einen starken Ruf, der international wirkt. Und wir werden auch das jeweils finanziell, davon gehe ich aus, mit sehr großen Beträgen unterstützen von Seiten des Freistaats Bayern.
1: Die organisierte Kriminalität bleibt in Deutschland auf einem hohen Niveau. Das geht aus den Lagebildern organisierte Kriminalität und Rauschgiftkriminalität hervor. Diese haben Innenminister Dobrindt und der Chef des Bundeskriminalamtes in Berlin vorgestellt. Dobrindt spricht von einer Kokainflut, die Deutschland gerade erlebt. Die Droge kommt vor allem aus Kolumbien und Ecuador. Dennoch haben die deutschen Sicherheitsbehörden im vergangenen Jahr weniger Kokain sichergestellt als im Jahr davor, sagt BKA-Chef Münch. Die Störung bei der Münchner S-Bahn zum Schulstart heute bringt Bayerns Verkehrsminister Bernreiter auf die Palme. Die Bahn gibt ein erbärmliches Bild ab, sagte der CSU-Politiker. Grund für die Störung ist ein Oberleitungsschaden. Noch immer gibt es laut S-Bahn München Probleme auf der Stammstrecke. Der Zustand der S-Bahn in der Landeshauptstadt sei so nicht mehr tragbar, so Bernreiter weiter. Er wolle sich deshalb mit dem Infrastrukturchef der Bahn Nagel zu Gesprächen treffen. Prag hat eine, London auch, Quebec in Kanada und sogar Addis Abeba in Äthiopien haben eine. Vertretung von Bayern im Ausland. Diese Repräsentanzen dienen unter anderem der besseren Koordination vor Ort von wirtschaftlichen und gesellschaftlichen Interessen in den jeweiligen Ländern. Die Staatsregierung will das Auslandsnetz nun noch weiter ausbauen, hieß es heute nach einer Kabinettssitzung. Künftig soll es ein Stück Bayern auch etwa in Washington, Peking, Singapur oder im indischen Bangalore geben. Das Wetter in Bayern. Sonnig mit im Tagesverlauf leicht bewölkt. Es bleibt trocken bei 22 bis 28 Grad. Nachts teils klar, örtlich Nebel, bei Tiefstwerten zwischen 16 und 9 Grad. Morgen im Tagesverlauf teils schauerartige Regenfälle und einzelne Gewitter. Am Donnerstag und Freitag wechselnd bis stark bewölkt bei 19 bis örtlich 27 Grad. Soweit die Nachrichten. Es ist gleich 15.04 Uhr. Die Verkehrsmeldungen. Auf der A93 Holledau Richtung Regensburg ist der Pfaffensteintunnel nach einem Unfall gesperrt. Die A93 Weiden Richtung Hof ist zwischen Windisch-Eschenbach und Wiesau wegen Bergungsarbeiten gesperrt. Es gibt eine Umleitung über die U79. B300 Schrobenhausen Richtung Münchsmünster zwischen Engelbrechtsmünster und Schafhof Sperre nach einem Unfall. Und die B303 Schneckenlohe-Schweinfurt ist zwischen Beigheim und Frohnlach in beiden Richtungen wegen Bergungsarbeiten gesperrt. Soweit die Verkehrsübersicht.
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1: Um 16 Uhr mit Sisi Faster. Die Bundesregierung will etwas gegen die hohen Spritpreise unternehmen. Kanzler Merz kündigte weitere Entlastungen für Verbraucher an. Uwe Berndt berichtet aus Berlin.
2: Für viele Menschen, die täglich mit dem Auto unterwegs sind, sei eine Belastungsgrenze erreicht. Merz kündigte an, die Regierung werde auf die Preistreiberei reagieren.
3: Wir haben dazu das Kartellamt mit einer entsprechenden Missbrauchsaufsicht ausgestattet. Aber wir spüren auch aus dem Blickwinkel der Verbraucherinnen und Verbraucher, dass das nicht reicht.
2: Die Bundesregierung sei nun mit den Ländern in einem engen Austausch. Das genaue Instrumentarium stehe allerdings noch nicht fest. Merz kündigte an, dass die Regierung bald einen Vorschlag vorlegen werde.
1: Der Koalitionspartner SPD fordert eine EU-weite Übergewinnsteuer für Mineralölkonzerne und einen Preisdeckel. CDU-Wirtschaftsministerin Reiche hält von einer Spritpreisbremse wenig und will stattdessen Menschen mit geringem Einkommen durch Direktzahlungen entlasten. Jünger, brutaler, vernetzter. So hat sich die organisierte Kriminalität in Deutschland gewandelt. Das geht aus dem heute vorgestellten Lagebericht des Bundesinnenministeriums und des Bundeskriminalamtes hervor. Dazu gehört zum Beispiel Drogenhandel durch Banden oder Clankriminalität. Im vergangenen Jahr zählten die Ermittler 20 Tötungsdelikte und 100 Körperverletzungen. Im Vorjahr waren es noch 13 Tötungsdelikte und 77 Körperverletzungen. An der Außengrenze der NATO in Litauen haben Kampfflugzeuge eine Drohne abgeschossen. Sie soll aus dem Nachbarland Belarus gekommen sein. Das hat das Verteidigungsministerium in Litauen bekannt gegeben. Laut Medienberichten haben Ermittler inzwischen die Trümmerteile gefunden. Bisher gibt es keine Angaben dazu, ob es sich um eine russische oder um eine ukrainische Drohne handelte. Medizinisches Cannabis kann Patienten zum Beispiel bei chronischen Schmerzen oder psychischen Leiden helfen. Allerdings wird nach Ansicht des neuen Bundesgesundheitsministers Linnemann oft zu viel Cannabis deutlich zu schnell herausgegeben. Er forderte beim Apothekertag in München jetzt strengere Regeln. Die Importe von Medizinalcannabis hätten sich binnen 3 Jahren verzehnfacht. Laut Linnemann sei das ein Missbrauch, der in der Breite nichts mehr mit Medizinal zu tun hat, sondern mit Drogenkonsum. Ein Gesetz mit deutlich schärferen Regeln sei bereits auf den Weg gebracht worden. München kann sich in den kommenden Jahren gleich auf 2 Sportevents freuen. Zum einen wird 2031 die Leichtathletik-WM hier stattfinden. Zum anderen gibt es wieder ein Fußball-Champions-League-Finale der Männer in der Landeshauptstadt, nämlich 2028. Beides wurde heute bekannt gegeben. Oberbürgermeister Krause sprach von einem tollen Tag für die Stadt.
4: Der Zuschlag für die Leichtathletik-WM und das Champions-League-Finale zeigt, dass Münchens Erfahrung bei der Ausrichtung von Sportgroßveranstaltungen international geschätzt wird. Und es gibt uns noch mehr Rückenwind für unser Ziel, auch die Olympischen und Paralympischen Sommerspiele wieder nach München zu holen. Ich freue mich schon drauf, Athletinnen und Athleten und Fans aus aller Welt bei uns in München willkommen zu heißen.
1: Für Ministerpräsident Söder zeigten die Entscheidungen die Strahlkraft von München und der gesamten Region. Das Wetter in Bayern. Sonnig, im Tagesverlauf leicht bewölkt, es bleibt trocken bei 22 bis 28 Grad. Nachts teils klar, örtlich Nebel, bei Tiefstwerten zwischen 16 und 9 Grad. Morgen im Tagesverlauf teils schauerartige Regenfälle und einzelne Gewitter. Am Donnerstag und Freitag wechselnd bis stark bewölkt, bei 19 bis örtlich 27 Grad. Soweit die Nachrichten. Es ist gleich 16.04 Uhr. Die Verkehrsmeldungen. A72 Hof Richtung Plauen zwischen dem Dreieck Hochfranken und Pirk, 4 Kilometer Stau. A93 Holledau Richtung Regensburg zwischen Bad Abbach und Regensburg Nord, 10 Kilometer stockender Verkehr. A93 Weiden Richtung Hof zwischen Windisch-Eschenbach und Falkenberg, 2 Kilometer Stau. A94 München Richtung Passau zwischen Paarstetten und Lengdorf, 5 Kilometer Stau. Und die B303 Schneckenlohe-Schweinfurt ist zwischen Baikheim und Frohnlach in beiden Richtungen wegen Bergungsarbeiten gesperrt. Soweit die Verkehrsübersicht.
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1: Um 17 Uhr mit Sisi Forster. Die Bundesregierung will auf die hohen Spritpreise reagieren und die Verbraucher erneut finanziell entlasten. Das hat Bundeskanzler Merz auf einer Veranstaltung in Berlin angekündigt. Karl Spannenberger.
2: Das genaue Instrumentarium stehe noch nicht fest. Merz ist aber überzeugt, dass man handeln müsse. Der Kanzler kündigte an, dass seine Regierung dazu bald einen Vorschlag vorlegen wird. Man stehe im engen Austausch mit den Bundesländern. Aus seiner Sicht ist nach dem Tankrabatt von Juni bis August eine erneute Entlastung für die Verbraucher notwendig. Für viele Menschen, die täglich das Auto brauchten, sei eine Belastungsgrenze erreicht, so Merz weiter. Der Koalitionspartner SPD hatte zuletzt einen Spritpreisdeckel nach dem Vorbild von Luxemburg vorgeschlagen. Bundeswirtschaftsministerin Reiche schlägt stattdessen Direktzahlungen an Menschen mit geringem Einkommen vor.
1: Die organisierte Kriminalität ist in Deutschland auf dem Vormarsch. Laut dem aktuellen Lagebild des Bundeskriminalamts ist die Zahl der Ermittlungsverfahren innerhalb eines Jahres um fast 6% gestiegen. Bei mehr als einem Drittel der Fälle sind Drogen im Spiel. Bundesinnenminister Dobrindt und BKA-Chef Münch warnten vor zunehmend gewalttätigen Banden. Auch würden Minderjährige über das Internet rekrutiert. Polen wirft Russland vor, im Ukraine-Krieg weiter zu eskalieren. Grund ist unter anderem der russische Drohnenangriff gestern auf einen Zug, der von der ukrainischen Hauptstadt Kiew in die polnische Hauptstadt Warschau unterwegs war. Als Reaktion darauf will Polen nun seine Grenzübergänge zur Ukraine besser festigen. Dazu setzt das Land nach eigenen Angaben auf Barrieren aus riesigen Metallkörben, die mit Sand befüllt werden. Außerdem kündigte Polen an, die Grenze zur Ukraine besser zu überwachen. Ein Oberleitungsschaden hat auf der S-Bahn-Stammstrecke in München ausgerechnet am ersten Schultag für Chaos gesorgt. Am Morgen war es zwischen Pasing und Leim zu dem Schaden gekommen. Behinderungen und Ausfälle gibt es auch jetzt noch. Bayerns Verkehrsminister Bernreiter zeigte sich empört und fand deutliche Worte in Richtung Bahn.
3: Während der Fahrt einer S-Bahn kam es zu einem Kurzschluss. Dabei wurde die Oberleitung beschädigt. Die genaue Ursache wird nach Angaben der Bahn noch ermittelt. Sabotage schließt sie aber nach derzeitigem Stand aus. Auch an mangelnder Instandhaltung habe es nicht gelegen. Bayerns Verkehrsminister Christian Bernreiter reagierte mit scharfen Worten auf die Probleme zum Schulstart, die auch Regionalzüge betroffen haben. Die Bahn gibt ein erbärmliches Bild ab, sagte der CSU-Politiker. Besonders der Zustand der S-Bahn sei nicht mehr tragbar. Er fordert von der Deutschen Bahn eine schnelle und konsequente Aufklärung. Aus München, Birgit Grundner.
1: 100 Jahre und älter werden, für manche ein Lebensziel. In Japan gibt es nun so viele 100-Jährige wie noch nie zuvor. Erstmals stieg die Zahl über die Rekordmarke von 100.000. Der Club der 100-Jährigen, also Menschen, die 100 Jahre und älter sind, zählt laut dem Gesundheitsministerium in Tokio nun fast 108.000 Menschen. Zum Vergleich, in Deutschland lebten 2024 knapp 18.000 100-Jährige. Das Wetter in Bayern. Am Abend trocken, in der Nacht teils klar, örtlich Nebel bei Tiefstwerten zwischen 16 und 9 Grad. Morgen im Tagesverlauf mitunter schauerartige Regenfälle und einzelne Gewitter. Am Donnerstag und Freitag wechselnd bis stark bewölkt bei 19 bis örtlich 27 Grad. Soweit die Nachrichten. Es ist gleich 17.04 Uhr. Die Verkehrsübersicht: A9 München Richtung Nürnberg, zwischen Denkendorf und Altmühltal 3 Kilometer Stau. A72 Hof Richtung Plauen, zwischen dem Dreieck Hochfranken und Pirk 4 Kilometer Stau. A93 Holledau Richtung Regensburg, zwischen Bad Abbach und Regensburg Nord 10 Kilometer stockender Verkehr. A94 München Richtung Passau, zwischen Hohenlinden und Lengdorf 8 Kilometer Stau. A99 Westumfahrung München Richtung Lindau, zwischen Neuherberg und dem Dreieck Allach 9 Kilometer Stau. Die B2 Nürnberg Richtung Bayreuth ist in Höhe Heroldsberg wegen eines LKW-Brands gesperrt. Es gibt eine örtliche Umleitung. Und die B303 Schneckenlohe-Schweinfurt ist zwischen Beikheim und Frohnlach in beiden Richtungen wegen Bergungsarbeiten gesperrt. Soweit die Verkehrsübersicht.
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1: Um 18 Uhr mit Karin Schumacher. Bundeskanzler Merz hat angekündigt, auf die hohen Spritpreise zu reagieren. Für viele Menschen, die täglich das Auto bräuchten, sei inzwischen eine Belastungsgrenze erreicht, so Merz. Wie genau entlastet werden soll, darüber ist sich die Bundesregierung aber noch nicht einig. Karl Spannenberger berichtet.
2: Der Koalitionspartner SPD hatte zuletzt einen Spritpreisdeckel nach dem Vorbild von Luxemburg vorgeschlagen. Dort legt das Wirtschaftsministerium auf Basis der Preisentwicklung auf den internationalen Märkten verbindliche Höchstpreise für Benzin, Diesel und Heizöl fest. Das CDU-geführte Bundeswirtschaftsministerium ist gegen einen Preisdeckel. Bundeswirtschaftsministerin Reiche schlägt stattdessen Direktzahlungen an Menschen mit geringem Einkommen vor. Die größte Opposition im Bundestag, die AfD, fordert statt einem Preisdeckel, die Steuern und Abgaben auf Kraftstoffe dauerhaft zu senken.
1: Das Bundeskriminalamt warnt vor wachsender Bedrohung durch organisierte Kriminalität. Die Zahl der Ermittlungsverfahren ist im vergangenen Jahr um über 5% gestiegen. Innenminister Dobrindt sagte wörtlich, kriminelle Banden werden professioneller, brutaler und skrupelloser. Auch zwei Trends aus den vergangenen Jahren haben sich aktuell bestätigt. Im öffentlichen Raum wurde erneut eine zunehmende Gewaltbereitschaft festgestellt. Im Bereich der organisierten Kriminalität wurden vermehrt Minderjährige für Gewalttaten rekrutiert, zum Beispiel über Gaming-Plattformen und Messenger-Dienste. Die USA haben nach eigenen Angaben Waffen im Weltall. Laut US Space Force dienen sie zur Weltraumkontrolle und zur Abschreckung feindlicher Aktionen. China warf den USA daraufhin vor, einen Krieg im Weltraum vorzubereiten und forderte einen Stopp des Programms. Das Urteil im Manchinger Keltengold-Prozess ist rechtskräftig. Der Bundesgerichtshof hat die mehrjährigen Haftstrafen gegen die vier Männer bestätigt. Sie sollen für den Einbruch in das Kelten-Römer-Museum in Manching im Jahr 2022 verantwortlich sein. Ein Großteil des dort gestohlenen Goldschatzes mit einem Materialwert von 1,3 Millionen Euro ist noch verschwunden. München kann sich in den kommenden Jahren gleich auf zwei Sportevents freuen. Zum einen wird 2031 die Leichtathletik-WM hier stattfinden. Zum anderen gibt es wieder ein Fußball-Champions-League-Finale der Männer in der Landeshauptstadt, nämlich 2028. Beides wurde heute bekannt gegeben. Oberbürgermeister Krause sprach von einem tollen Tag für die Stadt.
3: Der Zuschlag für die Leichtathletik-WM und das Champions-League-Finale zeigt, dass Münchens Erfahrung bei der Ausrichtung von Sportgroßveranstaltungen international geschätzt wird. Und es gibt uns noch mehr Rückenwind für unser Ziel, auch die Olympischen und Paralympischen Sommerspiele wieder nach München zu holen. Ich freue mich schon drauf, Athletinnen und Athleten und Fans aus aller Welt bei uns in München willkommen zu heißen.
1: Für Ministerpräsident Söder zeigten die Entscheidungen die Strahlkraft von München und der gesamten Region. Das Wetter in Bayern, am Abend trocken, in der Nacht teils klar, örtlich Nebel, bei Tiefstwerten zwischen 16 und 9 Grad. Morgen im Tagesverlauf mitunter schauerartige Regenfälle und einzelne Gewitter. Am Donnerstag und Freitag wechselnd bis stark bewölkt, bei 19 bis örtlich 27 Grad. Damit ist es 18.04 Uhr. Hier noch die Verkehrsmeldungen. A6 Heilbronn Richtung Nürnberg, zwischen Kupferzell und Kirchberg 14 Kilometer Stau und stockend. A8 Stuttgart Richtung München, zwischen Ulm-West und Ulm-Ost Stau nach einem Unfall. A9 München Richtung Nürnberg, zwischen Denkendorf und Altmühltal 3 Kilometer Stau. A72 Hof Richtung Plauen, zwischen dem Dreieck Hochfranken und Pirk 4 Kilometer Stau. A94 München Richtung Passau, zwischen Hohenlinden und Lengdorf 8 Kilometer Stau. Und A99 Westumfahrung München Richtung Lindau, zwischen Neuherberg und dem Dreieck Allach 9 Kilometer Stau. Soweit die Verkehrsmeldungen.
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5: Einen schönen guten Abend miteinander. Schön, dass Sie dabei sind. Aus dem BR-Studio in Nürnberg begrüßt Sie heute Karl-Heinz Brandt zu Fränkisch vor 7. Demokratie im Fokus, das ist heute unser Thema. Die Vereinten Nationen haben den 15. September zum Internationalen Tag der Demokratie erklärt. Zum einen, um die Grundsätze der Demokratie zu fördern und zu verteidigen, und zum anderen, weil es überhaupt nicht selbstverständlich ist, dass man in einer Demokratie leben kann. Wir denken das zwar immer, weil die allermeisten von uns nichts anderes kennen. Mittlerweile ist es ja schon ein paar Jährchen her, dass Konrad Adenauer zum ersten deutschen Bundeskanzler gewählt worden ist. Am 15. September 1949 war das. Seitdem können wir in der Bundesrepublik die Vorzüge einer Demokratie genießen. Welche Vorzüge das sind und wo die Demokratie überhaupt herkommt, darum soll es heute unter anderem gehen. Und natürlich gibt es auch wieder ganz viel Musik, also auf geht's mit den Hofer Volksmusikanten.

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Die schöne Schweizerin, das waren die flotten Zeiten und davor ist es im Lied vom Philipp Simon Goletz drum gegangen, wer denn jetzt wohl auf den Chefposten gehört. Ähnliche Diskussionen kennt man ja gut aus der Politik, wo sich viele Persönlichkeiten dazu berufen fühlen, den Ton anzugeben. Und wie im Lied grad versucht natürlich jeder, sich im besten Licht darzustellen, um die Wähler zu beeindrucken, dass die bei der nächsten Wahl ihr Kreuz an der richtigen Stelle machen. Wahlen, damit sind wir bei einem wesentlichen Merkmal der Demokratie. Allgemein, unmittelbar, frei, gleich und geheim müssen sie bei uns sein. So steht's im Grundgesetz. So werden die Abgeordneten gewählt, die als Repräsentanten des Volks im Parlament abstimmen, Entscheidungen treffen und so das Land regieren. Eine repräsentative Demokratie nennt man das dann. Bei unseren Nachbarn in der Schweiz ist es ein bisschen anders. Die haben eine sogenannte halbdirekte Demokratie. Es gibt auch ein Parlament und eine Regierung. Außerdem haben aber alle Bürgerinnen und Bürger ab 18 das Recht, selber über Sachfragen abzustimmen. 3 bis 4 Mal im Jahr gibt es solche Volksabstimmungen. Und so mancher bei uns schaut da ein bisschen neidisch auf die Schweiz, weil bei uns Sachfragen von der Regierung entschieden werden. Und ob diese Entscheidungen immer die Mehrheit bei einer Volksabstimmung finden würden, ich habe da so meine Zweifel. Mit einem Schweizer Schottisch geht's jetzt weiter. Hier ist das Hackbock-Quartett.

0: aus.
1: Zuerst die Lohnharder Musikanten mit dem Chinesen Rheinländer und am Schluss die drei anderen, da kennt sie keiner aus. In Fränkisch vor sieben geht's heute um die Demokratie und wenn man verfolgt, was in unserer politischen Landschaft so vor sich geht, kann man sich das schon manchmal denken, da kennt sie keiner aus. Einiges, was entschieden oder auch nicht entschieden wird, ist halt nicht so einfach nachzuvollziehen. Dann ist man schnell dabei zu schimpfen und zu sagen, die Politiker sind unfähig, die denken nur an die nächste Wahl. Aber ich glaube, so einfach ist es nicht. Wenn man selber die Verantwortung hat, ist es gar nicht so einfach, immer die richtige Entscheidung zu treffen. Jeder, der schon mal Verantwortung übernommen hat, im Verein zum Beispiel, kennt das wahrscheinlich. Es gibt immer jemanden, der irgendwas besser weiß. Allen kann man sowieso nicht recht machen und je größer der Verein oder die Gemeinde, je größer das politische Amt, umso mehr Leute gibt's, die was besser wissen und mit Kritik schnell bei der Hand sind. Manchmal ist die Kritik aber auch berechtigt. Wenn man sich zum Beispiel verschiedene Großprojekte anschaut, die seit Jahren immer wieder für Schlagzeilen sorgen, da kann man sich schon fragen, was die Verantwortlichen geritten hat, sowas auf den Weg zu bringen. Eine Sache ist eigentlich immer mit im Spiel: Geld. Und genau darum geht's auch bei unserem nächsten Stück. Die kleine Kapelle spielt für uns jetzt die Dukatenpolka.

Bist Ado haben die Gebrüder Ottenschläger gesungen, danach hat die Kapelle S.A.S. den ungarischen Salamitanz gespielt. Wie kommt der in unsere Sendung zur Demokratie? Naja, Ungarn war ja in den letzten Jahren immer wieder in den Schlagzeilen, weil die Regierung manche Entscheidungen getroffen hat, die nicht immer alle gut gefunden haben in Europa. Bei den letzten Parlamentswahlen in Ungarn hat sich dann die politische Richtung wieder gedreht. Das haben natürlich auch nicht alle gut gefunden. Aber so funktioniert Demokratie. Die Mehrheit entscheidet. Wenn man selber eine andere Meinung als die Mehrheit hat, ärgert man sich vielleicht, aber man muss es halt akzeptieren. Andere Meinungen auszuhalten, gehört auch zur Demokratie. Und vor allem muss man miteinander reden, gerade wenn man unterschiedlicher Meinung ist. Reden und diskutieren, auch das ist wichtig in der Demokratie. Und zwar fair, mit gegenseitigem Respekt und möglichst mit einem kühlen Kopf. Dann kann man bei aller Auseinandersetzung vielleicht auch seine gute Laune behalten. Wie das geht mit der guten Laune, zeigt uns jetzt die Gruppe Haste & Dazed vom May. Ihr Titel heißt Ich pfeif drauf. Davor hören wir noch einen Dreivierteltakt von den Pechlow-Musikanten.

Das waren die Spessart-Spielleute mit dem Demodreher. Sie hören die Sendung Fränkisch vor sieben mit Karl-Heinz Brandt, heute zum Thema Demokratie. Das Wort Demokratie kommt aus dem Griechischen und bedeutet Herrschaft des Volkes. Wie eine Demokratie aussieht, das scheint oberflächlich betrachtet klar zu sein. So wie es halt bei uns ist. Das Volk, die Wähler, wählen eine Regierung. Nach einer gewissen Zeit wird wieder gewählt, entweder die gleiche Regierung oder eine andere, und das war's dann. Aber so einfach ist es wieder mal nicht. Ich habe ja schon gesagt, dass es in der Schweiz eine andere Form der Demokratie gibt. In den USA ist es wieder anders, und so gibt es viele verschiedene Arten, die Demokratie auszugestalten. 193 Länder sind Mitglied bei den Vereinten Nationen. Was würden Sie schätzen, wie viele davon gelten überhaupt als demokratisch? Halten Sie sich fest, es sind weniger als die Hälfte. Eine genaue Zahl kann man nicht nennen, weil es eine Definitionssache ist, ob ein Staat gerade noch demokratisch oder gerade nicht mehr demokratisch ist. Rechtsstaatlichkeit, freie Meinungsäußerung, Gewaltenteilung, der Schutz der Rechte und freie Wahlen. Diese Prinzipien sind wichtig in der Demokratie, und nicht in allen Ländern sind diese Prinzipien voll gewährleistet. So ist es leider. Wenn wir nochmal auf die freien Wahlen schauen, dafür braucht es jede Menge Wahlhelfer, eine ehrenwerte und ehrenamtliche Aufgabe. Und was man so alles erleben kann als Wahlhelfer, das erfahren wir gleich nochmal von Haste und Dazed for May. Davor macht das Zabelsteiner Seitenspiel schon mal ein Kreuzle mit der Kreuzpolka. Musik.

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Ich war letztes Jahr das erste Mal in meinem Leben Wahlhelfer. Und zwar komme ich aus einer kleinen oberfränkischen Gemeinde. Da hat der Bürgermeister beschissen und deswegen hat er noch einmal gewählt, wer muss. Auf jeden Fall kommt er als Frählerei, holt die Wahlunterlagen und verschwindet hinter dieser Kabine. Nach 5 Minuten guckt er über die Kabine so drüber, hebt den Stift hoch und sagt, euer Stift ist kaputt. Jetzt muss man dazu sagen, das war so ein Stift mit so einem Kapseler drauf. Das ist mein Kollege, der Wahlhelfer ist hinter, hat das Kapseler runter und dann hat sie gewählt.

Ich habe noch was vergessen. Es ist ungefähr eine halbe Stunde, ist rumgegangen. Auf einmal geht die Tür wieder auf. Und was meint ihr, wer steht in der Tür? Richtig. Wir haben uns schon angeguckt. Dann hat sie gesagt, keine Angst. Ich bringe bloß das Käppseller zurück.

Das war die Leier Stubenmusik mit der Stammtischpolka. Ja, am Stammtisch wird über alles Mögliche geredet, natürlich auch über Politik und oft geht's dabei ziemlich zur Sache, wenn verschiedene Meinungen aufeinandertreffen. Die Lufthoheit über den Stammtischen, das ist ein Schlagwort, das Erwin Huber, der damalige CSU-Generalsekretär, vor über 30 Jahren geprägt hat. Die Meinung am Stammtisch bestimmen, nah am Volk sein, den Rückhalt der Basis haben. Das ist damit gemeint. Und das hätte natürlich jede Partei gern, aber das ist gar nicht so einfach. Seit ein paar Jahren wird diesbezüglich auch immer wichtiger, was in den sozialen Medien passiert. Auf den diversen Online-Plattformen findet jeder ein Podium, um sich und seine Ansichten zu verbreiten. Und so können nicht nur die großen, sondern auch ganz kleine Parteien ziemlich effektiv um die Gunst des Wahlvolks werben. Um ins Parlament einzuziehen, muss aber immer noch die 5%-Hürde geknackt werden. Das ist schon seit über 70 Jahren so und ich finde, das hat sich auch gut bewährt. Mit 5% hat die Gruppe Zwirtfach jetzt nichts am Hut. Bei ihnen spielen vielmehr 3% eine wichtige Rolle und zwar bei den unterschiedlichsten Gelegenheiten. Stammtisch und soziale Medien kommen am Schluss übrigens auch vor. Hören Sie mal zu.

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Übermut heißt dieses Stück, das der Stefan Schletterer hier gespielt hat. Und auch dieser Titel passt natürlich zu unserem Thema Demokratie im Fokus. Darum ist es gegangen heute in Fränkisch vor sieben. Ich hoffe, Ihnen hat's gefallen und es war einigermaßen unterhaltsam, auch wenn das Thema natürlich ein ziemlich ernstes ist. Demokratie ist eine gute Sache und ich denke, wir sollten alles dafür tun, dass wir auch in Zukunft in einer Demokratie leben können. Auch wenn vielleicht nicht alles perfekt ist, es ist aber auch längst nicht so schlecht, wie es manchmal behauptet wird. Und dass sich immer wieder noch das eine oder andere verbessert, dafür kann man auch selber was tun. Mit diesen Gedanken verabschiede ich mich für heute und wünsche Ihnen noch einen schönen Abend. Die kleine Blechmusik setzt jetzt den musikalischen Schlusspunkt. Ich sage vielen Dank fürs Zuhören und bis zum nächsten Mal aus Nürnberg. Ihr Karl-Heinz Brandt.

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1: Um 19 Uhr mit Karin Schumacher. Angesichts der stark gestiegenen Spritpreise will die Bundesregierung schnell Entlastungen für Autofahrer. Das hat Bundeskanzler Merz angekündigt. Auf einer Veranstaltung in Berlin sagte er:
2: Die Lage im Mittleren Osten eskaliert. Die Energiepreise, die Spritpreise an den Zapfsäulen steigen. Für viele Menschen, die täglich das Auto brauchen, ist eine Belastungsgrenze erreicht. Wir stehen dazu deshalb in engem Austausch in der Bundesregierung und mit den Ländern. Und ich bin der Meinung, dass wir handeln müssen.
1: Der Kanzler deutete eine mögliche Senkung von Steuern und Abgaben an. Das Finanzministerium arbeitet demnach zudem an direkten Unterstützungsleistungen für private Haushalte. Noch sind die konkreten Maßnahmen aber offen. Nach dem Anschlagsversuch auf den Flughafen Leipzig-Halle werden immer mehr Details über die Hintermänner bekannt. Einer der mutmaßlichen Attentäter soll seit Jahren einen engen Kontakt zu einem hochrangigen Mitglied des russischen Militärgeheimdienstes GRU haben. Das berichten WDR, NDR und Süddeutsche Zeitung. Der Oberst beim Militärgeheimdienst steht auf einer Sanktionsliste der EU, weil der Verdacht besteht, dass er Agenten für Sabotageaktionen in Europa anwirbt. Die Bundesregierung macht Russland für den versuchten Sprengstoffanschlag auf dem Flughafen verantwortlich. Moskau bestreitet das. In München ist heute der Deutsche Apothekertag eröffnet worden. Zu Gast war dabei auch der neue Bundesgesundheitsminister Lindemann. Große Konkurrenz für die niedergelassenen Pharmazeuten sind die Versandapotheken aus dem Ausland. Tamara Link berichtet aus München.
3: Die Online-Shops dürfen die Zuzahlung der gesetzlichen Versicherten umgehen und werben offen im Netz damit. Lindemann bezeichnet das als eine Wettbewerbsverzerrung. Diese müsse abgestellt werden. Konkret wird er aber nicht. Ein weiteres Kernthema für ihn greift der Minister am Ende auf. Die medizinische Verwendung von Cannabis. Die sei unkontrolliert und führe zu Drogenmissbrauch. Es sei unverantwortlich, was in Deutschland zugelassen wird. Lindemann kündigte strengere Regelungen an.
1: Vor gut zwei Wochen sind viele junge Menschen in Bayern in ihre Ausbildung gestartet. Trotzdem sind, wie jedes Jahr, noch viele Lehrplätze frei. In der Region Bamberg-Coburg sind allein noch 700 Lehrstellen unbesetzt. Vor zwei Wochen hatte die Bundesagentur für Arbeit Zahlen für ganz Bayern veröffentlicht. Demnach waren Anfang September noch mehr als 25.600 Ausbildungsstellen unbesetzt. Rund 10.400 Bewerber waren auf der Suche nach einer Lehrstelle. Die Betriebe machen darauf aufmerksam, dass auch ein späterer Ausbildungsstart noch möglich ist. Die Filmwelt trauert um Ralf Richter. Wie dessen Familie mitteilte, starb der Schauspieler im Alter von 69 Jahren. Richter war vor allem mit seinem Auftritt im Film Das Boot bekannt geworden. Auch später spielte er immer wieder die Rollen von rauen und unangepassten Typen aus dem Ruhrpott, so wie in Bang Boom Bang den Ganoven Grabowski. Das Wetter in Bayern: am Abend trocken, in der Nacht teils klar, örtlich Nebel bei Tiefstwerten zwischen 16 und 9 Grad. Morgen im Tagesverlauf mitunter schauerartige Regenfälle und einzelne Gewitter. Am Donnerstag und Freitag wechselnd bis stark bewölkt bei 19 bis örtlich 27 Grad. 19.04 Uhr. Und hier noch drei Verkehrsmeldungen. A8 Stuttgart Richtung München. Zwischen Ulm-West und Ulm-Ost Stau nach einem Unfall. A99 Westumfahrung München Richtung Lindau. Zwischen Neuherberg und dem Dreieck Allach 9 Kilometer stockender Verkehr. Zuletzt noch A995 Kreuz München Süd Richtung München. Zwischen Taufkirchen West und Unterhaching 3 Kilometer Stau. Soweit die Verkehrsübersicht.
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4: Mit der Susanne Wiesner. Ich begrüße Sie ganz herzlich hier bei BR Heimat zum Feierabend und freue mich, dass Sie mit dabei sind. In 4 Tagen, am 19. September, heißt es wieder O-Zapft ist. Dann geht Wiesn los. Heuer schon zum 191. Mal. Drum schauen wir heute ein bisschen auf das größte Volksfest der Welt. Wo es herkommt, was heuer neu ist und weil ich selber seit 2013 als Moderatorin dabei bin, ein bisschen hinter die Kulissen. Aber fangen wir erst einmal musikalisch an, und zwar mit der Eigritschen-Musi mit dem passenden Titel Frisch anzapft.

BR Heimat, der Feierabend. Heute dreht sich alles um die Wiesen. Angefangen hat das Ganze 1810 mit einer Hochzeit. Der bayerische Kronprinz Ludwig hat seine Therese geheiratet, die Prinzessin von Sachsen-Hildburghausen. Und zu dem Fest hat man die ganze Münchner Bevölkerung auf die Wiesen vor die Stadttore eingeladen. Zu Ehren vor der Braut hat man den Platz dann Theresienwiese genannt. Und darum sagt man bis heute ganz einfach Wiesen. Den Höhepunkt hat damals ein Pferderennen bildet. Und weil es so schön war, hat man es ja drauf gleich wiederholt. Und so ist eine Tradition draus geworden. Später ist eine Landwirtschaftsschau dazugekommen, die es übrigens heute noch gibt, das Zentrallandwirtschaftsfest. Aus dem Hochzeitsfest ist mit der Zeit das größte Volksfest der Welt geworden. Heuer, 2026, feiern wir schon die 191. Wiesn mit über 6 Millionen Gästen aus der ganzen Welt. Aber im Kern ist immer noch das Blim, was von Anfang an war. Ein bayerisches Volksfest mit Blasmusik, Bier und Tracht. Und für die Theresie hören wir jetzt die Räsebrücker von Nettner Kiesum.

Wie ihr Heimat, der Feierabend mit die Hammerauer Musikanten. Wir sind heute auf der Wiesn unterwegs. Ein ganz besonderes Platzl ist für mich die Eudi-Wiesn. Im Südteil von der Theresienwiese, das historische Oktoberfest, wo Eudi-Fahrgeschäftel, Blasmusik, Volkstanz und Storkrieg den Takt vorgeben. Da schenkt man das Bier nur aus dem Holzfass in die Storkrieg und statt die großen Achterbahnen fährt da der Kettenflieger von 1919 seine Runden. Entstanden ist das Ganze aus der historischen Wiesn, die es zum 200-Jahr-Jubiläum 2010 gegeben hat. Die war gleich so beliebt, dass man seit 2011 jedes Jahr die Eudi-Wiesn macht. In die ersten Jahre hat sie die mit dem großen Landwirtschaftsfest, dem ZLF, abgewechselt. Mal war es eine kleinere Eudi-Wiesn, mal gar nicht und heute ist sie fest dabei und narrisch beliebt. Und jetzt darf ich ein bisschen was aus die eigenen Erinnerungen verzeihen. Angefangen habe ich nämlich genau dort, auf der Eudi-Wiesn, damals mit dem BR-Wiesenfrühschoppen im Festzelt Tradition. Mit ganz viel Trachtler, Blasmusik und allem, was zur Eudi-Wiesn dazugehört. Damals war das echt nur ein Geheimtipp. Stad und gemütlich, schön für Familien und für alle, die die echte Tracht und das Ursprüngliche erleben wollen. Und heute ist die Eudi-Wiesn zu einem echten Schmuckstück von der ganzen Wiesn geworden. Aber wie die Eudi-Wiesn über die Jahr gewachsen ist, das von Anfang an mitzuerleben, das war für mich was Besonderes. Und jetzt hören wir mal wieder eine Musi, und zwar die Südtiroler Sechser-Musi mit In der Hubertus.

Hier Heimat der Feierabend mit der Aufhammer Gitarrenmusi und heute sind wir beim Thema Oktoberfest. Wie jedes Jahr gibt es heuer wieder ein paar Neuigkeiten. Ein neues Zelt ist dabei, der Bartels Flößerstadel, der die Geschichte von den Münchner Flößer aufgreift, mit regionalen Produkten, Bio und Fairtrade auf der Speiskarte. Bei den Fahrgeschäften gibt es auch was Neues zum Nervenkitzeln, ein Shake and Roll, wo sie die Gondel nicht motorgesteuert, sondern ganz von selber überschlungen, bloß durch Fliehkraft. Am spannendsten finde ich immer den Wechsel bei den Wirtsleuten. Das ist eine kleine eigene Wiesengeschichte für sich. Heuer rückt die Familie Stiftel von der Schützenliesel auf wie ins große Paulanerfestzelt. Also von einem gemütlichen Zelt auf der Oldenwiesen in eine von die großen Brauereihallen. Und in der Schützenliesel selber gibt's dafür ein neues Wirtetrio und ein neues Bier. Künftig Hackabschor aus dem Holzfass. So ändert sich das Beutel von Jahr zu Jahr immer ein bisschen. Ein paar Zelte kommen, ein paar Wirte gängern und trotzdem bleibt das Ganze immer d'Wiesen. Und wir gängen jetzt musikalisch auf die Krinoline und fahren da gleich mal ein paar Runden miteinander.

Bierheimat der Feierabend. Und heute gehen wir miteinander schon mal vorzeitig auf die Wiesen. Und zwar aus der Sicht von jemandem, der in dem Wiesengewusel schon lang mitarbeiten darf. Seit 2013 darf ich die Wiesen für den Bayerischen Rundfunk begleiten. Und ein paar Momente vergiss ich mein Lebtag nie. Das erste Mal, wie ich den Einzug von die Wiesenwirte und Brauereien kommentieren hab dürfen. Das Herzklopfen vorher und dann das Staunen, wenn die prachtvoll geschmückten Gespanner mit die festlich aufputzten Ros vorbeiziehen. Eine schöner als die andere. Oder das erste Mal, wie ich beim O-Zapfen direkt vor Ort war. Wenn es um 12 Uhr Start wird, alle auf den ersten Schlag warten und dann, wenn der Oberbürgermeister O-Zapft und auf eine friedliche Wiesen ausruft. Und das ganze Zeit jubelt und muselos spielt. Das geht dann einfach durch und durch. Und weil bei so einem Live-Ereignis ganz viel passiert, geht einmal was daneben. Gerade das macht's aber so spannend. Und ich darf euch jetzt eine Geschichte dazu erzählen. Einmal haben wir den Wirte-Einzug kommentieren sollen. Und auf einmal ist der ganze Zug gestanden. 10 Minuten lang hat sie nichts geriert. Und probier einmal, ein Standbeutel 10 Minuten lang spannend zu kommentieren, wenn sie nichts bewegt. Also da ist uns dann schon ein bisschen heiß geworden. Und der Grund, der war wirklich zum Lachen. Das Polizeiauto, das den Zug anführt, hat eine Panne gehabt. Und so lange hat der ganze Festzug dahinter warten müssen. Also sowas kann man sich wirklich vorher nicht ausdenken. Und genau das ist das Schöne und das Fordernde am Live-Moderieren. Und auch ganz besonders für mich ist der Trachten- und Schützenzug am ersten Wiesensonntag. Über 7000 Mitwirkende in einer schönsten Tracht aus ganz Bayern und weit darüber hinaus mit Musikkapellen, Fahnenschwingern und Festwagen. Dies live zum Erleben und in Worte zu fassen, das ist wirklich ein Geschenk und ich bin dankbar, dass ich dabei sein darf. Und für die ganzen Schützen, die am Sonntag wieder in voller Montur mitmarschieren, spulen wir jetzt den Schützenfestmarsch von der Bayerischen Almmusik.

bin ja Heimat, der Feierabend. Ich weiß nicht, wie es Ihnen geht, aber ich bin schon in voller Vorfreude auf die Wiesn. Liegt vielleicht auch daran, dass ich dort arbeiten darf. Und am ersten Wochenende, am Samstag ab 11 Uhr, live aus der Schottenhammel-Festhalle mit meinen Kollegen, dem Michael Sporer, der Sophie Grund, dem Andi Christel und dem Dominik Glöbel im BR-Fernsehen vom Auftakt des größten Volksfests der Welt berichten darf. Und am Sonntag steht dann schon das nächste große Ereignis an. Der Trachten- und Schützenzug, den ich mit den Kollegen Elisabeth Rehm, Georg Ried und Roman Röll kommentieren darf. Also wenn Sie Chorwiesengänger sind, dann habe ich vollstes Verständnis. Sie können sich's dann einfach daheim gemütlich machen, vielleicht beim Weißwurstfrühstück, und wir bringen Ihnen die ganze Wiesenatmosphäre nach Hause im BR-Fernsehen. Wir daten uns auf jeden Fall sehr freuen, wenn Sie mit dabei sind, und sehen Sie es uns noch, wenn was schief geht. Life is life. Und bei so einem großen Spektakel wie der Wiesn sind mir das ganze Team, vor aber vor allem hinter der Kamera, immer sehr froh, wenn alles gut gegangen ist. Glück gehabt, so heißt es dann nicht nur bei uns im Team, wenn wir danach ein bisschen anstoßen, sondern auch bei den Salzburger Seitenbläser, die uns jetzt den Walzer dazu spielen.

Heimat, der Feierabend. Ja, jetzt ist bald wieder soweit. In 4 Tagen am 19. September heißt es wieder, O-Zapft ist und Wiesn geht los. Und wer bis dahin noch nicht genug kriegt von der jungen bayerischen Musi, ich darf ihnen einen Tipp geben. 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Und ob Sie selber auf die Wiesn gängen oder daheim im Radio oder im Fernsehen miterleben, ich wünsche Ihnen eine schöne, eine friedliche und wenn es einmal sein muss, eine feuchtfröhliche Wiesnzeit. Ich bedanke mich, dass Sie mit dabei waren beim Feierabend. Bleiben Sie gesund, Ihre Susanne Wiesner.

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1: Vier Tatzen, ein furchtloses Herz, feuerroter Pelz. Das bin ich. Chili, die verwegenste Katze im Universum. Naja, im Viertel. Okay, in unserem Hinterhof. Jedenfalls, ich weiß auch nicht, wie das kommt, aber ich stecke ständig bis zum Hals in Abenteuern. Und das ist volle Tatze kein bisschen gelogen. Dreimal gespuckt, gefaucht und Pfote aufs Herz. Einmal beobachtete ich mit dem grauen Beppo und Tibi Tiger in unserem Hinterhof die Schwalben, als der Pizzabote kam. Ein leckerer Duft zog uns in die Nasen.
2: »Pizza Margherita«, schnurrte Tibi, »die bestellt mein Mensch auch immer.«
3: »Mit extra viel Käse«, erkannte Beppo und leckte sich die Schnauze.
1: Beide hatten nur noch Augen für den Pizzaboten. »Also ohne mich wäre Pizza gar nicht erfunden worden«, meldete ich mich zu Wort.
3: »Ohne dich«, fragte Beppo amüsiert.
2: »Du hast so viele Talente«, staunte Tibi.
1: »Ach, ich war nur im richtigen Moment am richtigen Ort«, sagte ich bescheiden. Es war in Island, am Strand. Dort saßen ein paar Menschen mit Picknickkörben und ich spielte mit den Meerkatzen.
3: »Meerkatzen in Island«, maunzte Beppo misstrauisch. »Die kommen doch aus Afrika.«
1: Wenn Beppo Hunger hatte, war er unausstehlich.
2: »Vielleicht haben sie in Island Urlaub gemacht«, schlug Tibi vor.
1: Ich nickte ihr dankbar zu. Wir spielten gerade 1, 2, 3 Ochs am Berg. Da schoss eine Wasserfontäne aus dem Boden, höher als ein Haus. Eine der ahnungslosen Meerkatzen wurde mit hochgewirbelt und tanzte jetzt oben auf der Fontäne wie ein Wasserball.
3: »Ein Geysir«, sagte Beppo, »heißes Wasser aus der Erde.«
2: »Die arme Meerkatze«, miaute Tibi besorgt.
1: Zum Glück war es ein junger Geysir. Er war noch nicht so heiß wie ein Erwachsener, beruhigte ich sie. Die Meerkatze hielt sich tapfer. Nur, wie lange noch? Ich musste den Geysir sofort stoppen, um sie sicher auf den Boden zurückzuholen. Doch wie? Ich hatte nichts bei mir außer meinen Verstand. Da fielen mir die Picknickkörbe der Menschen ein. Darin fand ich Brot, Tomaten und Käse. Perfekt!
3: »Brot, Tomaten, Käse und dein Verstand«, spottete Beppo. »Da bin ich aber gespannt.«
1: Beppo würde sich noch wundern. Ich knetete das Brot zu einem Fladen und stopfte ihn beherzt über die Stelle, aus der das Wasser kam, fuhr ich fort und wurde selbst ganz aufgeregt. Doch der Teig fing an zu glühen. Ich musste ihn dringend kühlen und verteilte die Tomaten darauf. Es blubberte gefährlich, als würde die Sache jeden Moment in die Luft fliegen. Schnell legte ich noch dick Käse drauf.
2: Und?
1: Tippis Schwanz zuckte aufgeregt.
4: Geschafft, sagte ich cool. Ich hatte den Geysir gestoppt, die Meerkatze war gerettet und nebenbei hatte ich noch die Pizza erfunden.
3: Alles geflunkert und gelogen, protestierte der graue Beppo.
1: Volle Tatze war, widersprach ich, dreimal gespuckt, gefaucht und Pfote aufs Herz.
3: Pizza wird im Ofen gebacken und kommt aus Italien, entgegnete Beppo.
2: Island oder Italien, winkte Tibi ab, ist doch egal, Hauptsache es ging gut aus.
3: Aber,
1: hakte Beppo nach. Da kam der Pizzabote wieder aus dem Haus. Hinterher, rief ich schnell, sein Auto ist voll mit Pizza. Beppo und Tibi rannten los. Ich schlich auf leisen Tatzen davon, denn hinter der Katzenklappe im Haus mit der roten Tür wartete bestimmt schon mein Abendessen und ich musste mich unbedingt für mein nächstes Abenteuer stärken.
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1: Und jetzt schlaft gut und träumt was Schönes. Gute Nacht.
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9: Um 20 Uhr mit Karin Schumacher. Die Preise für Benzin und Diesel haben zuletzt wieder rekordverdächtige Höhen erreicht. Die Bundesregierung will nun handeln. Kanzler Merz hat beim Unternehmertag in Berlin eine Entlastung angekündigt. Markus Wolf berichtet.
10: Der Kanzler blieb aber unklar, welche konkreten Maßnahmen er sich vorstellt. Das genaue Instrumentarium stehe noch nicht fest, so Merz. Die Regierung werde aber Steuern und Abgaben in den Blick nehmen und, Zitat, sehr bald einen Vorschlag präsentieren. Allerdings, bei der Kabinettssitzung morgen werden noch keine Beratungen erwartet. Dem Vernehmen nach dürfte lediglich am Rande über Entlastungen gesprochen werden. Merz zufolge könnte es etwa Direktzahlungen an private Haushalte geben. Das Finanzministerium würde daran bereits arbeiten.
9: Nach den Worten von Außenminister Wadefuhl wird sich die NATO konsequent zur Wehr setzen, wenn ihre Souveränität verletzt wird. Er bezog sich dabei auf eine Drohne, die in der vergangenen Nacht von einem Kampfflugzeug über Litauen abgeschossen wurde. Wadefuhl erklärte, es gebe erneut Feindseligkeiten von russischer Seite gegen NATO-Verbündete. Russland versuche zu spalten und zu verunsichern. Das dürfe nicht gelingen. In diesem Sommer wurden in Bayern gleich mehrere Rekorde aufgestellt. Das Landesamt für Umwelt hat bestätigt, dass es noch nie so viele Hitzetage gab wie heuer. Im Schnitt waren es 26 Tage, an denen es über 30 Grad warm wurde. Ein neuer Temperaturhöchstwert wurde Ende Juni in Kitzingen gemessen mit 40,8 Grad. Hinzu kommt der geringe Niederschlag. Der zu Ende gehende Sommer gehört damit zu den neun trockensten seit fast 100 Jahren. Der Präsident des Deutschen Fußballbundes Neuendorf will eine neue Führung für den Fußball-Weltverband und spricht sich damit explizit gegen den aktuellen Vorsitzenden Infantino aus. Mehr von Uli Schäfer.
6: Es sei wichtig, dass dieses System Infantino auch beendet wird, sagte Neuendorf im Interview mit RTL-NTV am Rande von Sitzungen des UEFA-Exekutivkomitees in Thessaloniki. Das Ende dieses Systems sei zwingend erforderlich, das Vertrauen zur FIFA-Spitze zerrüttet, so Neuendorf. Infantino steckt wegen seiner inzwischen gestoppten Investorenpläne in der größten Krise seiner Amtszeit, will sich aber 2027 erneut zum Präsidenten wählen lassen.
9: Das Wetter in Bayern? In der Nacht örtlich Nebel, aber weiterhin meist trocken, bei Tiefstwerten zwischen 16 und 9 Grad. Morgen starke Regenfälle mit einzelnen Gewittern. Lokal kann es sonnige Abschnitte geben und die weiteren Aussichten. Am Donnerstag und Freitag ebenfalls wechselhaft, aber weniger Regen. Die Temperaturen liegen maximal zwischen 19 und 27 Grad. 20.03 Uhr.
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1: Um 21 Uhr mit Karin Schumacher. Bundeskanzler Merz hat angekündigt, schnelle Entlastungen angesichts der hohen Preise für Diesel und Benzin vorzulegen. Konkrete Maßnahmen sind aber noch nicht bekannt. Welche Möglichkeiten es gibt, dazu Matthias Deiß aus dem ARD-Hauptstadtstudio.
2: Also grundsätzlich denkbar ist erstmal vieles. Man kann die Energiesteuer absenken, das wäre ein neuer Tankrabatt. Einen Preisdeckel für Benzinprodukte festsetzen. Man kann mögliche Übergewinne von Ölkonzernen abschöpfen oder die Mehrwertsteuer absenken. Aber auch eine Direktausschüttung an Geringverdiener ist möglich. Alle diese Varianten kosten viel Geld, egal welche man am Ende wählt. Noch aber ist offenbar nicht endgültig entschieden. Morgen wird am Rande der Kabinettssitzung verhandelt. Alle, mit denen wir sprechen, sagen aber, es muss jetzt schnell gehen.
1: Das Technologieunternehmen OpenAI will künstliche Intelligenz gemeinsam mit der Konkurrenz regulieren. Zusammen mit Anthropic und Google solle eine Organisation zur Selbstregulierung geschaffen werden, hieß es von OpenAI. Vorbild könnte die private Aufsichtseinrichtung FINRA für die Börse in den USA sein. Hintergrund ist, dass US-Präsident Trump erklärt hat, er lehne eine staatliche Regulierung bei der Entwicklung von künstlicher Intelligenz ab. Wegen der Risiken von KI hatte der Chef von Anthropic zu einer langsameren Entwicklung und staatlicher Kontrolle aufgerufen. Medizinisches Cannabis wird hierzulande vor allem dann verschrieben, wenn andere Heilmethoden nicht helfen, so zum Beispiel bei chronischen Schmerzen. Der neue Gesundheitsminister Linnemann macht sich nun dafür stark, dass die Regeln zur Verschreibung wieder verschärft werden. Der CDU-Politiker sagte auf dem Deutschen Apothekertag in München, es sei einfach geworden, übers Internet Cannabisblüten zu medizinischen Zwecken zu beziehen. Sein Ministerium geht davon aus, dass sich die Bestellungen aus dem Ausland in den letzten 3 Jahren verzehnfacht haben. Das sei in der Breite nicht mehr medizinisch gerechtfertigt, so Linnemann, sondern Drogenkonsum. Die Filmwelt trauert um Ralf Richter. Wie dessen Familie mitteilte, starb der Schauspieler im Alter von 69 Jahren. Richter war vor allem mit seinem Auftritt im Film Das Boot bekannt geworden. Auch später spielte er immer wieder die Rollen von rauen und unangepassten Typen aus dem Ruhrpott, so wie in Bang Boom Bang, den Ganoven Grabowski. Das Wetter in Bayern? In der Nacht örtlich Nebel, aber weiterhin meist trocken, Tiefstwerte 16 bis 9 Grad. Morgen starke Regenfälle mit einzelnen Gewittern, lokal mit sonnigen Abschnitten 19 bis 27 Grad. Donnerstag und Freitag ebenfalls wechselhaft, aber weniger Regen. Damit wird es 21.03 Uhr.
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1: Um 22 Uhr mit Karin Schumacher. Die Preise für Benzin und Diesel haben zuletzt wieder rekordverdächtige Höhen erreicht. Die Bundesregierung will nun handeln. Kanzler Merz hat beim Unternehmertag in Berlin eine Entlastung angekündigt. Markus Wolf berichtet.
2: Der Kanzler blieb aber unklar, welche konkreten Maßnahmen er sich vorstellt. Das genaue Instrumentarium stehe noch nicht fest, so Merz. Die Regierung werde aber Steuern und Abgaben in den Blick nehmen und, Zitat, sehr bald einen Vorschlag präsentieren. Allerdings, bei der Kabinettssitzung morgen werden noch keine Beratungen erwartet. Dem Vernehmen nach dürfte lediglich am Rande über Entlastungen gesprochen werden. Merz zufolge könnte es etwa Direktzahlungen an private Haushalte geben. Das Finanzministerium würde daran bereits arbeiten.
1: Nach dem Anschlagsversuch auf den Flughafen Leipzig-Halle gibt es neue Details. Einer der mutmaßlichen Attentäter, Oleg L., soll seit Jahren einen engen Kontakt zu einem hochrangigen Mitglied des russischen Militärgeheimdienstes GRU haben.
3: Oleg L. soll seit fast 20 Jahren mit Denis Smoljaninow bekannt sein. Das geht aus Erkenntnissen von Sicherheitsbehörden und vertraulichen Dokumenten hervor, die WDR, NDR und Süddeutscher Zeitung vorliegen. Smoljaninow ist inzwischen Oberst des russischen Militärgeheimdienstes GRU. Im Oktober 2024 setzte die EU ihn auf ihre Sanktionsliste, unter anderem wegen des Verdachts, dass er Agenten für Sabotageaktionen in Europa rekrutiert.
1: Die Bundesregierung macht Russland für den versuchten Sprengstoffanschlag auf dem Flughafen verantwortlich. Moskau bestreitet das. Bundesverteidigungsminister Pistorius ist zu Besuch in Washington. Zum Auftakt hat er mit seinem US-amerikanischen Amtskollegen Hegseth eine Absichtserklärung unterschrieben zur verstärkten Zusammenarbeit bei Rüstungsprojekten. Das teilte das Bundesverteidigungsministerium in Berlin mit. Dabei gehe es um Entwicklung, Produktion, Lizenzfertigung und Instandhaltung von Rüstungsgütern. Ziel sei auch eine Stärkung von Lieferketten. In diesem Sommer wurden in Bayern gleich mehrere Rekorde aufgestellt. Das Landesamt für Umwelt hat bestätigt, dass es noch nie so viele Hitzetage gab wie heuer. Im Schnitt waren es 26 Tage, an denen es über 30 Grad warm wurde. Ein neuer Temperaturhöchstwert wurde Ende Juni in Kitzingen gemessen mit 40,8 Grad. Hinzu kommt der geringe Niederschlag. Der zu Ende gehende Sommer gehört damit zu den 9 trockensten seit fast 100 Jahren. Das Wetter in Bayern. In der Nacht örtlich Nebel, aber weiterhin meist trocken. Tiefstwerte 16 bis 9 Grad. Morgen starke Regenfälle mit einzelnen Gewittern. Lokal mit sonnigen Abschnitten 19 bis 27 Grad. Donnerstag und Freitag ebenfalls wechselhaft, aber weniger Regen. 22.03 Uhr.
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1: Um 23 Uhr mit Karin Schumacher. Bundeskanzler Merz hat angekündigt, schnelle Entlastungen angesichts der hohen Preise für Diesel und Benzin vorzulegen. Konkrete Maßnahmen sind aber noch nicht bekannt. Welche Möglichkeiten es gibt, dazu Matthias Deiß aus dem ARD-Hauptstadtstudio.
2: Also grundsätzlich denkbar ist erstmal vieles. Man kann die Energiesteuer absenken, das wäre ein neuer Tankrabatt. Ein Preisdeckel für Benzinprodukte festsetzen. Man kann mögliche Übergewinne von Ölkonzernen abschöpfen oder die Mehrwertsteuer absenken. Aber auch eine Direktausschüttung an Geringverdiener ist möglich. Alle diese Varianten kosten viel Geld, egal welche man am Ende wählt. Noch aber ist offenbar nicht endgültig entschieden. Morgen wird am Rande der Kabinettssitzung verhandelt. Alle, mit denen wir sprechen, sagen aber, es muss jetzt schnell gehen.
1: Das Technologieunternehmen OpenAI will künstliche Intelligenz gemeinsam mit der Konkurrenz regulieren. Zusammen mit Anthropic und Google solle eine Organisation zur Selbstregulierung geschaffen werden, hieß es von OpenAI. Vorbild könnte die private Aufsichtseinrichtung FINRA für die Börse in den USA sein. Hintergrund ist, dass US-Präsident Trump erklärt hat, er lehne eine staatliche Regulierung bei der Entwicklung von künstlicher Intelligenz ab. Wegen der Risiken von KI hatte der Chef von Anthropic zu einer langsameren Entwicklung und staatlicher Kontrolle aufgerufen. Präsident Trump hat die sofortige Schließung des Kennedy Centers in Washington angekündigt. Ihm zufolge hat der Verwaltungsrat das einstimmig entschieden. Grund seien umfangreiche Renovierungsarbeiten. Allerdings werde die Renovierung erst dann stattfinden, wenn danach sein eigener Name am Gebäude angebracht werde, so Trump. Ein US-Bundesrichter hatte dies zuvor erneut verweigert. Das Kulturzentrum wurde ursprünglich zu Ehren des ermordeten US-Präsidenten John F. Kennedy im Jahr 1971 eröffnet. DFB-Präsident Neuendorf fordert eine neue Führung beim Weltfußballverband FIFA. Es sei wichtig, dass das System Infantino beendet werde, sagte er im Interview mit NTV. Das Vertrauen zur FIFA-Spitze sei zerrüttet, so Neuendorf. Infantino steckt wegen seiner inzwischen gestoppten Investorenpläne in der größten Krise seiner Amtszeit. Trotzdem will er sich kommendes Jahr erneut zum FIFA-Präsidenten wählen lassen. Das Wetter in Deutschland, in der Nacht von Nordwesten bis nach Osten, ein Streifen mit teils kräftigen Schauern und Gewittern, lokal mit Starkregen, 18 bis 10 Grad. Morgen wechselhaft, im Südosten bis zum Nachmittag freundlich, später auch da kräftige Schauer und Gewitter, 17 Grad in Küstennähe, bis zu 28 Grad im Osten und Südosten. 23.03 Uhr.
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1: Um 24 Uhr mit Karin Schumacher. Die Bundesregierung will Auto- und Lkw-Fahrer wegen der hohen Spritpreise entlasten. Bundeskanzler Friedrich Merz hat angekündigt, dass die Koalition rasch Vorschläge machen wird. Markus Wolf mit dem aktuellen Stand.
2: Der Kanzler blieb aber unklar, welche konkreten Maßnahmen er sich vorstellt. Das genaue Instrumentarium stehe noch nicht fest, so Merz. Die Regierung werde aber Steuern und Abgaben in den Blick nehmen und, Zitat, sehr bald einen Vorschlag präsentieren. Allerdings, bei der Kabinettssitzung morgen werden noch keine Beratungen erwartet. Dem Vernehmen nach dürfte lediglich am Rande über Entlastungen gesprochen werden. Merz zufolge könnte es etwa Direktzahlungen an private Haushalte geben. Das Finanzministerium würde daran bereits arbeiten.
1: Bundesverteidigungsminister Pistorius ist zu Besuch in Washington. Zum Auftakt hat er mit seinem US-amerikanischen Amtskollegen Hegseth eine Absichtserklärung unterschrieben zur verstärkten Zusammenarbeit bei Rüstungsprojekten. Das teilte das Bundesverteidigungsministerium in Berlin mit. Dabei gehe es um Entwicklung, Produktion, Lizenzfertigung und Instandhaltung von Rüstungsgütern. Ziel sei auch eine Stärkung von Lieferketten. OpenAI will KI zusammen mit Konkurrenzunternehmen regulieren. Gemeinsam mit Anthropic und Google solle eine Organisation zur Selbstregulierung geschaffen werden, hieß es von OpenAI. Vorbild könnte die private Aufsichtseinrichtung FINRA für die Börse in den USA sein. Hintergrund ist eine Aussage von US-Präsident Trump, wonach er eine staatliche Regulierung bei der Entwicklung von künstlicher Intelligenz ablehnt. Am Wochenende hatten die KI-Unternehmen OpenAI und Anthropic die Konkurrenz aufgerufen, den Fortschritt von KI zu drosseln. Der Irak will mehr Öl nach Europa liefern. Nach einem Treffen mit Kanzler Merz in Berlin erklärte der irakische Regierungschef El-Saidi, sein Land wolle die Produktionskapazitäten verdoppeln. Die Hälfte davon könne nach Europa und in die USA fließen. Denkbar sei auch eine neue Pipeline zwischen dem Irak und Deutschland. Zwei Anwohner des Flughafens sind an Malaria erkrankt. Nach Angaben des Gesundheitsamts haben die beiden zuvor keine Auslandsreisen gemacht. Bürger, die in der Nähe des Airports wohnen, sollen bei typischen Symptomen zum Arzt gehen. Ende August starben zwei Mitarbeiter des Flughafens an Malaria. Ursache soll eine infektiöse Mücke sein, die im Flugzeug mitkam. Das Wetter in Deutschland: in der Nacht von Nordwesten bis nach Osten teils kräftige Schauer und Gewitter, lokal mit Starkregen, 18 bis 10 Grad. Am Tag vielerorts wechselhaft, im Südosten bis zum Nachmittag freundlich, später auch da kräftige Schauer und Gewitter. Damit ist es 0 Uhr und 3 Minuten. Und hier noch eine Verkehrsmeldung. Die A94 München Richtung Passau ist zwischen Heldenstein und Waldkraiburg-Ampfing wegen Tunnelwartungsarbeiten bis 3 Uhr gesperrt. Es gibt eine Umleitung über die U25. Soweit die Verkehrsmeldungen.

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1: Um 1 Uhr mit Olaf Knapp. Bundeskanzler Merz hat seine für kommende Woche geplante Reise zur UN-Vollversammlung in New York abgesagt. Seine Anwesenheit in Berlin sei erforderlich, heißt es aus Regierungskreisen. Aus Berlin Dietrich Karl Meurer.
2: Merz hatte ursprünglich geplant, bei den Vereinten Nationen zu sprechen. Der CDU-Chef steht nach dem Wahldebakel seiner Partei in Sachsen-Anhalt unter Druck. In der Partei wird vereinzelt über einen Wechsel an der Spitze diskutiert. Am Sonntag wird zudem in Mecklenburg-Vorpommern und Berlin gewählt. Noch am Wahlabend will Merz mit dem CDU-Präsidium über die Ergebnisse beraten. Für die folgenden Tage sind weitere Sitzungen der Parteigremien geplant. Deutschland wird bei der UNO nun von Außenminister Johann Wadephul vertreten, heißt es weiter.
1: In den Niederlanden ist der Zugverkehr wieder angelaufen. Die Betriebsstörungen seien behoben, teilte der Bahnbetreiber ProRail mit. In einigen Landesteilen war der Bahnverkehr gestern über Stunden komplett zum Erliegen gekommen. Grund war laut ProRail, dass auf mehreren wichtigen Strecken Gegenstände auf den Gleisen lagen. Die niederländische Regierung spricht von Sabotage und hat Aufklärung versprochen. Die NATO wird sich nach den Worten von Außenminister Wadephul konsequent gegen Verletzungen der Souveränität zur Wehr setzen. Mit Blick auf den Abschuss einer Drohne über Litauen sagte Wadephul, man sehe erneut Feindseligkeiten von russischer Seite gegen NATO-Verbündete. Moskau versuche zu spalten und zu verunsichern. Beides dürfe nicht gelingen, mahnte der Minister. Ein italienisches Kampfflugzeug hatte in der vergangenen Nacht über Litauen eine Drohne abgeschossen. 43 israelische Menschenrechts- und Friedensorganisationen haben sich mit den Machern des Dokumentarfilms NASA solidarisiert. Die Reaktionen der Regierung Netanyahu seien typisch für diktatorische Regime, heißt es in einer gemeinsamen Erklärung. Das israelische Kulturministerium droht unter anderem den Regisseuren Yuval Abraham und Rachel Shor die Staatsbürgerschaft zu entziehen. Der preisgekrönte Film beleuchtet die israelische Kriegsführung im Gazastreifen. Soldaten und Geheimdienstmitarbeiter berichten darin anonym von Kriegsverbrechen gegen palästinensische Zivilisten. Die Organisationen fordern Israels Regierung in der Erklärung zudem erneut auf, Journalisten nach Gaza zu lassen, um alle Berichte und Vorwürfe unabhängig zu untersuchen. Das Wetter in Deutschland. Von Nordwesten her Regen, im Südosten meist trocken, teils neblig, Tiefstwerte 17 bis 10 Grad. Am Tage wechselhaft, mit Schauern und Gewittern. An den Alpen zum Teil kräftig, gebietsweise Sonne, Höchstwerte 18 bis maximal 26 Grad. Es ist 1.03 Uhr.
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1: Um 2 Uhr mit Olaf Knapp. Bundeskanzler Merz hat seine für nächste Woche geplante Reise nach New York zur UN-Vollversammlung abgesagt. Außerdem wurde eine Präsidiumssitzung der CDU auf Sonntagabend vorgezogen, bei der es mehreren Medienberichten zufolge schon um seine Zukunft als Kanzler gehen könnte. Nach Einschätzung von Hauptstadtkorrespondent Matthias Deiß hängt sehr viel an den beiden Landtagswahlen am Sonntag.
2: Ja, die Generalvollversammlung, das ist die große Weltbühne, die Friedrich Merz da sausen lässt. Das macht er nicht gerne. Er werde die Reise nicht antreten, da seine Präsenz in Berlin erforderlich ist, hören wir aus Regierungskreisen. Heißt übersetzt, die Hütte brennt, und zwar so richtig. Friedrich Merz fürchtet eine Schockwelle nach den Landtagswahlen am kommenden Sonntag. Er kämpft um sein Amt, er muss die Lage beruhigen. Das geht nur vor Ort hier in Berlin.
1: Die teuren Maskenkäufe in der Pandemiezeit beschäftigen heute den Bundesgerichtshof. Mehrere Unternehmen fordern deswegen noch Geld vom Bund. Das BGH-Urteil könnte für zahlreiche weitere Fälle wegweisend werden. Es drohen Zahlungen in Milliardenhöhe. Die Firmen berufen sich auf Verträge mit dem früheren Gesundheitsminister Spahn. Der hatte im Jahr 2020 zugesagt, dass der Staat Corona-Schutzmasken zu einem Fixpreis kauft. Und zwar in unbegrenzter Menge. Als mehr geliefert wurde als erwartet, stoppte Spahn die Abnahme. Eine über Litauen von NATO-Kampfjets abgeschossene Drohne war nach Angaben des litauischen Verteidigungsministeriums mit Sprengstoff bestückt. Die Sprengladung sei von Spezialkräften entschärft worden, hieß es. Die Drohne werde noch untersucht und analysiert. Nach ersten Erkenntnissen kam die Drohne in der vergangenen Nacht wahrscheinlich von Belarus aus in den litauischen Luftraum. Der Schauspieler Ralf Richter ist tot. Er starb im Alter von 69 Jahren in Köln. Seinen Durchbruch hatte Richter Anfang der 1980er Jahre in Wolfgang Petersens Welterfolg Das Boot. Aus Köln Fabian May.
3: Auch in der Ruhrgebietsfamiliensaga Rote Erde des WDR spielte er eine tragende Rolle als Kumpel Otto Schablowski. Später war Richter in vielen Ruhrpott-Komödien zu sehen, wie Bang Boom Bang oder Was nicht passt, wird passend gemacht. Auch seine Rolle in der Serie Pastewka ist unvergessen. Da spielte er sich selbst als Choleriker, der nur teilweise zum Buddhisten bekehrt ist. Richter war ein Kind des Ruhrgebiets. Er wuchs in einer kinderreichen Familie in einem